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0: Saalfeld. Da gibt es eine Feenwelt, in der ihr eintauchen könnt in das Leben und Wesen dieser wunderbaren Gestalten. Nach den Vorstellungen der Menschen waren Feen schöne Frauen, die begabt waren, die klug waren, die mitunter auch Zauberkräfte hatten und die sich den Menschen gegenüber gut verhielten. Aber es gab auch böse Feen, wie ihr euch vielleicht aus einigen Märchen erinnern könnt. Und natürlich hat der Märchenzug heute Feengeschichten im Gepäck. Zunächst hört ihr die Feenkönigin, danach Fee Ilona und Prinz Argirus und Franz und die Feen. Ich wünsche euch viel Spaß dazu.
1: Von der Feenkönigin. Es war einmal ein großer, mächtiger Kaiser. Der hatte 3 Söhne. Als diese herangewachsen waren, richtete der Kaiser alle seine Gedanken darauf, sie so zu vermählen, dass sie glücklich würden. Niemand weiß, was der Kaiser eines Nachts geträumt hatte. Jedenfalls rief er in aller Frühe seine Söhne, um mit ihnen in den Garten zu gehen und dort einen hohen Turm zu ersteigen. Der Kaiser befahl ihnen, ihre Bogen und je einen Pfeil mitzunehmen. »Schießt eure Pfeile ab, Kinder«, sagte der Kaiser, als sie droben vor der Brüstung standen. »Jeder von euch wird dort das Glück finden, wo sein Pfeil niederfällt.« Die Söhne gehorchten ohne Widerrede, waren sie doch überzeugt, dass der Vater seine Worte gründlich erwogen hatte. Sie schossen also, und der Pfeil des Ältesten blieb im Hause eines Nachbarkaisers stecken. Der Pfeil des Mittleren verfing sich im Hause eines mächtigen Bujaren dieses Kaiserreiches. Der Pfeil des Jüngsten aber stieg bis zum Himmel empor. Alle verrenkten sich den Hals, um diesem Pfeil nachzuschauen. Beinahe hätten sie ihn aus den Augen verloren. Endlich sahen sie, wie er mitten in einem Wald niederfiel und in einem hohen Baum stecken blieb. Der Älteste zog fort, nahm die Tochter des Nachbarkaisers zur Gemahlin und kehrte mit ihr in sein Vaterhaus zurück. Auch der Mittlere machte sich auf den Weg und kam mit einer wunderschönen Gattin heim. Da begab sich auch der Jüngste auf die Wanderschaft. Er zog durch die ganze Welt. Endlich gelangte er zu dem großen Walde, über dem der Pfeil niedergegangen war. Der Prinz tastete sich mit Mühe und Not durch das Dickicht. Er fand schließlich den Baum, in dem der Pfeil steckte. Es war ein hoher, dicker und sehr alter Baum. Er stand wohl seit der Erschaffung der Welt hier. Der Jüngste wand sich an dem Stamm empor, bis es ihm gelang, einen Ast zu fassen. Bald mit den Händen, bald mit den Füßen die Äste umklammernd, kletterte er bis zum Wipfel empor. Dort streckte er die Hand aus und nahm den Pfeil an sich. Trauer im Herzen stieg er hinunter. Ihm schien es, als sei das Glück ihm nicht hold. Was, fragte er sich, würde ihm dieser Baum schon geben? Nicht genug, dass er die ihm zur Gattin bestimmte nicht gefunden hatte, dass er vergeblich solch einen langen Weg zurückgelegt hatte. Nun, da er sich von dem Baum entfernen wollte, krallte sich obendrein eine Eule an seinem Rücken fest. Was er auch tat, sie zu verscheuchen, sie rührte sich nicht einmal. Das garstige Tier hatte ihn gepackt. Es klebte wie eine lästige Klette an seinen Schultern und nicht einen Augenblick lang ließ es ihn los. Er wand und drehte sich, um seinen Quälgeist abzuschütteln, aber es nützte ihm nichts. Zu guter Letzt entschloss er sich, mit der Last auf dem Rücken heimzuwandern und machte sich auf den Weg. Nach kurzer Zeit bemerkte er, dass 6 andere Eulen hinter ihm herflogen. So zog der Arme denn mit diesem seltsamen Gefolge weiter. Auf keinen Fall wollte er vor Einbruch der Dunkelheit daheim ankommen. Er wollte sich nicht von allen Lausbuben auslachen lassen. Als er im väterlichen Palast seine Kammer betrat, suchte sich jede der 6 Eulen nach Belieben ein Plätzchen. Die 7. aber legte sich ins Bett. Der arme Bursche überlegte, ging mit sich zu Rate, wollte dies und das unternehmen, dann aber entschloss er sich, die Eulen

0: zu lassen, wo sie waren, und abzuwarten, was diese Geschichte für ein Ende nehmen würde. Seine Last war er schließlich losgeworden. Zum Umfallen müde von der langen Wanderung schlummerte er ein, sobald er den Kopf auf das Kissen gelegt hatte. Was aber gewahrte er am nächsten Morgen? Eine so wunderschöne Fee lag neben ihm im Bett, dass es ihm die Rede verschlug und er seinen Augen nicht traute. Vor dem Bett aber saßen 6 Sklavinnen, eine schöner als die andere. In einem Winkel der Kammer entdeckte er 7 übereinander geworfene Eulenhäute. Seine Eltern staunten die Fee an. So etwas Schönes und Liebliches hatten sie ihren Lebtag nicht gesehen. Nun sollte die Hochzeit des ältesten Bruders gefeiert werden. Da ging auch der jüngste Prinz zum Fest, aber allein. Er konnte die Fee nicht gut mitnehmen, obwohl er sie als seine Braut betrachtete. Da sah er sie plötzlich an seiner Seite Hora tanzen. Er war außer sich vor Freude, stolz war er obendrein auf sie und mit gutem Grund. Weder in diesem Kaiserreich noch in den Nachbarreichen gab es eine schönere. All die Hochzeitsgäste schauten sich die Augen nach ihr aus. Die geladenen Kaisersöhne und Fürstensprosse stellten den Sklavinnen nach, die mit der Fee gekommen waren, und rissen sich darum, an ihrer Seite Hora zu tanzen. So vergnügten sie sich bis zum Abend. Dann setzte sich die Fee neben den jüngsten Prinzen zu Tisch. Sie aßen und tranken bis Mitternacht. Und schließlich ging jeder seines Weges. Der Jüngste aber begab sich in seine Kammer. Die Fee folgte ihm. Sie legten sich nieder und schliefen wahrhaft kaiserlich. Als der Prinz am Morgen aufwachte und die Eulen heute noch immer im Winkel liegen sah, packte ihn ein Gefühl des Abscheus. Er erinnerte sich, was er auf dem Heimweg ausgestanden hatte. Bald wurde auch die Hochzeit des zweitältesten Kaisersohnes gefeiert. Wieder ging der Jüngste allein zum Fest. Aber hast du nicht gesehen? War die Fee wieder da und tanzte an seiner Seite Hora. Das Herz pochte ihm vor Freude und Stolz, umso mehr, als die anderen sie geradezu mit den Blicken verschlangen. Doch sie mussten, wie man so sagt, auf die Erdbeeren verzichten und mit den Erdbeerblättern fürlieb nehmen. Sie tanzten die Hora mit den Sklavinnen. Am Abend setzten sich alle zu Tisch. Den jüngsten Prinzen ritt der Teufel. Er verließ die Tafel, ging in seine Kammer, nahm die Eulenhäute und warf sie ins Feuer. Dann kehrte er zurück und setzte sich wieder zu Tisch. Plötzlich wurden die Hochzeitsgäste unruhig, denn eine der Sklavinnen hatte ausgerufen: »Herrin, wir sind in Gefahr!« Eine andere sagte: »Herrin, es riecht nach verbranntem, wehe uns!« Die Fee aber wies sie zurecht: »Haltet den Mund! Gerade bei Tisch müsst ihr dummes Zeug schwatzen!« Bald darauf sagte auch die dritte: »Herrin, es gibt keine Rettung! Wir sind verraten und verkauft!« Da zog auch die Fee ihre Nase kraus. Wahrscheinlich hatte auch sie den Geruch der verbrannten Häute gespürt, und plötzlich standen sie alle gleichzeitig von der Tafel auf und verwandelten sich in 7 Tauben. Die Fee aber sagte zum jüngsten Prinzen: »Du warst undankbar. So gehab dich wohl. Ehe du nicht etwas vollbringst, was kein Mensch vor dir vollbracht hat, darfst du mir nicht unter die Augen treten.« Die Tauben hoben sich zum Himmel empor und entschwanden. Vergeblich baten die Hochzeitsgäste den Prinzen, sich wieder an den Tisch zu setzen. Vergeblich trösteten ihn die Eltern und Brüder. Er blickte zu der Stelle empor, wo die Tauben verschwunden waren, und setzte sich nicht mehr zu Tisch. Tags darauf zog er in aller Früh aus, um seine Braut zu suchen. Er fühlte wohl, dass er ohne sie nicht sein konnte. So nahm er den Abschied von den Eltern und den Brüdern und wanderte in die weite Welt. So ging er durch Täler, schritt über Höhen, durchwatete Sümpfe, Bäche und Seen, zog über Ödland und Felder, durch finstere, niemals begangene Wälder, an Felsen vorüber, an Bergen und Schründen. Wohin er sich wagte und wen er auch fragte, er konnte die Tauben nicht finden. Da pochte sein Herz verzweifelt und laut, es brach schier vor Schmerz. So zog unser Held dahin durch die Welt und suchte die Braut. Er stob wie ein Drache, wie ein feuriger Löh, an Schluchten und Graten vorbei. Doch wohin er sich traute, wohin er auch schaute, in Tiefen und Höhen, sie ließ sich nicht sehen. Er konnte es kaum mehr ertragen, da hätte er fast sein Leben verkürzt, sich die Stirne an Felsblöcken blutig geschlagen, sich gar in den klaffenden Abgrund gestürzt. Und dennoch, ihm sagte sein Herz, er dürfe nicht klagen noch zagen, er müsse beharrlich werden, er müsse noch vielerlei Pferden, noch größere Pein überwinden. Nur so würde er und nur dann irgendwo, irgendwie, irgendwann die teure Entschwundene finden. Todmüde und bekümmert legte er sich in einer schattigen Talmulde nieder, um ein wenig auszuruhen. Da übermannte ihn der Schlaf. Plötzlich wurde er durch ein Stimmengewirr aus dem Schlummer gerissen. Er sprang auf, und was glaubt ihr, gab es zu sehen? Drei Teufel stritten so erbost miteinander, dass ihnen Schaum vor den Mäulern stand. Der Bursche ging geradewegs auf sie zu und sagte, »Ein Streit ohne Rauferei ist wie eine Hochzeit ohne Musik.« »Dein Gerede passt wie die Faust aufs Auge«, erwiderten die Teufel. »Wir streiten nicht, wir zanken uns nur.« »Und warum zankt ihr euch denn?« fragte der Bursche. »Mit diesem Geschrei könntet ihr Tote erwecken.« »Hört zu, Vater hat uns als Erbschaft ein paar Buntschuhe, eine Lammfellmütze und eine Peitsche hinterlassen. Nun können wir uns nicht darüber einig werden, wem von uns jedes dieser Dinge gehören soll.«
1: »Und wozu dient der Kram, um den ihr euch zankt?«
0: »Schlüpft jemand in diese Buntschuhe, so kann er trockenen Fußes über das Meer gehen. Setzt jemand diese Mütze auf, so sieht ihn keiner, nicht einmal der Teufel. Schwingt aber jemand diese Peitsche über seinen Feinden, so erstarren sie zu Stein.
1: Nun nimmt es mich nicht wunder, dass ihr euch zankt. Schließlich ist ein Ding ohne das andere keinen Pfifferling wert. Da fällt mir etwas ein. Hört auf mich. Ich will nach Menschenart Recht sprechen.
0: Los, los! Riefen die Teufel wie aus einem Munde. Sag uns, was du dir ausgedacht hast, und dann können wir Rat halten.
1: Seht ihr dort diese drei Berge stehen? Jeder von euch soll einen erklettern und herunterlaufen, sobald ich das Zeichen gebe. Wer als Erster ankommt, dem gehören Buntschuhe, Mütze und Peitsche.
0: Das ist ein vernünftiges Wort. So wollen wir es machen. Endlich haben wir jemanden gefunden, der uns helfen kann.
1: Die Teufel begannen sogleich zu laufen, was das Zeug hält. Jeder rannte auf einen anderen Berg zu. Währenddessen hatte der Prinz Zeit genug, in die Buntschuhe zu schlüpfen, die Lammfellmütze aufzusetzen und die Peitsche in die Hand zu nehmen. Als die drei Teufel die Gipfel der Berge erklommen hatten und auf das Zeichen warteten, ließ unser Held vor jedem dreimal die Peitsche knallen, und sie erstarrten sogleich zu Stein. Dann ging er, wohin das Herz ihn trieb. Er tat etwa 10 Schritte, da entdeckte er auch hoch oben 7 Tauben. So lange folgte er ihnen mit den Blicken, bis er sah, wo sie sich niederließen. In diese Richtung wanderte dann auch er. Um dorthin zu gelangen, hatte er ja alle Mühsal auf sich genommen und diesen schweren, weiten Weg zurückgelegt. Er zog über Meere, Bäche und große Gewässer, als wäre es trockenes Land. Er durchquerte bewohnte Gebiete und Wüsten. Endlich gelangte er auch zu einem sehr hohen Berg, dessen Gipfel die Wolken streiften. Dort oben hatten sich die Tauben niedergelassen, Und er begann, den Berg zu erklimmen. Er stieg von Schlucht zu Schlucht, von Fels zu Fels, von Abhang zu Abhang. Er kletterte von Felskante zu Felskante. Er hielt sich bald an einem spitzen Felsen, bald an einem Bergkamm, bald an einem Grat fest. Endlich kam er zu einer Höhle. Er ging hinein und blieb basserstaunt stehen. Vor ihm lag ein so kunstvoll erbauter Fürstenpalast, wie es auf Erden nicht seinesgleichen gab. Dort wohnte seine Braut, die Feenkönigin. Er sah sie, von ihren Sklavinnen gefolgt, im Garten spazieren gehen und erkannte sie allzugleich. Ein liebreizendes Kind lief ihr nach, tollte zwischen den Blumen herum, hin und wieder rief es seine Mutter, um ihr einen Schmetterling zu zeigen. Wahrscheinlich hatte die Fee, schon als sie sich von der Tafel als Taube erhoben, ein Kind unter dem Herzen getragen. Und dies war ihrer beider Sohn. Da freute sich der Prinz über alle Maßen. Am liebsten hätte er den Knaben umarmt, aber er wollte das Kind nicht erschrecken. Er selber blieb unsichtbar, denn er hatte ja die Mütze auf dem Kopf. Es dämmerte schon, und er hätte sich gern zu erkennen gegeben. Als die Fee zu Tisch gebeten wurde, ging er ihr nach und nahm zwischen ihr und dem Kind Platz. Speisen wurden aufgetragen. Er aß wie ein hungriger Wolf, hatte er doch wer weiß wie lange nichts Gesottenes mehr vorgesetzt bekommen. Die Fee wunderte sich, dass die Gerichte augenblicklich verschwanden. Sie ließ nochmals davon auftragen und wieder leerten sich die Schüsseln im Handumdrehen. Währenddessen hob der Prinz die Mütze ein klein wenig, doch so, dass er nur für das Kind sichtbar wurde. Der Knabe erblickte ihn und rief aus: »Sieh, Mutter, da ist der Vater!« »Dein Vater, mein Liebling«, antwortete die Fee, »wird erst zu uns kommen, nachdem er eine ganz außergewöhnliche Tat vollbracht hat.« Blitzschnell zog der Prinz die Mütze über beide Ohren und begann wie ein Verhungerter zu essen. Auch diesmal verschwanden die Speisen. Da wunderte sich die Fee, doch sie ließ eben nochmals auftragen. Zum zweiten Mal zeigte sich der Prinz seinem Kind und war überglücklich, dass es ihn erkannte. Wieder sagte es der Knabe seiner Mutter, wieder wies sie ihn ärgerlich zurecht. Nur dank einer außergewöhnlichen Tat hätte ihr Gemahl bis zu ihr gelangen können. Nicht einmal der Wundervogel wusste den Weg. Das Kind schwieg. Sein Vater hatte ja die Mütze rasch wieder über die Ohren gezogen. Er aß auch diese Schüssel leer. Fürwahr, er aß wie ein rechter Nimmersatt. Und als es nichts mehr zum Auftragen gab, begann die Fee zu schelten, dass nichts für die Sklavinnen übrig geblieben sei. Da rief der Knabe wieder aus: »Mutter, wirklich, es ist der Vater!« »Aber wo ist der denn, du Kindskopf, was redest du da?« »Schau ihn dir doch an, er steht neben mir, jetzt nimmt er mich in die Arme!« Bei diesen Worten erschrak die Fee so sehr, dass der Prinz ganz besorgt war. Er beschloss, sich auch ihr zu zeigen, hob die Mütze vom Kopf und sagte: »Da bin ich. Du wolltest es unserem Sohn nicht glauben. Höre mich an. Damals wusste ich nicht, was ich von den ekelhaften Eulenhäuten halten sollte. Da habe ich es für gut befunden, sie ins Feuer zu werfen und euch von ihnen zu befreien. Wir waren verwunschen. Es war uns bestimmt zu leiden«, antwortete die Fee. »Doch lass das Vergangene vergangen sein. Erzähl mir lieber, wie es dir gelungen ist, hierher zu kommen.« Nachdem ihr der Prinz von den Abenteuern und Pferdungen seines Weges erzählt hatte, umarmte er das Kind und von nun an blieben sie beisammen. Er redete der Fee zu, sich wieder in die Menschenwelt zu begeben, und sie folgte ihm gern. So kehrten sie denn zum kaiserlichen Vater unseres Helden zurück. Und dort wurde eine so herrliche Hochzeit gefeiert, dass alle Leute weit und breit lange von nichts anderem sprachen als von diesem Fest. Da der Kaiser schon alt war, wählten die Bojaren und das Volk den Jüngsten zum Kaiser, kannten sie ihn doch als klugen und gerechten Menschen. Und die beiden lenkten weise und in Frieden Land und Volk. Ehre ihrem Angedenken.
2: Fee Ilona und Prinz Argirus. Es war einmal ein König, der hatte 3 Söhne. Im Garten des Königs stand ein Apfelbaum, auf dem goldene Äpfel wuchsen. Ein eigenartiger Baum war das. Er blühte des Nachts und jede Nacht reiften auch gleich die Äpfel. Daher nahm der Reichtum des Königs von Tag zu Tag zu. Auf der ganzen Welt gab es nicht noch so einen reichen König. Einmal aber, als der König, wie es seine Gewohnheit war, am frühen Morgen in seinen herrlichen Garten ging, um dort zu lustwandeln, hing kein einziger goldener Apfel an dem Baum. So begab es sich auch am nächsten Tag und ebenso am dritten und am vierten Tage. Da rief der König den ganzen Hof zusammen und verkündete, wenn sich jemand fände, der über die Goldäpfel wachte, so würde er dem sein halbes Vermögen geben. Das ließen sich die Wächter nicht zweimal sagen. Sie stellten sich sogleich zur Bewachung des Apfelbaumes auf. Das taten sie aber vergebens, denn um Mitternacht fielen sie in tiefen Schlaf. Und als sie nach einer knappen Viertelstunde erwachten, waren sämtliche goldenen Äpfel verschwunden. Nun wurde viel beratschlagt, was da zu tun sei. Schließlich ergriffen die 3 Königssöhne das Wort. Die erklärten, sie wollten an dem Apfelbaum Wache halten. Zuerst hielt der älteste Sohn Wache. Aber er schlief ebenso ein wie die Wächter. Auch dem zweitältesten erging es nicht besser. Schließlich übernahm der jüngste Königssohn, Prinz Argirus, das Wachen. Er steckte zuerst einmal eine ordentlich vollgefüllte goldene Dose mit Pfeffer in die Tasche, dann setzte er sich unter den Apfelbaum. Der Mond schien hell Argirus ins Gesicht, dennoch begann der Prinz zu fühlen, dass der Schlaf ihm die Augenlider niederdrücken wollte. Drum roch er schnell einen der Pfefferdose und rieb sich die Augen. Sogleich begann er heftig zu niesen, dann nahm er eine größere Prise Pfeffer und rieb sich die Augen noch einmal. Plötzlich hörte er ganz leises Geflüster. Er blickte nach oben und da sah er über seinem Kopf 12 Krähen fliegen. Sie steuerten schnurgerade auf den Apfelbaum zu. Eine 13. Krähe flog voran. Sie hatte die Führung. Argirus erwischte sie beim Fuß und rief, »Jetzt hab ich dich, Dieb!« Als er aber hinsah, lag ein schönes Mädchen in seinen Armen. Goldene Locken bedeckten ihre weißen Schultern. »Wer bist du, du schöne Diebin?« fragte der Prinz. »Dich lasse ich nie wieder weg.«
3: »Ich bin Ilona, die schöne Fee. Und die Krähen da sind meine Gespielinnen. Wir fliegen zu unserem Vergnügen jeden Abend hierher und pflücken die goldenen Äpfel ab. Ich kann nicht bei dir bleiben, doch muss ich dir gestehen, dass ich dich nie werde vergessen können, denn du bist der, den ich liebe.«
2: »Bleib bei mir«, bat Argirus.
3: »Ich kann nicht, aber ich verspreche dir, von nun an jede Nacht zu kommen, und die Äpfel nehme ich nicht mehr weg. Wenn du mich sehen willst, sei immer um Mitternacht hier.«
2: Mit großem Gebrause flogen die 13 Krähen fort. Am nächsten Morgen waren zum großen Erstaunen des ganzen Hofes die goldenen Äpfel alle da. Der König küsste seinen Sohn auf die Stirn. Argirus bat seinen Vater nur um das eine, er möge ihm erlauben, von nun an immer den Apfelbaum zu bewachen. Und Prinz Argirus ging denn auch Nacht für Nacht unter den Apfelbaum, um die schöne Fee Ilona sehen zu können. Es lebte aber am Hofe des Königs eine alte Hexe, die den Prinzen Argirus scharf im Auge hatte. Auch der König begann allmählich neugierig zu werden, was wohl der Grund sei, dass Argirus so gern am Apfelbaum Wache hielt. Er ließ die alte Hexe zu sich rufen und sprach zu ihr. »Wie ich sehe, hast du den Prinzen Argirus scharf im Auge. Also beobachte ihn einmal, wenn er am Apfelbaum Wache hält. Die alte Hexe tat das. Als Argirus unter den Apfelbaum ging, versteckte sie sich hinter dem Gebüsch. Am folgenden Morgen meldete sie dem König.
4: Ich habe den Prinzen Argirus belauscht. Unter dem Apfelbaum sah ich ihn mit einem wunderschönen, goldhaarigen Mädchen sitzen. Sie kam in Gestalt einer Krähe auf den Apfelbaum geflogen. Dann verwandelte sie sich in das goldhaarige Mädchen.
2: Du lügst, alte Hexe, das ist nicht wahr, sagte der König.
4: Doch, es ist wahr, großer König. Wenn ihr wollt, bringe ich euch morgen ein Zeichen als Beweis dafür, dass ich die Wahrheit gesprochen habe.
2: In der folgenden Nacht vergnügten sich Argirus und die schöne Fee Ilona wieder unter dem Baum. Wie es dann kam, dass sie beide fest einschliefen, wussten sie nicht. Aber als sie schliefen, kam die alte Hexe herangeschlichen und schnitt von dem Haar der schönen Fee Ilona eine Locke ab. Dann machte sie sich wieder leise davon. Die schöne Fee Ilona erwachte und begann sogleich zu jammern und zu weinen. Da erwachte auch Argirus. »Was hast du denn, liebes Herz? Warum weinst du?«
3: »O Argirus, lebe wohl für immer. Ich werde dich nie mehr wiedersehen. Ich darf bei dir nicht bleiben. In deinem Hause sind Diebe. Sieh her, jemand hat mir eine von meinen Goldlocken abgeschnitten.«
2: Sie umarmte Argirus, dann streifte sie von ihrem Finger einen Ring und steckte ihn dem Prinzen an den Finger.
3: »Den schenke ich dir. Daran werde ich dich erkennen, wo immer du auch sein magst.«
2: Sie klatschte in die Hände, verwandelte sich in eine Krähe und flog davon. Am nächsten Morgen zeigte die alte Hexe dem König die goldene Locke. Der König war höchlich erfreut und ließ auf der Stelle den Prinzen Argirus rufen. »Lieber Sohn«, sagte er, »deine Brüder sind schon beide verheiratet. Es ist an der Zeit, dass auch du heiratest. Ich habe eine reiche Prinzessin für dich ausersehen. Du wirst, glaube ich, nichts einzuwenden haben.« »Wohlan, lieber Vater, ich werde heiraten«, aber nur, wenn ich mir die Braut selbst wählen darf. Ich habe nämlich schon eine gefunden. Die schöne Fee Ilona wird meine Frau werden. Dem König gefiel die Antwort nicht. Doch so sehr er sich auch bemühte, Argirus seinen Wunsch auszureden, so wenig gab der Prinz nach. Er umgürtete sich mit dem Schwert und zog von dannen, um die schöne Fee Ilona zu suchen. Am ganzen Hof herrschte tiefe Trauer, als er fort war. Argirus war schon fast durch die ganze Welt gewandert, aber von der schönen Fee Ilona hatte er noch nicht einmal eine Spur finden können. Da kam er einmal an ein kleines Haus. Dort traf er eine alte Frau an. Er grüßte geziemlich. Die alte Frau saß auf einem Stuhl. Verwundert fragte sie: »Wie kommst du hierher, wo nicht einmal ein Vogel hinkommt?« »Großmütterchen«, sagte Argirus, »könntet ihr mir nicht sagen, wo die schöne Fee Ilona wohnt?« »Das kann ich dir nicht sagen, lieber Sohn, aber warte, bis meine Tochter, die Sonne, nach Hause kommt. Sie scheint überall hin. Vielleicht weiß sie es. Du musst dich aber verstecken, denn wenn sie dich sieht, verbrennt sie dich.« Da versteckte sich Argirus. Die Sonne kam nach Hause, trat in die Stube und rief sogleich: »Pfui, Mutter, pfui, hier riecht's nach Menschenfleisch.« Da kroch Argirus unter dem Bett hervor und grüßte die Sonne geziemlich. »Dein Glück, dass du mich gegrüßt hast, wie es sich gehört«, sagte die Sonne, »sonst hätte ich dich verbrannt. Von der schönen Fee Ilona weiß ich nichts, aber vielleicht weiß mein Bruder, der Mond, etwas von ihr.« Argirus wanderte also zum Mond. Dort erging es ihm ebenso wie bei der Sonne. Der Mond verwies ihn an den Wind. Argirus fand auch den Weg zum Wind, grüßte geziemlich und fragte auch ihn, ob er ihm vielleicht etwas über die schöne Fee Ilona sagen könne. »Ich weiß nichts von ihr«, sagte der Wind, »aber nicht weit von mir, da hinten in dem Wald, da wohnt der König der Tiere. Vielleicht kannst du von dem etwas erfahren. Agirus wanderte weiter. Es war schon ganz dunkel geworden, so dass er fast nichts mehr sehen konnte. Da kletterte er auf einen Baum und hielt von oben Umschau, ob nicht irgendwo Licht schimmerte. Und tatsächlich sah er in weiter, weiter Ferne ein Lichtpünktchen schimmern. Es sickerte aus einem schönen Schloss. Agirus wanderte hin, klopfte an. Die Tür ging auf und ein Riese trat heraus, der nur ein Auge hatte, und zwar auf der Stirn. »Guten Abend, großmächtiger König«, grüßte Agirus. »Könntest du mir nicht etwas von der schönen Fee Ilona sagen? Wo mag sie wohnen?«
5: »Dein Glück, dass du mich gegrüßt hast, wie es sich gehört! Sonst wärst du des Todes!« »Ich bin der König der Tiere. Von der schönen Fee Ilona habe ich noch nichts gehört. Aber vielleicht weiß eines meiner Tiere etwas.«
2: Da pfiff er, und sogleich füllte sich das ganze Schloss mit allerlei Getier. Der König stellte die Frage, aber keins von den Tieren konnte etwas über die schöne Fee Ilona sagen. Schließlich kam noch ein lahmer Wolf angehumpelt. Der sagte,
6: »Ich weiß von der schönen Fee Ilona. Sie wohnt jenseits des Schwarzen Meeres. Dort hat man mir das Bein gebrochen.«
5: »Also dann führe du diesen armen Prinzen dorthin«,
2: sprach der König. Sogleich stellte sich der lahme Wolf hin, damit sich der Prinz auf seinen Rücken setzte. Und so ging es los. 100 und aber 100 Jahre ritt Argirus. Mit einem Mal hieß ihn der Wolf absteigen.
6: »Weiter kann ich dich nicht bringen«, sagte er. »Jetzt findest du schon allein den Weg. Es ist ja nicht mehr weit. Nur 100 Jahre hast du noch zu gehen.«
2: Damit verabschiedete sich der Wolf und humpelte von dannen. Argirus wanderte weiter, immer weiter, und auf einmal sah er ein Tal, das von 3 Bergen umgeben war. In dem Tal zankten sich gerade 3 Teufel. Agirus ging zu ihnen hin und fragte, warum sie sich zankten.
7: »Unser Vater ist gestorben und hat diesen Mantel, diese Peitsche und diese Riemenschuhe hinterlassen. Das ist ein ganz besonderer Mantel. Wenn man den umnimmt und auch die Schuhe anzieht und dann mit der Peitsche knallt und sagt, hip hopp, trage mich dahin, wo ich sein will, dann ist man auch gleich an dem gewünschten Ort. Nun können wir uns nicht darüber einigen, wie wir die Sachen unter uns verteilen sollen.«
6: »Wenn's weiter nichts ist«, sagte Agirus, »ich werde sie unter euch verteilen. Einer von euch soll auf diesen Berg steigen, der andere auf den hier, der dritte auf den dort.«
2: Die Teufel stiegen jeder auf einen der 3 Berge. Agirus aber zog den Mantel und die Riemenschuhe an, knallte mit der Peitsche und sagte,
6: »Hip, hopp, trage mich dahin, wo ich sein will. Ich will bei der schönen Fee Ilona sein.«
2: Und da stand er auch schon vor einem kristallklaren Schloss. Eine von den Gespielinnen der schönen Fee Ilona blickte eben zum Fenster heraus. Sie erkannte den Prinzen und rief laut,
7: »Da kommt Agirus!«
2: Fee Ilona meinte, ihre Gespielin triebe Scherz mit ihr und gab ihr eine Ohrfeige. Es kam aber auch die 2., die 3., die 4., die 11., die 12. Gespielin, und allen erging es wie der ersten. Agirus klopfte an die Tür. Eine alte Frau machte auf. Sie sah Agirus erstaunt an. Doch dann wurde ihr Staunen zur Freude.
7: »Oh, wie gut, dass du hier bist, Agirus. Du wirst unsere Prinzessin befreien. Jetzt darfst du nicht zu ihr hinein, denn der böse Zauberer erlaubt es nicht. Erst um Mitternacht kannst du mit ihr zusammen sein, denn nur zur Nachtzeit darf sie frei herumgehen. Wenn du sie dann 3-mal küsst, hat der Zauberer keine Macht mehr über sie. Du bist gerade zur rechten Zeit gekommen. Der Zauberer ist jetzt nicht zu Hause, sonst wärst du nämlich des Todes.
6: Ich fürchte mich nicht vor dem Zauberer, sagte Argirus. Ich werde ihn bezwingen.
2: Die alte Frau führte Argirus ins Schloss, schlug ihm ein seidenes Bett auf und bereitete ihm ein feines Abendessen. Danach sagte sie,
7: jede Nacht kommt die schöne Fee Ilona hierher. Schlaf nicht ein.
2: Aber die alte Frau war eine böse Hexe. Sie hatte eine Pfeife. Wenn sie die ertönen ließ, konnte sie mit ihr einschläfern, wen sie wollte. Und sie zog jetzt ihre Pfeife hervor, drehte sich um und pfiff. Da fiel Argirus in einen so tiefen Schlaf, dass er gar nicht mehr wusste, ob er überhaupt jemals auf der Welt gewesen war. Um Mitternacht kam die schöne Fee Ilona, erblickte ihren Geliebten und rief:
3: Wach auf! Geliebter! Wenn du mich dreimal küsst, wird der Zauber von mir weichen.
2: Doch Argirus wachte nicht auf. Am Morgen sagte die alte Hexe zu ihm:
7: Fee Ilona ist hier gewesen und du hast geschlafen wie ein Bär.
2: Genauso ging es am zweiten und auch am dritten Tag. Einmal aber, als die alte Hexe eingenickt war, sah Argirus die Pfeife an ihrem Hals hängen. Er löste sie von ihrem Halse und blies aus purer Neugierde hinein. Da bemerkte er, dass auf den Pfiff hin die ganze Dienerschaft schlief. Sogleich wurde ihm klar, dass auch er so fest eingeschlafen war, weil die alte Hexe gepfiffen hatte. Nun hängte er die Pfeife sich selber um den Hals und so oft die Hexe aufwachen wollte, pfiff er. Das ging so bis Mitternacht. Da kam die schöne Fee Ilona. Argirus küsste sie dreimal. Sogleich wurde es im ganzen Schloss hell. Alle Türen öffneten sich. Und die alte Hexe versank in die Erde. Doch vor dem zweiten Kuss gab Argirus der schönen Fee Ilona 12 Ohrfeigen. Die bekommst du, weil du deine 12 Gespielinnen geohrfeigt hast, die doch die Wahrheit gesagt hatten, erklärte er.
3: Ich hab's verdient,
2: erwiderte die schöne Fee. Dann nahm Argirus sie in die Arme, zog den Mantel und die Riemenschuhe an, knallte mit der Peitsche und rief:
7: Hip, hopp, trage mich dahin, wo ich sein will. Trage mich in meines Vaters Schloss.
2: Und im Handumdrehen waren sie im Schloss des alten Königs angekommen. Argirus wurde ein mächtiger König und die schöne Fee Ilona eine mächtige Fee.

0: Franz und die Fee von Gisela Rhein. Franz war traurig. Nicht nur traurig, sondern sehr, sehr unglücklich. Franz weinte sogar. Da lag er nun in seinem schönen neuen Zimmer unter dem Dach, an dem der Vater so viele Tage und Stunden herumgebastelt hatte. Und jetzt hatte der nicht mal Zeit, seinem Jungen eine gute Nachtgeschichte zu erzählen. Vater nicht und Mutti auch nicht. Unten in Fränzchens alten Kinderzimmer brüllten die Zwillinge mit vereinten Kräften, so dass das Gequäke bis hier herauf zu hören war. Vater und Mutter hatten alle Hände voll zu tun, den beiden hungrigen Liesen die Mäulchen zu stopfen. Und wenn sie's drin hatten, das Babyfutter, dann spuckten sie es wieder raus. Franz kannte das schon. Alberne Mädchen Liesen, Weibervolk, verflixtes. Und er hatte sich so auf ein Brüderchen gefreut. Ein Bruder, ja, das wäre was. Mit dem kann man Fußball spielen, auf Bäume klettern, Steine werfen, wer am weitesten wirft, eine Schneeballschlacht machen. Ja, so einen Bruder hatte er sich schon lange gewünscht. Schon als er mit Mutti noch allein war und bei der Uromi wohnte in dem Dorf am See. Dann hatte Mutti den Jürgen, Vati, kennengelernt beim Kirmestanz. Franz fand den Vater eigentlich ganz prima, wenn er erst auch ein bisschen eifersüchtig auf ihn gewesen war. Jetzt durfte der nämlich bei der Mutti im großen Bett schlafen. Franz dagegen nur noch selten, wenn Jürgen nicht da war. Denn der kam ja anfangs nur zu Besuch. Franz musste jetzt trotz allen Kummers ein bisschen grinsen, als er daran dachte, wie er sich mit dem Vater damals herumgestritten hatte. »Du bist doch schon ein großer Junge«, hatte der gesagt, »und brauchst ein Bett für dich allein. Aber du bist noch ein viel größerer Junge und willst immer bei der Mutti schlafen«, hatte Franz zur Antwort gegeben. Der Jürgen hatte ganz verdutzt geguckt, sich am Kopf gekratzt und gelacht. »Na ja, wo du recht hast, hast du recht. Aber siehst du, in dein Gitterbett passe ich ja nicht rein. Du auch nur noch mit Ach und Krach. Weißt du was? Wir heiraten und ziehen in die Stadt, in eine schöne große Wohnung. Da kriegst du dann dein eigenes Zimmer mit einem richtigen großen Bett. Das heißt, wenn deine hübsche Mutti einverstanden ist.« Warum die zwei sich damals ewig umarmt und geküsst hatten, das war Franz bis heute nicht klar. Das große Hochzeitsfest auf dem Dorf jedoch war wunderbar gewesen. Danach waren sie in die Stadt gezogen, wo der Jürgen Vati arbeitete und hatten tatsächlich eine Wohnung bekommen. Oben in einem alten, aber noch guten und festen Zweietagenhaus mit einem Kinderzimmer für Franz ganz allein. Nicht lange danach erzählte ihm Mutti, er bekäme ein Brüderchen. In ihrem Bauch wäre es. Er müsse aber noch warten, bis es herauskäme. Später könne er mit ihm spielen. Franz hatte sich gefreut und der Vati auch. Aber dann war Mutti eines Tages vom Doktor nach Hause gekommen und hatte gesagt, »Es werden zwei, ihr Männer. Stellt euch das vor. Zwei Babys, Zwillinge.« Und sie sah aus, als ob sie nicht recht wüsste, ob sie lachen oder weinen sollte. »Na und?« hatte Franz gemeint. »Zwei Brüderchen sind ja noch viel besser als eins.« Vater lachte und kratzte sich wieder mal am Kopf. Dann nahm er den Zollstock und maß das Kinderzimmer aus. Hin und her, kreuz und quer. Aber das Zimmer war zu klein. Ein Kinderbettchen hätte noch reingepasst. Zwei aber nicht. Schließlich war Vati mit ihm losgegangen, zwei Straßen weiter zu der dicken Frau, die da hinter ihrem Schreibtisch saß. Er hatte sie gefragt, ob er die Bodenkammer über der Wohnung ausbauen dürfe. Erst nörgelte die Dicke ein bisschen herum, aber als der Vati noch einmal wiederkam mit Franz und einem Päckchen Kaffee, da sagte sie ja. »Dankeschön, KW Frau«, hatte Franz höflich zu ihr gesagt. »Wie nennst du mich?« fragte sie streng. »Ich heiße Frau Meier.« Der Vater hatte ihn ganz schnell beim Kragen gepackt, ihn zur Tür hinausgeschoben und zur Haustür auch noch, und dann fing er schallend an zu lachen. Er konnte gar nicht wieder aufhören. »KWV«, hatte er dann geprustet. »Das ist eine Abkürzung, verstehst du? Kommunale Wohnungsverwaltung heißt das. Die kassieren die Miete und müssen uns helfen, wenn an der Wohnung was kaputt ist, klar? Und dann hatten sie zusammengelacht und sich geboxt. Und der Große hatte den Kleinen in die Luft gestemmt und ihn dann aufgefangen. So prima war der Vater eigentlich. Super klasse Schau. Er hatte ihm auch ein Regal gebaut und einen richtigen Schreibtisch. Aber heute hatte er Franz gehauen. Und das war unfair. Erst keine Geschichte erzählen und dann auch noch verdreschen. Dabei hatte Franz, als der Vater auf all sein Betteln nicht hörte und immer nur sagte, Mutti würde ihn bei den Babys brauchen und die Tür von draußen zumachte, da hatte Franz doch bloß ein bisschen mit den Fäusten von innen dagegen gewummert. Zack, ging die Tür wieder auf. Klatsch, hatte er eins auf dem Hintern und krach, bumm, schon lag er wieder im Bett. Licht aus, Tür zu, so. Doch das Fenster hatte der olle Vater nicht zugemacht. Vergessen, wo er doch wusste, dass Franz sich vor Gespenstern fürchtet. Gespenster, Schnell griff Franz sich seinen Teddy. Der war alt und gut. Gut und alt, wie die Uromi. Die hatte ihm immer Märchen erzählt. Und manchmal kamen auch Gespenster darin vor. Und Hexen. Und Wassermänner. Und Zwerge. Zwergnase, Rumpelstilzchen, dachte Franz im Einschlafen. Ich soll Stroh zu Gold spinnen und kann es doch nicht. Aber die Omi, die konnte spinnen. Richtig, mit einem Spinnrad. Und sie sang dazu. Spinn, spinn, meine liebe Tochter, dreh dich, Rädchen. Viele Lieder kannte die Omi. Und was für schöne. Auch sein Lieblingslied. Es freit ein wilder Wassermann in der Burg wohl über dem See. Dazu schnurrte das Spinnrad, schnurrte und schnurrte. Franz glaubte schon halb im Schlaf das Schnurren wiederzuhören, ganz nah. Und die Omi streichelte ihn wie damals. Aber die Omi war weit fort in Seedorf. Oder war sie zu Besuch gekommen? Nein, das hätte Mutti ihm gesagt. Aber vielleicht war seine Omi eine gute Fee und hatte sich heimlich zu ihm hierher gewünscht, um ihn zu trösten. Feen können das ja. Sicher, so war es. Das hatte er sich schon immer gedacht. Franz spürte noch ganz deutlich etwas Warmes und Sanftes an seiner Wange und er hörte es schnurren. Die gute Omi, die Fee, die Omi-Fee, sie hatte ihr Spinnrad mitgebracht. So schlief Franz ein. Am anderen Morgen hatte er wieder gute Laune. Er war auch dem Vater nicht mehr böse. Als sie gemeinsam die Straße entlang stiefelten, Hand in Hand, da erzählte er ihm von dem Besuch der Omi-Fee in der Nacht. Der Vater hörte aber gar nicht zu. Er war ein bisschen einsilbig, ein bisschen brummig. Und als sie an der Ecke waren, wo Franz nach links in seine Schule musste und der Vater nach rechts in seine Poliklinik, da blieb er nochmal stehen. »Hör mal, Großer!« Und Großer sagte er erst zu Franz, seitdem es die zwei Lieschen gab, die richtig Annelies und Elisabeth hießen. »Weißt du«, stotterte er herum, »du weißt doch, ich wollte dich niemals schlagen. Das hab ich versprochen, gell?« Und was man verspricht, das muss man auch halten. Aber gestern, da hast du mich ganz schön wild gemacht, du Lümmel. Wie du da so gebrüllt hast und gestrampelt und mit den Fäusten an die Tür gedroschen, da ist mir der Geduldsfaden gerissen. Das machst du nie wieder, klar? Klar, sagte Franz und ließ die Ohren hängen. Und? Bist du noch sauer auf mich, Großer? Ach, Quatsch. Das kommt schon mal vor unter Männern. Mach's gut, Kommissar Schimanski. Vater grinste und legte den Finger auf die Lippen. Das war nämlich ein ganz toller Krimi gewesen, den sich beide spät abends heimlich im Fernseher angeguckt hatten, als Mutti in der Klinik war. Dann boxten sie sich noch ein bisschen und der Vater zog ihm die Mütze über das Gesicht. Als Franz wieder sehen konnte, war Vati schon über die Straße gegangen und winkte. An diesem Abend, als er wieder ganz allein im Bett lag und einschlafen wollte, diesmal ohne Tränen, aber wieder ohne Geschichte und bei offenem Fenster, da hörte Franz es plötzlich auch wieder schnurren, ganz dicht bei seinem Ohr. und etwas Warmes und Wuscheliges strich an seinem Gesicht entlang. Erschrocken setzte er sich auf und knipste die Nachttischlampe an, denn das konnte ja kein Traum sein. Und da sah er eine große graue Katze. Mager und struppig saß sie in eine Ecke gedrückt auf seinem Bett. Das Nackenfell gesträubt, die Ohren angelegt, blickte sie genauso erschrocken wie er und sehr, sehr misstrauisch. »Mieze«, flüsterte Franz, »hast du mich erschreckt? Du also warst die Fee, die mich gestern besucht hat und nicht die Omi. Na, komm her, du Fee. Komm, Feechen, komm und guck mich nicht so böse an. Tu mir nichts, ich tu dir auch nichts.« Diese Redensart hatte er von seiner Uromi und die mochte Katzen sehr. »Komm, komm«, lockte Franz und streckte langsam die Hand aus. Da glättete die Katze ihr gesträubtes Fell, stellte die Ohren gerade und schlich behutsam näher. Sachte berührte Franz sie mit der Hand, und als die Mietz merkte, dass ihr nichts Böses drohte, schob sie ihm den Kopf unter die Finger. Sie begann wieder zu schnurren und ließ sich streicheln. Da war es Franz, als verstünde er ganz genau, was die Graugestreifte mit dem weißen Latz ihm sagen wollte. »Du bist lieb, Junge, und das tut gut. Mich hat schon lange keiner mehr gestreichelt.« Und plötzlich fiel es ihm ein, dass er die Katze kannte. Sie hatte dem alten Fräulein mit dem komischen Namen gehört, das ins Altersheim gezogen war. Die Leute, die jetzt in der Wohnung wohnten, mochten keine Katzen. »Haben sie dich weggejagt, arme Fee, und dich gehauen?«, fragte Franz die Katze. »Ja«, antwortete die, »und mit Füßen gestoßen, man denke.« Sie schmiegte sich an ihn und drehte den Kopf wie ein beleidigter Filmstar. »Aber etwas Gescheites zu essen habe ich ewig nicht bekommen. 3 Stunden habe ich heute eine Maus gejagt, und dann hat sie mir der große schwarze Mur vor der Nase weggeschnappt. Ich musste wieder aus dem Schweineeimer essen. Igitter! Mein Frauchen hat mir immer so schönes Futter serviert.« Und nun maunzte sie kläglich. Franz hörte richtig, wie ihr der Magen knurrte. »Warte, ich hol dir was zu futtern«, raunte er ihr zu. »Bin gleich wieder da.« Auf leisen Barfußbeinen schlich er hinab in die Küche. Nebenan plärrten die Zwillinge. Vater und Mutter waren schwer beschäftigt. Die würden schon nichts merken. Franz goss Milch in eine Kompottschüssel, mauste für seinen Schützling ein Stück Wurst aus dem Kühlschrank und eine Semmel aus dem Brotkasten, stopfte beides in die Schlafanzugtaschen und schlich wieder nach oben. Die Katze saß schon in der Tür und blickte ihm erwartungsvoll entgegen. Sowie er aber die Milchschüssel auf den Boden setzte, war sie mit einem Satz dabei und mit dem Kopf in der Schüssel. Gierig schleckte sie, die weißen Tropfen spritzten, kaum dass Franz Zeit fand, ihr ein paar Stückchen Semmel hineinzubrocken. »Nun mal langsam, Mensch, du verschluckst dich noch«, sprach er zur Katze. »Mann, oh Mann, hast du einen Durst. Oder bist du ein Mädchen? Egal, hier hast du auch die Wurst. Aber friss langsam, sonst musst du kotzen.« Da sah die Katze kurz auf. Ihr Blick erschien dem Jungen vorwurfsvoll. »Du hast vielleicht Ausdrücke, mein Lieber.« »Hast ja recht, Fee. Mutti mag das auch nicht«, sagte Franz und bekam rote Ohren. »Ich meine, du sollst langsam essen, sonst bringst du die Hälfte wieder heraus, wie unsere beiden Lieschen.« »Ach so«, raunzte die Katze und aß weiter, bis nichts mehr übrig war. Franz kroch wieder ins Bett, denn mittlerweile begann er zu frieren. »Na komm, du Fee«, sagte er, »darfst bei mir schlafen. Da sind wir beide nicht so allein. Miezi, wie hast du dich dick gefuttert? Bist ja fast so breit wie lang.« Er lachte leise, knipste das Licht wieder aus. Die Augen der Katze leuchteten im Dunkeln. Sie schmiegte sich in seine Arme und begann sich zu putzen. Ein paar Mal fuhr sie auch mit ihrer rauen Zunge Franz über die Hand. »Lass sein, ich hab mich schon gewaschen«, murmelte er. »Aber du hast's nötig.« Dann schliefen beide ein.
1: So, liebe Märchenfreunde, das war der Märchenzug für heute, der durch das Feenland rollte. Und auch in der nächsten Woche gibt es wieder Geschichten hier aus dem Märchenzug Rumpumpel. Ich verabschiede mich von euch, wünsche euch eine schöne Woche. Tschüss, bis zum nächsten Mal, sagt der Lese-Opa Richard.

0: Herzlich willkommen. Willkommen bei Nia Nackte im Aquarium, die Frauenredaktion hier bei Radio Frei, jeden zweiten Freitag 11 bis 12 Uhr, in der Wiederholung am Sonntag 9 bis 10 Uhr und meistenteils live, heute live. Ihr habt es gemerkt, wir machen interessante Musiksprünge und das hebt den Adrenalinspiegel.
1: Auf jeden Fall.
0: Das aktivistische Denken, was machen wir jetzt? Mhm. Die Solidarität hier im Radio zu fragen, was zu tun. Und wir treffen uns heute, um gemeinsam wieder einen Erfahrungsraum, einen Sprechraum aufzumachen, einen Denkraum zu sprechen über verschiedene Perspektiven auf feministische Themen. Was ist uns begegnet? Wir sind mitten im Sommer, im wie auch immer Sommerloch, und wir haben gedacht, wir sprechen mal vielleicht über Freiheit.
1: Ja, das ist wirklich
0: das kleine Thema.
1: Guter Gedanke im Sommer. Viele Leute machen unterschiedliche Sachen. Für viele Leute ist es auch doch einfach weiter arbeiten, gehen und Urlaub, manchmal auch einfach Stress. Aber ja, heute scheint die Sonne. Es ist schön. Jetzt war ja sonst auch ein bisschen graues Wetter. Ich freue mich auf jeden Fall, wieder hier zu sein und mit dir zu erzählen und zu hören, was du so die letzten Wochen gedacht hast, was du erlebt hast.
0: Ja. Ja, einmal habe ich natürlich wie viele andere Tausende in dieser Stadt den 4. Juli in Erfurt erlebt. Und ich muss sagen, das war einfach ein großartiger Tag für Aktivistinnen, für Solidarität, miteinander zu spüren, nicht alleine zu sein in einem Denken, in einem Raum, und vielfältigste Protestformen miteinander auszuprobieren. Ich fand es sehr bestärkend. Ich fand auch die Tagung am 3. Juli, bevor es zu spät ist, von den verschiedenen WissenschaftlerInnen im Zughafen, fand ich auch sehr interessant. Fand es auch schön, dass unter anderem Eva von Redeker da war, über die wir ja schon in ein, zwei Sendungen gesprochen haben. Und ich dachte, ach ja, schön, das mal nochmal in live mitzubekommen, zu gucken, wie denken denn WissenschaftlerInnen gerade in aktuellen Perspektiven auf den neuen Faschismus, auf Rechtsextremismus, auf Gewalt und wie verändern sich Strukturen, was wir ja hier leibhaftig mitbekommen. Und mich hat es tatsächlich sehr erwischt, nochmal hin zu den 90ern, muss ich sagen. Mhm. Also so nochmal zu reflektieren, den eigenen aktivistischen Raum in den 90ern. Wie war das? Wie war unser Umgang in antifaschistischen Kreisen? Wie ist es gelungen, widerständig zu bleiben? Und wie ist es vor allem auch gelungen, Utopien zu entwickeln, Projekte zu entwickeln, miteinander ins Handeln zu kommen? Und was ich auch super schön fand, war einfach Menschen zu treffen, die das eben auch hier seit der Wende in Erfurt machen. Das war einfach sehr viel Begegnung möglich. Das hat mich bewegt. Und was mich auch sehr bewegt hat, war, ich habe in der letzten Sendung über Kunst gesprochen, mit Susanne Hanna, über die aktuelle Ausstellung in der Kunsthalle. Ist auch Elisabeth Oertel und mit dem Archiv der Probleme Susanne Hanna mit Land in Between

0: Über die Grenzregion, also über das Grüne Band, über das Thema Grenzen, und es sind ein Malerinnenkollektiv. Und das war ja auch tatsächlich anknüpfend an das Erleben, also rund um den 4. Juli im Grunde genommen, ne? Da, wir sprechen über Grenzen, wir sprechen über Veränderungen in diesem Land, und beide beziehen sich darauf und die Malerin auch. Und dann habe ich mich sehr gefreut, dass du mir im Vorfeld der Sendung erzählt hast, ah, da gehe ich auch hin.
1: Ja, auf jeden Fall. Also ich nehme auf jeden Fall auch so diese Veränderungen wahr und habe auch das Gefühl, manchmal so die 90er Baseballschlägerjahre, also ich war da nicht dabei, aber diese Atmosphäre jetzt so in Teilen, in Bruchstücken, teilweise manchmal selbst vielleicht zu fühlen, wenn ich abends von einer Party nach Hause fahre und dann einfach wirklich viele Jugendliche sehe, die so einschlägig nazimäßig gekleidet sind oder ja auch allgemein so Kioske, Spätis, die vielleicht von Nazis geführt werden und wo man sich ganz unwohl fühlt. Und fand auch sehr schön, in diesen Ausstellungen zu sein, in der Kunsthalle. Und da ist immer jeden Donnerstag hat die Kunsthalle bis 22 Uhr auf. Und das kann ich auf jeden Fall auch sehr empfehlen, weil dann ist man fast allein im Museum, fühlt sich ein bisschen wie nachts im Museum. So.
0: Übernachtungsparty.
1: Ja, es ist wirklich sehr schön und sehr privat und sehr ruhig. Und ja, für mich war vor allen Dingen die Ausstellung von Elisabeth Oertel mit dem Archiv der Probleme sehr eindrücklich. Ich fand irgendwie so diese Mischung aus, sie hat sehr viel Textmaterial auch da. Also sie hat sehr, sehr viele Leute interviewt oder befragt oder Fragebögen ausfüllen lassen zu ihren Problemen. Aber was macht sie glücklich? Was macht sie zufrieden? Was sind die drei größten Probleme von Thüringen? Was sind die größten Probleme von Deutschland? Und man sieht halt so alle Antworten und das erschlägt einen auch irgendwie erstmal ein bisschen. Aber gleichzeitig fand ich es so richtig spannend, sich da so reinfallen zu lassen auf eine Art. Und irgendwie dieses Reinfallen, sie hat auch mehrere Teppiche in dieser Ausstellung, wo teilweise die Fragen oder auch Ergebnisse nochmal so aufgegriffen werden. Und irgendwie habe ich das so ein bisschen so allzu tröstend wahrgenommen oder so, aber gleichzeitig natürlich auch vielleicht wie so ein Badvorleger, wo man, den man auch mit Füßen tritt. Also ich fand das irgendwie ein sehr schönes Motiv und am lustigsten fand ich einen, der fragt einmal die Frage, wie zufrieden bist du und wie viele Probleme hast du? Und da sind so beide Kreise und es ist sozusagen genau konträr. Also die Leute sagen, sie sind sehr unzufrieden, aber sie haben fast keine Probleme. Oder genau umgekehrt, es ist eigentlich egal, sozusagen. Man sieht daran, man nimmt vielleicht viele Probleme wahr, aber dann aufs eigene Leben übertragen sie sich dann vielleicht doch nicht so ganz. Und irgendwie so diese Diskrepanz, die da natürlich so sehr plakativ dargestellt wurde, fand ich irgendwie sehr nett. Und wirklich diese ganzen Antworten, du hast ja auch schon so nach so Visionen gefragt und so, man hätte sich ja auch einfach mal selber erstmal diese Frage stellen können, was macht dich glücklich? Aber in so einer Ausstellung ist man vielleicht auch eher manchmal so als Konsumentin unterwegs und dann habe ich natürlich direkt die Antworten alle durchgelesen oder fast alle, weil es wirklich sehr viel ist. Aber natürlich merkt man schon selbst, was spricht einen irgendwie dazu an, was findet man witzig, was kann man gar nicht nachvollziehen. Keine Ahnung, was macht dich glücklich? Eine Antwort war Bier, Sex, Frauen oder sowas. Aber viele waren auch so Gesundheit, Zeit mit meinen Freundinnen, aber auch wirklich, also ich fand einfach so schön, auch dieses Spektrum zu sehen von halt so Antworten, mit denen man genau sich identifizieren kann, aber auch mit Antworten, mit denen man sich überhaupt nicht identifizieren kann. Also diese Leute, die befragt wurden, das war ja ein Greiz. Und da die AfD ist da sehr stark und das hat sich auch schon in den Meinungen wiedergespiegelt. Also auch viele rassistische Aussagen oder halt auch einfach so Zukunftswünsche. Eine starke AfD hat sich jemand gewünscht. Jemand hat sich auch gewünscht, 1 Million Euro, damit ich die an meine Freunde geben kann. Das fand ich irgendwie so süß. Aber auch Leute waren so, ich möchte einen Porsche fahren. Also ich fand es wirklich, es war von allem was dabei und irgendwie so dieses Mäuschenspielen. Also einfach mal so das Gefühl haben, in sehr viele Köpfe reingucken zu können, fand ich einfach richtig, richtig toll. Mhm. Ja.
0: Ja, ich fand es auch ein interessantes, ja, praktisch wie so ein Interviewangebot an einem ganz großen Spektrum. Ich mochte wirklich am allermeisten die Frage, nämlich, welche Frage wolltest du schon immer mal gestellt bekommen? Die hat mich wirklich berührt. Und die zieht sich auch wie so ein leises Fädchen irgendwie weiter durch mein Leben, weil ich denke, das ist so ein ganz kostbarer Moment.
1: Hast du darüber nachgedacht?
0: Ja, da denke ich weiter. Es fällt mir immer mal ein und dann denke ich, ah ja, weil ich ja in meinem Alltagsleben sehr viele Fragen auch stelle und dann denke ich, ah ja, ich möchte auch mal gefragt werden, aber was möchte ich gerne gefragt werden?
1: Ja, ich finde, das hat man auch in der Ambivalenz der Antworten gemerkt, dass das eine sehr schwierige Frage ist, weil manche haben versucht, die sehr ehrlich zu beantworten und manche haben halt sowas geschrieben wie so, wer ist dieser wunderschöne Mann mir gegenüber oder sowas, dass sie diese Frage also so ein bisschen so eher sich so selbst mal so ein Kompliment geben oder sowas und das als Frage verpackt. Aber manche waren ja auch so, ich möchte mal wirklich gefragt werden, wie es mir geht oder mit jemandem wirklich über so ein bestimmtes Thema diskutieren.
0: Ja, und ich finde es so wichtig, dass das Fragen nicht stirbt, ne? Also, also ich finde, in einer Welt, die gerade so geprägt ist von Antworten, wir kriegen alle innerhalb, wenn wir KI benutzen oder irgendwas anderes, wir kriegen sofort immer Antworten, sofort, auf alles.
1: Ja, das fand ich auch spannend. Sie hat ja auch KI befragt sogar. Ja, das kam ja dann auch in den Antworten teilweise vor, dann so KI sagt, also es hat sie dann immer gekennzeichnet.
0: Ja, und dann aber auch zu merken, was passiert denn in uns, wenn wir uns wirklich ehrlich befragen, wenn wir wirklich einen Raum, also für mich sind gute Fragen einfach sehr weite Fragen, sind öffnende Fragen, wo ich selber erstmal in meinem Gehirn, in meinem Körper, in den Raum, in dem ich bin, einfach ein bisschen herummeandern kann und ich mag ja vor allem auch sehr die großen Fragen. Daher mag ich das auch mit der Sendung hier, dass wir irgendwie üben, hin und wieder mal uns zu befragen und über Zukunft auch zu befragen. Und weswegen wir diesen Einstieg gewählt haben, ist einfach zu sagen, ja, Kunst kann einfach Räume öffnen für Fragen, kann ins Gespräch bringen. Und wir empfehlen euch auf jeden Fall die Ausstellung. Und auch vielleicht magst du noch was sagen zu den Malerinnenkollektiv.
1: Ja, also genau, es gibt sozusagen insgesamt 3 Ausstellungen gerade in der Kunsthalle. Und diese beiden Sonderausstellungen, die wir jetzt mehr schon besprochen haben oder angesprochen haben, die sind ganz oben. Und sonst ist der Hauptteil gefüllt mit ganz vielen unterschiedlichen Bildern von 12 KünstlerInnen mit noch 2 GastkünstlerInnen, wo teilweise nur die Bilder ausgestellt sind. Und genau, das ist ein Kollektiv, das seit 2015 besteht und wo so der Gedanke hinter war, Frauen werden in der Kunst immer noch unterrepräsentiert und es ist teilweise einfach schwer für sie, Ausstellungsräume zu finden. Und genau, diese Frauen haben sich zusammengeschlossen und machen jetzt immer zusammen Ausstellungen und vernetzen sich und machen auch Treffen und so außerhalb. Und ich fand irgendwie sehr toll, die Bandbreite zu sehen, womit sich gerade Künstlerinnen, also es geht um Malerei, beschäftigen, was für verschiedene Ausdrucksformen sie finden und was vielleicht auch gerade so in ist, also so zeitgeistmäßig, also weil sonst geht man ja auch häufig in eine Ausstellung und man sieht sich vielleicht Werke an von KünstlerInnen, die sind schon tot oder sowas. Mhm. Und jetzt ist es war natürlich so sehr, also relativ aktuell alles und wirklich auch mal nett, so viele verschiedene Perspektiven zu sehen und auch einfach zu denken, also weil Kunst ist ja auch immer sowas, was was spricht einen an, wo fühlt man was? Das ist ja einfach sehr, sehr subjektiv und kommt einfach auch manchmal auf die eigene Tagesform an und so. Und wenn man dann halt die einzelnen Werke nicht gefühlt hat, dann geht man halt weiter. Und von jeder Künstlerin waren vielleicht immer so 3-4 Bilder da. Und fand ich wirklich auch sehr, sehr gut. Und auch so wie, also keine Ahnung, Malerei. Viel war natürlich auf Leinwand und so, aber teilweise zum Beispiel auch auf Glas gemalt, dann wieder sehr realistisch, dann sehr abstrakt, dann sehr schön einfach, dann vielleicht auch wieder ein bisschen verstörend, dann wirklich auch einfach so, keine Ahnung, Bilder von so einem Wolf oder sowas, wo man jetzt so denkt, diese Animal Print T-Shirt, so ein Wolf, der so einen Mond anheult, also wirklich auch so kitschig, wo man das Gefühl hat, ja wirklich die 2000er finden die sich jetzt auch wieder auf der Leinwand im Museum wieder. Und da kommt man natürlich auch wieder gut ins Fragen und ist so, was gefällt dir? Weil hier gibt es so eine große Auswahl, was spricht dich an? Und ja, das fand ich irgendwie gerade nochmal sehr schön, dass du das angesprochen hast mit diesem Fragenstellen. Eine Freundin von mir hat mit ihrer Partnerperson so ein kleines Ritual, das nennen sie Frag den Dienstag. Und das machen sie nicht jeden Dienstag, aber manchmal halt schon. Und es ist einfach sozusagen, es wird gerade ein Raum eröffnet, weil das finde ich auch ganz wichtig. Du meintest ja auch, man braucht einfach auch Zeit, wo einfach irgendwelche Fragen gestellt werden können. Das kann halt, also es geht schon so ein bisschen um so die Beziehung vielleicht, so wie geht's dir gerade in der Beziehung, wie hast du dich in der Situation gefühlt, aber es kann auch sein wie, ich habe mich schon immer mal das und das gefragt, wollen wir das zusammen irgendwie so ergründen? Und das finde ich richtig toll und ich glaube zum Fragen stellen und Fragen verhandeln gehört auch noch sowas ganz anderes Wichtiges und zwar das Zuhören auf der anderen Seite. Also, dass die andere Person auch gerade bereit ist, die Antwort irgendwie aufzunehmen und vielleicht auch das Gesagte wiederzugeben und zu fragen, habe ich das überhaupt richtig verstanden? Weil da passieren ja dann auch manchmal viele Missverständnisse und so. Deswegen denke ich manchmal so, nicht nur Fragen, sondern auch wirklich dieses Zuhören und wirklich dieses so Hinterfragen, ob man die Bedeutung, die Meinung, das, was die andere Person gerade einem wirklich sagen will, auch so verstanden hat.
0: Ja, und nicht sofort im Reflex zu sein, ne? Zu sagen, ich will aber was anderes. Und ich meine, da gibt es ja für Paare diese ganz schöne Technik der Zwiegespräche. Ist ja auch so ein ähnliches Konzept, wo ein Partner, Partnerin 10 Minuten redet oder 20 Minuten die andere Person zuhört und dann abwechselnd. Das finde ich auch ganz schön. Und es ist, glaube ich, wirklich in der Zeit, wo wir sofort alle so reflexhaft sagen, oah,
1: ja,
0: ist das ein sehr, sehr schöner Übungsraum.
1: Komplett. Ja, ich habe das neulich mit einer Freundin gemacht, so diese Zwiegespräch-Methode.
0: Wie lange? Abstand? 10 Minuten oder?
1: So 10 Minuten. Mhm. Und ich fand auf jeden Fall, das Schwierigste ist so, man soll ja auch gar nicht so richtig aufeinander reagieren. Mhm. Und das, also man muss eigentlich vorher sich schon mal Gedanken machen, was will man sagen, weil sonst ist es sehr schwer, nicht darauf zu reagieren, was die andere Person gesagt hat. Mhm. Und das aber erstmal so stehen zu lassen. Und für mich war es einfach auch so wunderschön, weil wir hatten vorher gar nicht so richtig darüber geredet, was wollen wir jetzt ansprechen. Aber dann wollten wir das Gleiche ansprechen. Und das war natürlich dann so sehr positiv auch zu merken. Wir sehen gerade beide die gleichen Probleme vielleicht in unserer Beziehung und sowas alles. Deswegen, ich kann es auf jeden Fall nur empfehlen, sich diese Zeit zu nehmen, weil ich kann auch verstehen, wenn man manchmal davor so Angst hat, weil es ist ja viel netter, jetzt einfach zusammen irgendwie Serie zu gucken und sozusagen nur so Spaßzeit miteinander zu haben. Aber ich habe das Gefühl, man lernt sich einfach viel, viel, viel mehr kennen, wenn man sich wirklich ausfragt und zuhört. Und manchmal ist es natürlich dann so traurig und man wird irgendwie verletzt. Aber irgendwie, wenn das dann aufgefangen wird, dann ist es eigentlich so das schönste Gefühl überhaupt.
0: Ja, wahrscheinlich üben wir hier auch ein bisschen die Technik der Zwiegespräche. Ja. Und unsere Zuhörenden dürfen daran teilhaben.
1: Ja.
0: Genau, du hast Musik mitgebracht.
1: Genau. Ich mache einfach mal an: Keine Termine von Fritzi Ernst.

0: Ihr hört die Frauenredaktion und wir sprechen über, worüber sprechen wir? Wir sprechen über das Fragen. Welche Fragen wir uns, mit welchen Fragen wir uns annähern. Und wir sind zwei Frauen, Personen, genau, wir üben miteinander Sprache zu finden. Und dazu gehört es Fragen und dazu gehört es auch auszuhalten, dass die andere vielleicht andere Antworten dazu hat. Wir sprechen über Feminismen, über feministische Ansätze, die die jeweilige von uns geprägt haben. Und wir waren gerade bei dem Thema nochmal, das, wie ist das mit dem Fragen, wie ist das mit den Zwiegesprächen, wie können wir, also Zwiegespräche im Sinne von aushalten im Dialog oder eigentlich erstmal im Monolog und dann entsteht ja doch was Dialogisches. Und ich habe gerade so gedacht, was auf jeden Fall dialogisch ist, ist die Körpersprache. Weil in dem Moment, wo du nicht das Gefühl hast, dass ich dich angreife, wenn du deinen Monolog hältst, dann passiert schon mal ziemlich viel Friedliches, ja. Entsteht ein größerer Raum. Und ich bin ja überzeugt davon, dass Denken nicht nur so ein bisschen mit diesem kleinen Teil des Gehirns passiert, sondern dass das Denken ja wirklich auch im Körpersprachlichen passiert.
1: Ja, spannend. Ich glaube, um das zu umgehen, also diese Reaktion, also teilweise sozusagen auch nicht zu haben, damit man wirklich das Gefühl hat, man kann gerade komplett frei erzählen, gibt sozusagen auch so eine psychoanalytische Variante. Und das ist dann so, dass man sich seine Probleme erzählt, ohne sich zu sehen. Also, dass man sich so mit dem Rücken, also für mich wäre das ganz befremdlich, weil für mich würde das sehr viel Verunsicherung auslösen, ja. Halt nicht die Reaktion zu sehen. Aber gleichzeitig kann ich mir schon vorstellen, dass es auch sozusagen befreiend ist, weil man vielleicht nicht sieht, wie die andere Person die Augen hochzieht oder keine Ahnung was.
0: Aber es ist auch eine ganz interessante Entkopplung.
1: Ja, auf jeden Fall muss man sich drauf einlassen. Aber ja, genau, ja. Irgendwie braucht man ja auf jeden Fall erstmal so diesen Raum dafür, dass überhaupt auszuprobieren oder zu machen. Und das finde ich natürlich auch schön. Wir haben hier ja auch unseren Raum. Aber das passt vielleicht auch noch so ganz gut zu dieser so Kunstvermittlung oder Texte schreiben. Wie stellen wir uns eine bessere Welt vor? Was ist unsere Vision? Was sind unsere Utopien? Was sind irgendwie, ja, was wollen wir verändern? Und da musste ich irgendwie direkt an Simone de Beauvoir denken, weil wie schaffen wir überhaupt erstmal so dieses Bewusstsein dafür? Und das ist jetzt nur einmal so kurz angerissen, aber vielleicht können wir sonst auch noch mal mehr darüber reden. In das andere Geschlecht schreibt sie beschreibt sie so Transzendenz und Immanenz und dass Transzendenz eher so die Männer erreichen können, also das bedeutet so aktiv Pläne machen, die Welt verändern wollen, kreativ sein, eben halt so auf andere und die Welt einwirken und dass Frauen eher so in die immanente Sphäre gedrängt werden, sie werden auf ihren Körper reduziert, sie werden auch vielleicht in die Sphäre des Haushalts oder so zurückgedrängt. Also beschreibt Simone de Beauvoir, ist ja jetzt schon ein bisschen länger her, es hat sich zum Glück auch ein bisschen was verändert. Aber da geht es natürlich dann, also heute ist ja immer noch so, es gibt einfach eine unterschiedliche Art von Sozialisation und Frauen werden vielleicht eher dazu erzogen, auch viel zuzuhören und nicht so sehr dieses so, komm, wir gehen raus in die Welt und erschaffen was. Und das liegt natürlich überhaupt nicht daran, dass Männer so sind und Frauen so sind, sondern das ist ja genau dieser Existenzialismus, auf den Simone de Beauvoir hinweist, dass man eben halt nicht so auf die Welt kommt, sondern dass die Gesellschaft einen prägt. Und deswegen finde ich so, wir jetzt als zwei Frauen, die irgendwie auch einen feministischen Anspruch haben, dass wir natürlich dann auch so, dass vielleicht so diese gesellschaftlichen, Voraussetzungen erstmal mitbedenken und gucken, wie können wir zusammen mit anderen Frauen uns zusammenschließen oder mit anderen Flinter und diese Räume schaffen, wo wir überhaupt darüber nachdenken können, wie sieht eine Utopie aus? Weil ich denke, das ist auch irgendwie vielleicht ein vulnerabler Moment teilweise, wenn man sich so darüber Gedanken macht, wie die Welt aussehen soll. Und ich denke, am Ende müssen natürlich alle Menschen auf der Welt irgendwie zusammen darüber nachdenken. Aber es kann ja schon mal, oder ich glaube, mir auf jeden Fall würde es so gut tun, auch erstmal unter Flinters darüber zu reden, was Vorstellungen sind, weil man dann vielleicht sich mehr traut, was zu sagen und zu sagen, ich will jetzt raus in die Welt, ich will was erschaffen, ich will was. Und das ist ja auch bei Kunst. Mhm. Also das ist ja, das ist schon was Selbstdarstellerisches. Ich stehe hier mit meinem Namen. Ich habe jetzt was erschaffen. Ich mache das. Ich finde das gut. Ich will, dass andere Leute das sehen. Ich finde es sehr mutig und toll und komplett inspirierend. Also ja, deswegen diese Kunstvermittlung und darüber so ins Nachdenken kommen, ins Fragen stellen kommen, ins Zuhören kommen, ins, aber vielleicht auch nicht nur Fragen und Zuhören, sondern halt auch ins wirklich
0: ins Handeln.
1: Handeln, ja.
0: Ins Handeln. Fällt mir jetzt ein, ich hatte letztens eine sehr schöne Begegnung mit Kolleginnen. Da sind wir in Austausch gegangen über das, was ist das Feministische in unserer Heilkunde oder in der Heilkunst, wie auch immer eine sich da drin definiert. Und das war der Anlass für unser Treffen. Und was dann passiert ist, war, dass wir eigentlich die ganze Zeit über Militarismus gesprochen haben, über Militarisierung der Gesellschaft, was passiert in der Heilkunde, was passiert im Gesundheitssystem, was macht das mit uns, was verändert das in uns, wie verändert sich unsere Haltung, wie gehen wir um mit Ängsten von Menschen, die natürlich die Söhne haben, die kurz vor der Einberufung stehen oder einen Einberufungsbescheid bekommen. Und was ich ganz, ganz schön fand, war, dass ich mit Frauen zu tun habe, die schon in den 80ern gegen die Militarisierung ihre Stimme erhoben haben, gemeinschaftlich unterwegs waren und dass wir so einfach gemeinsam schauen können auf diese Kontinuitäten und wie verändert sich Widerstand und wie ist aber auch der Widerstand gleich oder wie ist er ähnlich und was ermächtigt uns, widerständig zu sein. Und da denke ich zum Beispiel so an Formen, an Protestformen, wie einfach gegen Militarisierung. Und das sind nun mal immer wieder sehr viele Frauen, die gegen Militarisierung auf die Straße gegangen sind, wie die sich gezeigt haben. Und ich finde es sehr schön. Und da erlebe ich aber zum Beispiel auch, weil du gerade gesagt hast, du möchtest das erstmal in Räumen besprechen, wo die sicher sind, also ich sag mal jetzt Flinterräume, dass eigentlich eher so ein, das Denken ist irgendwie ein anderes. Es springt und sprengt immer wieder die Ebenen dessen, was, also es ist kein Geradeausdenken. Es geht gar nicht, ne? Deswegen ist dieses Beispiel gerade für mich so schön in dem Moment, wo ich über das Feministische in der Heilkunde spreche. Ja, natürlich müssen wir über Militarisierung sprechen. Auch wenn ich da vorher das mir nicht so präsent war. Aber es entsteht. Und diese Form des Denkens, wäre mir heute nochmal wichtig, würde gerne, also was mich geprägt hat, habe ich schon öfters gesagt, sind halt die Differenzfeministinnen und weil die von Anfang an in der Begegnung, in meiner Begegnung mit ihren Texten oder Ansätzen, da ging es immer um das Begehren, also um das Begehren in der Welt zu sein, um das Begehren in der Auseinandersetzung zu sein und die große Überschrift immer wieder, wirklich eines der zentralen Bücher für mich war dieses, wie weibliche Freiheit entsteht. Und da sind wir, es ist so, so interessant, dass wenn man, glaube ich, einmal von diesem Freiheitsbegriff gekostet hat, oder eine Idee davon hat, das ist ja extrem vielfältig, die Idee von Freiheit, aber für mich sehr, sehr weit öffnend, hat mich sozusagen gepackt und auch nie wieder losgelassen, gemeinsam einfach mit der Erfahrung von, dass sich ganze Systeme verändern können, 1989 mit der Wende. Und das ist ja so ein etwas, was sehr tragen kann, auch in schwierigen Zeiten. Und ein anderer Punkt, der mich da auch eben getragen hat, war, dass sie postuliert haben an irgendeiner Stelle, Luisa Murare, das Patriarchat ist zu Ende, weil die Frauen glauben nicht mehr dran. Und er sagt, ja, geil, ist ein cooler Ansatz. Und es ist nun so, dass Luisa Murare, eine der großen Denkerinnen des Differenzfeminismus aus Mailand, die ist gestorben jetzt vor ein paar Wochen, die ist 86 geworden. Und sie hat ganz klar den Feminismus als den Ausgangspunkt ihres Denkens genommen und sie hat ins Zentrum die sexuelle Differenz gerückt, die Erfahrung, die Beziehung, die Muttersprache und die weibliche Autorität. Und das, wenn man schaut, von ihr gibt es viele Texte auf der Seite beziehungsweise minus Weiterdenken. Da sind so die Texte relativ chronologisch aus den 90ern, Nullerjahren bis jetzt abgedruckt. Also wer sich damit beschäftigen möchte, es lohnt sich, finde ich. Ich mache immer Werbung dafür. Und sie hat einfach so schöne Ansätze, weil wir gerade irgendwie ja so dabei waren. Und ich würde dir einfach gern ein, zwei Sachen so vorlesen, die mich so ein bisschen berührt haben. Und zwar ist, das fand ich einfach total schön, den habe ich letztens gefunden und der ist aus, der ist glaube ich Mitte der 90er erschienen, der heißt Freudensprünge und kleiner Ausschnitt dazu, wenn irgendein Mann oder irgendeine Frau euch sagt, dies seien schlimme Zeiten, dann achtet darauf, von wem dieser Gedanke kommt. Er könnte von eurer Schwiegermutter kommen, nachdem sie 3 Stunden beim Arzt warten musste, von einem Intellektuellen, der vom Weg abgekommen ist und nicht mehr weiß, wo er sich befindet, von einer Freundin, die sich in einem Flüchtlingslager engagiert oder von einem Jugendlichen, der Schwierigkeiten mit der Schule und dem Leben hat. Und dann lasst ihn herein, diesen Gedanken, und widmet ihm die Aufmerksamkeit, die euch dafür angemessen erscheint. Aber lasst ihn nicht den Raum einnehmen, der einen anderen Gedanken zusteht, und zwar folgendem. Dies sind die Zeiten, in denen das Patriarchat zu Ende geht, nach 4000 Jahren Geschichte und vielleicht noch einigen der Vorgeschichte. Es ist vorbei, es ist vorbei, es ist vorbei. Möglicherweise ist das nicht genau euer Gedanke. Es kann sogar sein, dass es überhaupt nicht euer Gedanke ist. Aber falls ihr ihm einen Platz einräumt, anstatt den 1000 Aussagen über unsere Zeit eine weitere hinzuzufügen, werdet ihr dem weiblichen Körper einen symbolischen Schutz gegeben haben, ohne den es meiner Befürchtung nach keine wirksame Schranke gegen den Missbrauch gibt. Es ist nicht die Absicht, der wir Dojonja das Ende des Patriarchats zu diskutieren oder zu beweisen, sondern diesem Gedanken einfach einen Platz einzuräumen. Wenn sich nämlich die Realität verändert, ohne dass wir diese Veränderung wahrgenommen haben, besteht die Gefahr, dass dies nur Verwirrung in den Köpfen zur Folge hat. Es gibt Feministinnen, sehr tüchtige Personen, die vor Verlangen nach Veränderung brennen, aber die nicht merken, dass diese Veränderung bereits geschieht. Wie kommt das? Und vielleicht ist es zu schnell gegangen, ist eine Antwort. Aber es gilt nicht. Was ich daran mag, ist einfach, und das, diese Chance haben wir ja mit Philosophie, haben wir mit verschiedenen Denkrichtungen, dass einfach neue Räume im Kopf geöffnet werden und sowas wie eine paradoxe Intervention im Kopf passiert. Das kennen wir aus vielen therapeutischen Richtungen. Erst dadurch entsteht eine andere Perspektive und es kann sich auch so ein kleines Begeisterungsfeuer einarbeiten. Genau, das war Luisa Murare.
1: Ja, ich finde es voll interessant. Also ich glaube so, ich finde also diesen Gedanken so, man sollte einfach mal sich was Utopisches vorstellen, wie jetzt das Patriarchat existiert nicht mehr und einfach mal gucken, wie wirkt das auf einen, was, wie würde man sich dann vielleicht verhalten oder sowas, das mal durchzuspielen. Aber ich glaube, für mich ist es dann auch ganz wichtig zu sagen, das ist gerade ein Gedankenexperiment und das ist nicht die Realität und ja, das ist nicht die Tatsache. Und sozusagen, was können wir tun, um das aber zu verändern? Und ich glaube, ich denke ja auch noch mal so, dass wir uns teilweise auch gar nicht vorstellen können, wie es ist, ohne diese gesellschaftlichen Vorstellungen im Kopf uns irgendwie aufeinander zu beziehen. Also ich denke, man kann sich jetzt alles Mögliche ausmalen, aber man weiß gar nicht, was am Ende dabei rauskommt, weil was sind wirklich so unsere wahren Begehren vielleicht, wenn es irrelevant wird irgendwie, welches Geschlecht wir haben, was für einen Körper wir haben und sowas alles. wer die Macht hat. Und da sind aber ja so viele Fragen irgendwie dran. Und vielleicht passt dazu auch ein guter Gedanke, weil ich dachte, so Fragen, da denkt man ja automatisch, das Pendant dazu ist irgendwie Antworten. Aber ich würde sagen, so ist es halt leider nicht. Oder es gibt halt auf jeden Fall nicht die eine Antwort. Es gibt vielleicht ganz, ganz viele verschiedene Antworten auf auch nur eine Frage. Und das diskutieren wir ja auch dann so ein bisschen, was es für verschiedene Antworten gibt und versuchen vielleicht auch so gemeinsam eine zu finden. Aber das finde ich ja auch so schön daran, also dass man jetzt sagen kann, ja, wir stellen uns das jetzt einfach mal vor, aber wir sprechen niemals jemandem ab, der jetzt irgendwie die Erfahrung hat, unter dem Patriarchat zu leiden, wie irgendwie wir alle, was da passiert ist und so.
0: Genau, und darum geht es ja nicht. Also aus meiner Sicht, strukturelle Gewalten zu leugnen oder auch wahrzunehmen, okay, das sind die patriarchalen Auswüchse, die einfach so unfassbar sind und wo ich auch das Gefühl habe, die sind einfach immer unfassbar, sind radikaler. Es ist, wie Eva von Redecker sagt, diese Härte ist diese Lust an der Zerstörung. Und mit dem Wissen, dass es wie kein Innehalten gibt. Und dann so sagen, und trotzdem weitermachen und trotzdem sagen, ja, wir beziehen uns aufeinander, wir schaffen miteinander Räume, wo wir uns Fragen stellen, wo wir sagen, nee, wollen wir überhaupt so leben und wie willst du leben? Wohin soll die Reise gehen? Das ist ja das, was für mich Momente von Veränderungen sind, das heißt ja auch innehalten, das heißt ja auch erstmal so im besten therapeutischen Sinne sich zu orientieren und zu sagen, ah ja, jetzt bin ich gerade hier, jetzt bin ich hier, ich weiß, dass die Realität da draußen anders ist, aber ich schaffe in mir einen Raum, wo Veränderung möglich ist.
1: Ja, Veränderung ist auch möglich.
0: Jetzt such mal eine Musik zu Veränderung.
1: Ich such mal eine Musik und zwar heißt sie die Band heißt Die Platzenden Pickel und das Lied heißt Halt's Maul.
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0: Ja, wie hieß die Band?
1: Die platzenden Pickel.
0: Ah, du hast sie schon mal live gesehen.
1: Ja, ich habe sie schon mal live gesehen und ich fand es ganz fantastisch. Genau, ich hoffe, die bringen auch mal noch mal mehr Songs raus, und weil live haben sie auf jeden Fall sehr viele verschiedene Sachen noch auf Lager. Ein Lied, da geht es so darum, bin ich schon tot oder bin ich der Wurm? Bin ich die Leiche oder bin ich schon tot? Ja, komplett nett. Und ich meine, Halsmaul ist natürlich auch immer eine Option, ja. Als Antwort.
0: Kompostieren ist auch eine Option.
1: Ja, ja. Um nochmal kurz darauf zurück, das fand ich auch krass. Bei hier der Ausstellung von Elisabeth Oertel bei Archiv der Probleme hat eine Person gesagt, was sie sich wünscht. Da war der Wunsch, ich wünsche mir, dass meine Mutter aus dem Haus auszieht, damit ich es umgestalten kann, aber sie will nicht ausziehen und ich habe ihr das letzte Mal zu Weihnachten Erde geschenkt, so sehr hasse ich sie. Deswegen, wow. Das muss ich gerade nur dran denken,
0: das
1: wegen
0: ist das Gegenteil.
1: Beerdigung.
0: Das ist das Gegenteil von zu sich aufeinander beziehen können, ja. Und von Solidarität,
1: ja,
0: sondern man, einfach das sichtbare Zeichen von Zerstörung.
1: Ja, ja. Voll.
0: Und gleichzeitig
1: ist man ja so verletzt.
0: Ja, und gleichzeitig entsteht aber auch was Neues. Also ja. Kompostieren ist ja eine sehr sinnvolle Angelegenheit, und ich finde auch gerade, wir sollten häufiger mal Gedanken kompostieren und dann mal schauen, was im nächsten Jahr irgendwie für ein hübsches Blümchen rauskommt.
1: Ja, und genau, vielleicht...
0: Ist Kreislaufwirtschaft.
1: Und das ist ja auch zum Beispiel bei Kunst oder so häufig halt wirklich ein Prozess.
0: Ja.
1: Man hat einen Gedanken und man spinnt den irgendwie weiter, dann verändert man Sachen, man hört, was andere Leute sagen, man holt sich vielleicht die Meinung ein und ja, keine Ahnung, man entdeckt neue Musikrichtungen, so, aber ich finde wirklich so dieses so offen für Neues sein, da muss man auch erstmal so ein bisschen selber halt auch wieder den Raum dafür haben, das zu machen. Und ich finde es so ganz interessant bei dem Differenzfeminismus und so, dieses Gedankenexperiment hier so, wir tun jetzt einfach mal so, das Patriarchat wäre nicht mehr da. Irgendwie hört sich für mich auch so ein bisschen an wie so Veränderung durch Sprache. Und das ist ja eigentlich auch was, was so Queerfeminismus sehr stark macht, mit so, wir müssen jetzt immer so gendern und möglichst vielleicht viele Identitäten auflisten oder sowas. Aber eigentlich habe ich das Gefühl, diese beiden Richtungen werden ja gar nicht so zusammengedacht. Aber vielleicht gibt es da halt doch auch so überschneidende, wobei ich jetzt halt denke, der Differenzfeminismus denkt wahrscheinlich trotzdem nicht Veränderung über Sprache, sondern Veränderung über Körper.
0: Oder naja, so ich glaube, da bin ich vielleicht dann eher eine extreme Vertreterin mit dem Körper. Es sind ja schon alles grundlegend Denkerinnen, es geht eigentlich eher darauf, sich aufeinander zu beziehen und andere Vermittlungsebenen einzunehmen, also eher in diesem der Differenzfeminismus ist einfach entstanden aus den 70er, 80er Jahren heraus und ist eine andere Form von Entwicklung. Und der Queerfeminismus ist ja im Grunde darauf auch ein bisschen basierend und wie nochmal eine andere Form von Abgrenzung. Und ich zum Beispiel habe gar kein Problem, das irgendwie auf eine Art auch zusammenzudenken. Also das finde ich ist ja auch, also ich übe mich darin, nicht so sehr in die Abgrenzung zu gehen, weil ich merke, das verschließt mir Räume, das verschließt mir auch, ins Gespräch zu kommen und verstehen zu können und vor allem verschließt es mir irgendwie mein Begehren, Neues zu verstehen, Neues zu lernen. Also ich möchte mich ja auch weiterentwickeln,
1: ja.
0: Und ich möchte irgendwie auch verstehen, wie kann ich in mir lebendig sein, wie kann ich Aktivismus einpflegen, wie kann das miteinander gehen, ohne irgendwie so komplett so in irgendeiner komischen Nische zu landen und so mit.
1: Aber hast du nicht auch manchmal so Lust, sozusagen so, ich vertrete das und das und das ist meine Linie und alles andere ist doof.
0: Kannst klar.
1: Diesen Impuls, ja.
0: Ich nehme schon manchmal meinen Stab der Eigenmacht und sage, so nicht. Bis hierhin und nicht weiter. Aber es ist, es hat sich wirklich ein bisschen mehr verändert hin zu in Richtung einer Bezogenheit aufeinander. Dieses, und da bin ich einfach von denen sehr geprägt, dieser Affidamento-Ansatz zu sagen, in dem Moment, wo wir miteinander im Gespräch sind, entsteht etwas Neues. Es entsteht ein neuer Raum, es entsteht ein größerer Raum und daran wachsen wir beide und wir sind beide für den Moment auf eine Art Anfängerinnen im Denken und wir beziehen uns auf unsere verschiedenen Hintergründe und wir haben gar keine Ahnung davon. Also ich lasse mich einfach gerne überraschen. So, was ist am Ende so einer Stunde oder am Ende so eines Gesprächs überhaupt möglich gewesen? Mhm. An welcher Stelle gab es so kleine Momente von Erkennen, von Erkenntnis und was entsteht daraus für neue Perspektiven? Und das ist eher so eine Weitung und diese, ich glaube, ich habe in den letzten Jahren sehr gelitten unter dieser Polarisierung, auch innerhalb von feministischen Kreisen oder linken Kreisen und merke, dass ich da so wirklich gar keinen Bock mehr drauf habe.
1: Ja, voll. Ich habe auch das Gefühl, die Tendenz oder es gibt auf jeden Fall wieder Leute, die sagen so, kein Bock, wir müssen wieder so offener sein und nicht mehr so stark auf unsere einzelnen so Labels pochen. Aber gleichzeitig habe ich das Gefühl, man muss auch wieder so gucken, was sind denn so die Positionen oder was, oder vielleicht auch einfach die Frage halt nicht so, was ist jetzt das feministische Subjekt oder sowas, sondern eher so, mit wem schließe ich mich denn zusammen für eine bestimmte Sache? So, was will ich erreichen und wer sind dann vielleicht so meine Partnerinnen? Und da muss man natürlich dann auch nochmal wieder gucken, weil ich finde, es ist auf jeden Fall so ein Wechselspiel zwischen so sich abgrenzen und annähern. Und irgendwie muss ich, also ich denke mir mal so, die Leute, die zuhören, wir sind hier mal so frei am Assoziieren. Ich hoffe, die liebe ZuhörerInnen, ihr habt auch immer viele Assoziationen. Weil zum Beispiel bei diesem sich jetzt so aufeinander beziehen und dieses Abgrenzen, aber auch Annähern, aber auch dieses, was du gesagt hast von Redeka mit dieser Lust an der Zerstörung. Irgendwie muss ich da auch schon wieder so an Jessica Benjamin denken und Fesseln der Liebe und dieser ganze Zeit dieser Zug zueinander, dieses so sich abgrenzen, sich annähern, das ist ja auch irgendwie dieses, das, was auch so Begehren und was vielleicht dann auch so Neugierde und sowas alles ausmacht. Also, dass es so schön ist, auch unterschiedliche Meinungen zu haben, damit man sich eben halt weiterentwickeln kann, damit auch vielleicht jemand mal einen besseren Gedanken hat als man selber und man davon überrascht ist. Und das ist ja irgendwie super schön.
0: Genau, es ist im besten Fall, finde ich, ein schöner Tanz.
1: Ja, voll. Und ich finde den auch wirklich manchmal einfach nur spaßig. Und manchmal ist es vielleicht auch wirklich wie eine gute Party.
0: Genau, dann wünschen wir euch einen guten Sommer mit vielen neuen Inspirationen, Begegnungen. Und ihr werdet in den nächsten Wochen, werdet ihr Wiederholungen von alten Sendungen hören, weil wir auch mal untertauchen. Und dann wahrscheinlich im September auf ein neues. Wir wünschen euch eine gute Zeit.
1: Ja, eine ganz gute Zeit. Und wir entlassen euch mit Bota, Baddest of Them All.

0: Highway to Hell oder doch eher Rainbow Road? Studium hat viele Gesichter und die unterschiedlichsten Motivationen. Mit Studentenfutter wollen wir, Alicia
1: und Caro,
0: euch genau diese näher bringen, informieren, unterstützen und über andere Wege sprechen. Da wir an unterschiedlichen Universitäten studieren und mit den verschiedensten Gästen sprechen, ist für jeden was dabei. Fangen wir also direkt mit dem ersten Teil, nämlich unserer Vorlesung an.
1: Genau, in unserer Vorlesung haben wir heute nicht nur einen Gesprächspartner oder eine Gesprächspartnerin, sondern ganz, ganz viele. Denn wir wollen uns in dieser Sendung mit dem Bewerbungsprozess und eigentlich allem beschäftigen, was vor dem eigentlichen Studium stattfindet. Und wir haben dafür auch direkt den ersten passenden, perfekten Song, und zwar Two Days into College von Amy Carty.
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0: So, 2 days into college und wir hören uns jetzt gleich mal an, wie so die ersten days into college bei verschiedenen Mitstudierenden von uns waren.
1: Okay, also als an meinen ersten Prozess erinnere ich mich tatsächlich ehrlich gesagt gar nicht mehr so sehr. Es war einfach, also das spricht vermutlich auch einfach dafür, wie leicht der Prozess war für mich. Ich habe einfach mein Abi-Zeugnis eingereicht. Boah, was ist das noch alles? Musste man überhaupt Ausweisdokumente einreichen? Ich weiß es gar nicht mehr. Aber es war einfach alles online, sehr, sehr einfach, die Sachen da in dieses Portal einzutragen oder halt hochzuladen. Genau, du musstest ein paar Angaben geben, aber meine Güte, das war ein Prozess von einer halben Stunde. Und dann, ich glaube, einen Monat oder anderthalb nach meiner Bewerbung auf die Uni habe ich tatsächlich schon meine Antwort bekommen. Also grundsätzlich, wie gesagt, der Prozess in Erfurt, würde ich sagen, ist ziemlich leicht. Und dann für meinen Studienfachwechsel war jetzt auch nicht besonders kompliziert. Im Prinzip war es einfach nur eine Bestätigung der Angaben, die ich bereits schon gemacht habe für meine Bewerbung an der Uni. Und dann musste ich halt angeben, zu welchem Fach ich wechseln wollte und gut ist. Also großartig kompliziert war der jetzt nicht gerade. Aber ich würde sagen, das spricht für die Uni in dem Fall.
2: Hallo, mein Name ist Mia. Ich studiere jetzt bald im dritten Semester Germanistik und Geschichtswissenschaften an der Universität Erfurt. Für mich war damals schon immer klar, dass ich Lehrerin werden möchte und dass ich an der Universität Erfurt studieren möchte, da diese am nächstgelegenen ist und ich somit nicht so weit von zu Hause weg bin. Jedoch hatte ich mich auch gleichzeitig nach dem Abitur für die Universität in Jena beworben, da meine Mutter da damals studiert hatte und meinte, das wäre eine wunderschöne Universität. Dort hat der Prozess auch wesentlich nicht so lange gedauert wie in Erfurt. Also ich wurde schon nach wenigen Wochen angenommen, war immatrikuliert, habe meine Tosca-Karte gekriegt und alles, was in Erfurt wesentlich länger gedauert hat und mich auch einige Nerven gekostet hatte, da es natürlich die Traumuni war. Aber genau, ich wurde dann nach vielen Wochen dann doch letztendlich zum Glück angenommen, war dann immatrikuliert und studiere jetzt schon ein Jahr dort.
3: Also meine persönlichen Erfahrungen mit der Uni, dadurch, dass ich vorher schon an einer anderen Hochschule studiert habe und dann nach Erfurt gekommen bin, um dort quasi ein neues Studienfach anzufangen, war es so, dass ich bestimmte Prozesse schon kannte. Also Bewerbungsprozess war jetzt soweit nichts Neues. Die Kontakte zur Uni und so, gewisse Abläufe, die sind ja auch irgendwo standardisiert. Deswegen war es ein relativ leichter Übergang. Ansonsten muss ich sagen, fand ich immer, also auch schon bei meinem ersten Studiengang sozusagen, finde ich die Online-Bewerbungsprozesse relativ gut angeleitet und zugänglich, meiner Meinung nach. Das heißt, das hat eigentlich ganz gut funktioniert. Man wurde da gut, sag ich mal, beraten hin zur Immatrikulation. Deswegen, also es ist relativ zugänglich und relativ simpel. Man kriegt auch Updates per Mail und so weiter. Also es ist schon ein guter Prozess, mittlerweile standardisiert, was auch natürlich positiv hervorzuheben ist seitens der Unis, ist, dass es eben ein festes Konzept und bewährtes Konzept ist, dass du Studieneinführungstage hast, also die erste Woche mit den Tutoren und Tutorinnen, die dir zugeteilt werden und dann natürlich auch mit den Kommilitoninnen und Kommilitonen zusammen, mit denen man ungefähr das gleiche dann auch studiert. Dadurch kann man auch eben relativ easy Kontakte knüpfen und fühlt sich dann auch einfach nicht mehr so neu und fremd und distanziert und hat dann irgendwo auch ein vertrautes Umfeld. Und natürlich auch durch die Tutorinnen und Tutoren hat man auch irgendwie nochmal so Ansprechpersonen bei Fragen und Problemen und so. Gerade wenn man jetzt, sage ich mal, familiär jetzt nicht so die Vorerfahrung hat, wenn man jetzt aus einer nicht

0: Akademiker, Familie kommt, dann ist das auf jeden Fall hilfreich, ein paar Prozesse zu checken und vielleicht auch ein paar Namen zu kennen als Ansprechperson und so. Und das ist definitiv auch ein bewährtes Konzept meiner Meinung nach und hat den Studienanfang erleichtert. Das ist auf jeden Fall positiv hervorzuheben. Ansonsten, was ich eigentlich negativ hervorheben würde, so zur Studienorganisation für viele Studenten. Mich selber betrifft es nicht, aber ich habe viele Meinungen, viele Berichte davon gehört. Zwecks BAföG, das hat natürlich nichts mit den Unis selber zu tun. Ja, aber dass das natürlich eine Katastrophe ist hinsichtlich der Auszahlung des BAföG-Betrags, ja, also dass da Auszahlungen viel zu spät kommen, also erst nach dem abgelaufenen Semester, wofür diese Zahlungen eigentlich bestimmt waren, kommt das dann so als viel zu verspätete Einmalzahlung und ist überhaupt nicht zuverlässig, obwohl es ja eigentlich genau das sein soll und vielen Studentinnen und Studenten ermöglichen soll, die aus eben finanziell vielleicht schwächeren Verhältnissen kommen, trotzdem aufgrund ihres, ja, Talents und ihres Bildungsabschlusses halt studieren zu können und es sich leisten zu können. Und dementsprechend ist es auch keine Seltenheit, dass viele Studenten nicht nur auf einen Minijob oder so angewiesen sind, vielleicht auch familiäre Unterstützung teilweise durch Kindergeld und so weiter, als auch eben ganz elementar natürlich auf diese BAföG-Gelder. Und die kommen also immer recht verspätet und das ist auch relativ intransparent gemacht. Also da habe ich schon viele Erfahrungsberichte gehört, dass da quasi, man kann ja zwar anrufen und so weiter, es gibt theoretisch Ansprechstellen, so Hotlines und so weiter, aber die können einem da nicht wirklich eine Auskunft geben und zu laufenden Anträgen oder so, den Bearbeitungsstand oder so mitteilen, geht überhaupt nichts. Von daher ist es total unzugänglich und ja, unzuverlässig. Und das muss es ja eigentlich sein, weil eben viele Studentinnen und Studenten darauf angewiesen sind. Das ist auf jeden Fall negativ herauszuarbeiten und ja, hat aber wie gesagt auch relativ wenig mit den Unis zu tun. An sich, der Empfang und die Organisation in den meisten Hochschulen und meisten Unis ist eigentlich gut gemacht. Also das ist alles gut konzeptuiert und man hat Ansprechpersonen, die einen quasi durch den Anfang des Studiums führen können und einem das Ganze einfach machen können. Genau.
1: Also, mein Name ist Lilly, ich bin 20 Jahre alt und ich studiere an der Uni Erfurt Lehramt. Mein Hauptfach ist dort Germanistik und mein Nebenfach ist Geschichte. Und der Bewerbungsprozess war für mich alles in allem echt ganz unkompliziert. Also ich habe mich ganz normal online über das Bewerbungsportal der Uni Erfurt dort beworben und die Infos auf den ganzen Webseiten, die waren dazu echt gut verständlich, deswegen hatte ich auch keine größeren Probleme. Mein Studiengang ist ja zulassungsfrei, deshalb musste ich mir auch keine Gedanken wegen dem NC machen. Und trotzdem war ich natürlich sehr gespannt und auch ein bisschen aufgeregt, bis dann die offizielle Bestätigung da war. Also ich habe echt regelmäßig in mein Bewerbungsportal und auch in meine E-Mails geschaut. Und als dann die Zusage da war, da war ich natürlich sehr froh, dass das jetzt alles offiziell war und ich dann auch mit der Planung des Studiums anfangen konnte. Und ja, ich habe mich auch nur an der Universität Erfurt beworben, weil mich der Studiengang und die Uni eigentlich direkt überzeugt haben. Und ich fand auch die Größe der Uni gut, ne? Also es ist nicht zu klein und nicht zu groß. Und Erfurt als Stadt hat mir auch einfach direkt gefallen. Genau, am Anfang des Studiums, da war es dann schon ein bisschen aufregend für mich, erstmal an der Uni anzukommen und alles neu kennenzulernen. Also es war wirklich alles ein bisschen neu und ich musste mich erstmal zurechtfinden, hatte dann auch ein paar Zweifel, aber durch die Einführungsveranstaltung, also das nennt sich erst die Woche, da war es dann doch eigentlich relativ cool, auch mal so mit anderen zu reden, andere Studierende kennenzulernen und habe mich dann auch echt eigentlich relativ schnell eingelebt. Und genau, zum Glück hat dann im Endeffekt alles gut geklappt und ich studiere hier seitdem sehr gerne.
2: Hallöchen, ich bin Daniel Kellebrand und studiere Germanistik sowie also Religionswissenschaft an der Universität in Erfurt. Im Gegensatz zu vielen anderen Universitäten muss man in Erfurt nicht hoffen, dass man angenommen wird, sondern man kann sich einfach in die gewünschte Fakultätenauswahl einschreiben, sofern diese keinen Eignungstest fordern. Deutsch sowie Religionswissenschaft in meinem Fall benötigen jetzt keinen und somit konnte ich mich einfach einschreiben und habe dann einfach die Semestergebühren bezahlt und die ganzen geforderten Dokumente und Dateien geschickt. Da gibt es dann wirklich so eine Webseite und da wird dann genau aufgezeigt, was sie noch alles haben wollen. Und genau. Das Einschreiben ist in Erfurt definitiv nicht die Challenge, denn das ist ja immerhin die Aufgabe der Semesterprüfung.
3: So, jetzt haben wir 5 Geschichten gehört, aber wie war das eigentlich bei uns? Wie sind wir auf den Studiengang gekommen, beziehungsweise darauf aufmerksam geworden?
4: Also ich kann vielleicht für mich schon mal anfangen. Ich war mir von Anfang an klar, dass ich irgendwie auf jeden Fall in die Richtung Kommunikation und Medien gehen wollte, weil ich irgendwie mit dem Traum rangegangen bin, auf jeden Fall Journalistin zu werden. Und Politik war für mich auch ein großes Gebiet, oder wo ich dachte, okay, da möchte ich auf jeden Fall mein Wissen drin vertiefen. Und dann habe ich halt irgendwie überlegt, wo kann man denn diese Kombi studieren? Weil, also man muss sich das vorstellen, an der Uni kann man teilweise einen Studiengang studieren oder halt irgendwie Studiengänge in irgendeiner Kombi und dann halt auch in irgendeiner Wertigkeit, also dass du das eine Fach in Anführungszeichen mal mehr studierst als das andere. Und mir war es halt irgendwie wichtig, dann eine gute Balance reinzukriegen. Und dann habe ich halt nach diesen Verbindungsmöglichkeiten von irgendwie Medienwissenschaft, Kommunikationswissenschaft und Politikwissenschaft gesucht. Und da ist mir aufgefallen, es gab gar nicht so viele Verbindungsmöglichkeiten. Und ich studiere an der Uni Halle. Und da gab es halt irgendwie genau diese Schnittstelle, die ich eigentlich gesucht habe, weil da gab es einen Studiengang, der hieß Medienkommunikationswissenschaft. Und man sollte den oder man konnte den sehr gut mit Politikwissenschaft kombinieren. Und da habe ich halt gedacht, so irgendwie Jackpot, und habe mich auch dann nur darauf beworben. Aber wie war es denn bei dir?
5: Bei mir waren das tatsächlich ganz ähnliche Intentionen. Und zwar bin ich ja schon seit 2020 im Radio tätig. Und mir war auch sehr schnell bewusst, dass ich Journalistin später werden möchte. Den Gedanken an Studium hatte ich tatsächlich sehr lange nicht. Also mir war auch sehr lang klar, dass ich eben gar nicht studieren möchte, sondern eher über andere Wege gehen will. Und habe dann aber ein bisschen rausgefunden, dass es mit dem Studium dann doch vielleicht ein bisschen leichter geht. Und habe dann ein bisschen rumgeguckt und habe festgestellt, dass ich auch eigentlich gerne noch ein bisschen länger in Erfurt bleiben möchte. Genau. Und dann guckt man so ein bisschen die Studiengänge an und stellt fest, was liegt einem eigentlich. Und bei mir war das eigentlich schon immer so Deutschunterricht, ganz klassisch. Mathe war es überhaupt nicht, deswegen ist das auch nie in die engere Auswahl gekommen. Ja, und dann habe ich einfach mich für Germanistik entschieden, sehr schnell.
4: Und dadurch, dass du jetzt in Erfurt geblieben bist, bist du weiterhin bei deinen Eltern irgendwie im Wohnen drinne? Oder hast du dir eine eigene Wohnung gesucht? Bist du in einem Uni-Wohnheim untergekommen?
5: Nee, ich wohne noch zu Hause. Und das ist auch einfach, ja, ganz simpel gesagt, es ist sehr praktisch fürs Unileben. Ja.
4: Hat sich da trotzdem jetzt irgendwie in der Dynamik was verändert im Vergleich zum Schulleben?
5: Ich sitze öfter zu Hause, Tatsache. Also dadurch, dass viele Dinge von zu Hause aus gemacht werden oder man jetzt nicht wie in der Schulzeit halt von 8 bis 16 Uhr festen, geregelten Schulalltag hat, sondern wenn sich wirklich die Seminare und so weiter aussucht, wie man möchte und dann halt auch Lücken und so hat, ist man definitiv nicht so lange weg wie früher.
4: Also bei mir war es ganz, ganz wichtig, dass ich irgendwie aus Erfurt rauskomme. Auch einfach, weil ich für mich selbst mal beweisen wollte, einen eigenen Bekanntschaftskreis oder sowas aufzubauen. Und ich habe dann tatsächlich den Weg eines Uni-Wohnheims gewählt. Also man muss schon sagen, das ist schon, also ist jetzt nicht kein komplexer Prozess. Also man schreibt halt irgendwie hin, dass man gerne ein Wohnheimzimmer haben möchte. Aber es ist mit verdammt viel Glück verbunden. Also ich weiß noch, dass ich damals schon dachte, ich bin viel zu spät dran. Ich glaube, ich hatte mich im Juni beworben auf einen Wohnheimplatz oder vielleicht sogar noch ein bisschen früher. Und meine Mutter meinte schon zu mir, das ist viel zu spät, du kriegst keinen Wohnheimplatz dadurch. Und also ich war halt auch auf diesen Wohnheimplatz angewiesen, weil, also Halle ist zwar, und ich glaube, da spreche ich auch für Erfurt ist auch von den Mieten zwar in Ordnung, aber trotzdem als Studentin hast du per se nicht so viel Geld. Aber naja, ich hatte unglaublich viel Glück. Also das muss man sagen, ich habe dann, ich glaube, im Juli vielleicht sogar oder im Anfang August dann tatsächlich die Zusage für einen Wohnheimplatz bekommen und ich habe mich mega gefreut. Und ich hatte halt damals, also ich musste für meine Wohnheimplätze, da konnte ich einmal angeben, was ich alles haben wollte. Also ich konnte sagen, ich möchte alleine leben, ich möchte in einer WG leben, ich möchte vielleicht auch sogar in einem speziellen Wohnheim wohnen oder sowas in die Richtung. Und ich habe halt per se einfach angeklickt, ich möchte erstmal irgendwie überall untergebracht werden und habe einfach so gesagt, okay, ja, ich will jetzt einfach mal alles aus. Und ich hatte dann unglaublich viel Glück, weil ich habe ein Einzelzimmer bekommen. Und ich kenne aber auch viele Leute, ich würde das jetzt nicht als weniger Glück haben bezeichnen, sondern die halt in einer WG untergekommen sind. Und ich kenne auch einige Leute, die damit glücklich geworden sind. Aber es ist schon mal was anderes. Also ich habe jetzt ein vergleichsweise billiges Zimmer. Also ich zahle etwas unter 300 Euro für 24 Quadratmeter, ein eigenes Bad, eine eigene Küchenzeile. Und das Zimmer kam auch schon fast perfekt mobiliert. Wie ist es denn bei dir so, weil wir auch gerade schon ein bisschen über das Geld gesprochen haben und ich meine, hier Wohnheimpreise, wie ist denn das bei dir mit so Geld? Ist das für dich so ein Thema im Studium? Also man hört ja immer viel, dass es bei Studenten irgendwie häufig so an Geld mangelt oder irgendwie so Geldprobleme herrschen. Wie ist das bei dir so?
5: Tatsächlich sehr entspannt. Also ich bin Gott sei Dank nicht so abhängig davon wie manch andere. Da bin ich auch total dankbar für. Das ist ja sehr entlastend, würde ich mal sagen. Klar, jetzt so Sachen wie Mensa und sowas müssen auch bezahlt werden, aber ich muss halt nicht gucken, dass irgendwie die Miete rechtzeitig da ist oder so. Deswegen ja, bin ich da eigentlich recht gechillt. Und bei dir?
4: Na, ich bin auf BAföG angewiesen. Ich habe Horrorstories von BAföG gehört. Also das haben wir auch in den Sprachnachrichten gehört, dass Leute dort ewig lange auf BAföG warten. Und in Thüringen ist das eine ganz andere Thema. Oder vor allem in Erfurt ist das ein wirklich großes Problem. Das liegt ja unter anderem daran, dass diese International University auch hier angesiedelt ist und da die größte Anzahl an nicht im Bundesland selbst studierenden Leuten ist und irgendwie die mit BAföG-Anträgen überfordert sind. In Sachsen-Anhalt und speziell bei dem BAföG-Amt, wo ich war, lief das tatsächlich unglaublich unproblematisch. Und man muss sagen, also dieses Formular auszufüllen, also man hört ja immer die ganze Zeit so Sketches von wegen, was du da alles angeben musst. Es ist ein bisschen so, man muss da wirklich jeglichen Scheiß angeben. Und ich habe auch das Gefühl, das Formular wollte mich auch extra mal austricksen. Also ich habe so Horror-Stories selbst dann gehabt, wo ich dann im Formular Sachen angeben musste, von wegen ja also Nationalität meiner Mutter und sowas, ist alles logisch. Und ich weiß, dass wir da Deutsch eingetragen haben, aber am Ende, als wir den Antrag abgeschickt haben, stand da auf einmal Andorra drauf. So total random einfach. Genauso wie die Adresse irgendwie von den Eltern, was bei mir auch noch so ein Thema war, wo das dann auch irgendwie sich komplett geändert hat. Und ich habe dann irgendwie, ich habe das gedacht, das ist eigentlich richtig sketchy, aber ich habe dann einfach gefühlt wie so eine A4-Seite im Word noch hingeschickt mit Korrekturen. Und dann habe ich BAföG einfach bekommen. Und ich, also bei mir lief es auch gut mit BAföG. Also ich habe mir BAföG-Rechner gemacht. Also ich empfehle jeden, der überlegt oder der sich nicht sicher ist, ob er BAföG bekommen wird oder nicht, mal diesen BAföG-Rechner zu machen, um mal abschätzen zu können, ob sich das lohnt. Und ich habe letztendlich sogar viel, viel mehr bekommen, als der BAföG-Rechner mir eigentlich errechnet hat. Und ich kann damit sehr komfortabel leben. Und man muss auch sagen, also man hat dann auch sehr viel Ruhe vom BAföG-Amt. Ich habe nochmal eine Nachricht bekommen, dass ich halt nochmal meine Immatrikulation für das nächste Semester eingereichen musste. Da hatte ich auch erst Panik. Aber das ist das einzige Mal, dass ich noch vom BAföG-Amt gehört habe. Und jetzt bin ich gerade irgendwie auch dabei, dass ich für die nächsten Semester auch noch meinen BAföG-Antrag wieder ausfüllen muss. Aber wir haben ja gar nicht jetzt irgendwie so viel um diese Sachen drumherum geredet. Also hier Wohnen, Geld und alles. Und wie war es jetzt aber, sich für den Studiengang direkt einzuschreiben? Also wir haben in den Sprachnachrichten ja gehört, das war relativ einfach. War es bei dir auch relativ einfach?
5: Ja, tatsächlich. Also die Uni Erfurt hat da wirklich, was Digitalisierung in dem Sinne angeht, wirklich was geleistet. Es war super einfach. Also ich hatte 18.06. war das mein Abiball, zack, Zeugnis bekommen, dann abfotografiert und dann halt der Reihe nach online den Antrag halt ausgefüllt. Und das war super chillig. Also du hattest wirklich alle Auswahlmöglichkeiten schon angegeben und dann stand da drunter auch nochmal, wenn du was nicht verstanden hast, das und das meinen wir damit. Und dann war das wirklich keine lange Sache. Also das Krasseste war tatsächlich, ja, man musste, zumindest in meinem Fall, recht lange warten, bis dann wirklich die Bestätigung kam. Aber ja, ich habe mich auch nur an der Uni Erfurt beworben tatsächlich, weil mir auch klar war, dass ich da angenommen werde, weil meine Studiengänge kein NC oder sowas haben. Und ja, das Einzige, was richtig, richtig schlimm war, ich musste ein Bild von mir hochladen. So, und ich weiß, ich sah schlimm aus. Und ich weiß, wir sind in den Flur gegangen und meine Mutter hat vor der weißen Wand ein Foto von mir gemacht und ich habe das mit hochgeladen. Und dann habe ich voller Erschrecken festgestellt, dass es auf meine Tosca gedruckt wurde. Und jetzt habe ich ein unglaublich hässliches Tosca-Bild.
4: Ich muss sagen, ich glaube, das ist eine universelle Studienerfahrung. Also alle Leute, die jetzt gerade im Bewerbungsschreiben sind, ab irgendeinem Punkt werdet ihr euren Studentenausweis bekommen und es wird ein hässliches Bild von euch drauf sein. Also auch auf meinem Studienausweis ist ein Bild drauf und ich hatte das von meinem Perso genommen, weil ich halt kein Extra machen wollte. Und auf meinem Perso sieht das Bild wirklich gut aus. Aber auf meinem Studienausweis, ich habe den auch gerade hier im Studio, ich kann ihn dir mal rübergeben. Ich sehe aus wie ein Vampir. Also man hat das Gefühl, ja. ich habe so den Hintergrund, Hintergrundfarbe weiß und Gesichtsfarbe weiß. Wirklich. Wir haben uns dann, ich glaube, in der ersten Woche, das wurde ja auch schon thematisiert, haben wir alle mal zusammen so Studienausweise verglichen. Und man muss sagen, der Studienausweis kann, glaube ich, gar nicht gut aussehen. Also bei keinem Person sieht der Studienausweis gut aus. Und das ist eigentlich total schade, weil mit dem Studienausweis macht man total viel. Also ich glaube, man kann wohl oder will sagen, der Studienausweis ist eigentlich eure Goldkarte. Also nutzt den überall, wo es möglich ist. Also bei vielen Läden bekommt ihr Studierabatt. Also mir ist zum Beispiel Resales. Da gab es in Halle gibt es in Resales jeden Montag 15% Studentenrabatt. Dann, ich war in einem Museum in Bremerhaven. Und das ist ja nicht immer nur für eure Uni spezifisch, das muss man, glaube ich, auch sagen, oder für eure Unistadt. Ich war in Bremerhaven in diesem Klimahaus und habe einfach meinen Uni-Ausweis von Halle vorgezeigt und habe dann auch direkt Rabatt bekommen. Aber du hast auch deinen Studienausweis mit dabei.
5: Ja, ich wollte gerade sagen, ich habe meinen normalen Ausweis, meinen Personalausweis und meinen Studienausweis dabei. Und ich sage dir, es ist einfach ein ungeschriebenes Gesetz, dass der Studienausweis, das Klischee vom hässlichen Personalausweisbild, ja, nochmal um 100% toppt. Aber ich muss sagen, was das Gute an diesem Studienausweis ist, wenn man in den Club möchte, kriegt man 2 € Rabatt. Tada!
4: Also wie gesagt, also nehmt euren Studienausweis immer und immer mit. Also egal, wo ihr hingeht, packt den euch mit dran, weil er ist die Eintrittskarte ins Glück, würde ich ja meinen. So viel Zugangsmöglichkeiten habt ihr mit eurem Studienausweis oder mit sonstigen Ausweisen generell nicht. Aber ich sehe ja auch bei dir. Aber bei dir ist es noch minimal besser getroffen als bei mir. Aber ich checke auch
5: total. Bei mir ist es nicht so überbelichtet tatsächlich. Das haben sie vom Drucken her ganz gut hingekriegt. Danke, Tosca.
4: So, und dann hat man jetzt die Bestätigung bekommen für die Uni. Und dann ging es an den nächsten Schritt. Und zwar die Wahl der Module oder den Stundenplan eigentlich. Na, sag mal, wie viele Probleme hattest du am Anfang? Oder was war so dein größtes Problem?
5: Boah, ich hatte viele kleine Probleme. Also erstmal, ich hatte diesen Musterstudienplan, ne? Ich habe nicht verstanden, was der mir sagen wollte. Ich habe es versucht und irgendwann dann auch aufgegeben. Aber ich hatte ja in dieser Einführungswoche Tutoren, die uns das alles gezeigt haben. Und ich sag dir ehrlich, wir hatten davor immer Vorlesungen. Und im Endeffekt haben die Vorlesungen genau dasselbe gesagt wie die Tutoren. Aber in den Vorlesungen hat man es nicht verstanden.
4: Du musst mal kurz erklären, was sind Tutoren?
5: Naja, wir hatten 2 Tutoren, das waren schon Studierende, die auch dieselben Fächerkombinationen haben, damit die dich eben beraten können. Also Germanistik und Geschichtswissenschaften in meinem Fall. Und die haben dich halt in dieser Woche durch alle Themen mitgenommen, die halt in den Vorlesungen dann auch immer für diesen Tag vorhergesehen waren und haben dann nochmal genauer erzählt und sind nochmal genauer auf Fragen eingegangen und haben dann auch später mit uns halt diesen Stundenplan zusammen gemacht. Und genau das war nämlich dann das, wo ich es verstanden habe. Die haben uns diesen Musterstudienplan erklärt. Und ich weiß, wir saßen in der Mensa und haben dann erstmal unseren Stundenplan zusammengebastelt. Aber es hat tatsächlich sehr gut funktioniert dann und es kamen dann auch keine weiteren Probleme. Also bin ich dankbar für an der Stelle.
4: Ich glaube, beim Stundenplan ist es generell wichtig, oder wenn man jetzt, gerade wenn man jetzt im Prozess ist, sich mal die verschiedenen Module, also man muss sich vorstellen, Module sind eigentlich wie so, wir sind immer so ein Block, die aus verschiedenen Sachen bestehen. Ich gehe mal davon aus, dass es bei dir auch so ist, aber es ist eigentlich so ein universelles Konzept. Du hast ein Modul und das heißt dann zum Beispiel Einführung in die Politikwissenschaft und in diesem Modul sind dann verschiedene Einheiten vorhanden, zum Beispiel eine Vorlesung, also vielleicht zur Erklärung von den verschiedenen Arten, die einem im Studium begegnen. Also bei mir im Studium gibt es ganz viele Vorlesungen, da steht ein Dozent in einem ganz großen Saal vor einem und erzählt einem was. Also da gibt es nicht viel mit Mitarbeit oder sowas, sondern da hast du halt einfach, da schreibst du relativ viel mit auf die Folien, die du halt vielleicht gegebenenfalls vorher schon bekommen hast. Dann bei uns anschließend an Vorlesungen gibt es auch meistens eine Übung. Eine Übung ist dann dazu da, um zum Beispiel Texte nochmal näher zu behandeln oder halt irgendwie Fragen aus der Vorlesung zu klären oder sowas. Und das nächste, was ich gerade noch relativ prominent habe, sind Seminare. Also Seminare sind im Grunde im Konzept ähnlich wie Vorlesungen, nur dass sie kleiner sind. Also die sind meistens teilnehmerbeschränkt. Da muss man wirklich viel drauf achten, dass man guckt, wie viele Plätze in dem Seminar sind und dass man dann sich möglichst schnell anmeldet, weil wenn man keinen Platz hat, dann kommt man nicht rein. Und man kann hoffen, dass man nachrutschen kann, aber das ist schon irgendwie eher unrealistisch. Und genau, im Seminar ist es deutlich interaktiver. Ja, und also ich habe gerade bei Medienwissenschaft und Kommunikationswissenschaft in Halle habe ich sehr viele Seminare und bei Politikwissenschaft ist es bei mir ganz viele Vorlesungen. Und ich glaube, es gibt noch so ein Mittelding, aber halt noch eine andere Form von Vorlesung und zwar eine Ringvorlesung. Die hatten wir im Gespräch mit Nick auch schon gehört über Religionswissenschaft. Eine Ringvorlesung, wenn ihr das in eurem Ablaufplan einfach mal seht, Ringvorlesungen sind einfach Vorlesungen, wo ihr nicht beim gleichen Dozenten immer wieder habt, sondern bei unterschiedlichen und die stellen auch sehr unterschiedliche Themen vor. Also das ist dann im Grunde genommen jede Vorlesung ein komplett unterschiedliches Themengebiet, die auch häufig nicht zusammenhängen. Hast du noch irgendwas, was da noch an Veranstaltungen mit dazukommt?
5: Nee, nicht wirklich. Also bei uns heißen halt diese Übungen Tutorien und die sind auch eigentlich sehr praktisch, vor allem für Germanistik. Aber ansonsten auch Normalvorlesungen und halt Seminare, wobei wir auch Seminare haben, die sich jetzt halt nicht unbedingt auf die Vorlesung beziehen, auch wenn es halt dasselbe Modul ist oder so. Und da kann man sich das dann einfach zusammenbasteln, wie man das gerne thematisieren möchte. Es ist halt nur wichtig, dass man dann Module abschließt etc. pp.
4: Man muss sagen, häufig gibt es mehrere Veranstaltungen. Also gerade sowas wie Tutorien oder Übungen werden, oder Seminare eigentlich auch, werden immer irgendwie mindestens zweimal angeboten.
5: Ja.
4: Also guck genau nach, dass sich die Sachen nicht überlappen. Das wird im Studium, glaube ich, immer mal passieren. Da habe ich auch schon manche Stories gehört, von wegen, dass dann Leute irgendwie da nicht hingehen konnten oder immer mal wieder gewechselt haben oder sowas zwischen, wo sie hingehen. Aber es lohnt sich wirklich, alles so zu legen, dass man keine Überschneidung hat. Und jetzt sag mal, wie viele Vorlesungen oder sowas empfiehlst du so an einem Tag oder wie viele Sachen empfiehlst du so an einem Tag zu belegen?
5: Boah, das ist ganz, ganz unterschiedlich. Also dadurch, dass ich gerade nur einen Studiengang effektiv habe, weil ich wechsle, da können wir auch später nochmal drüber reden, habe ich tatsächlich gerade sehr wenig zu tun. Ich hatte aber auch im ersten Semester, da habe ich es ein bisschen sehr gut gemeint, soll zum Beispiel in Germanistik für Literaturwissenschaften 2 Seminare in der ganzen O-Phase machen und ich hatte 3 im ersten Semester. Und das war schon ein bisschen voller, da war ich auch, Gott, da hatte ich Tage, da war ich von 8 bis 18 Uhr weg, hatte da aber auch Lücken drin. Also ich würde sagen, da muss man sich einfach ein bisschen selbst kennen. Es gibt Leute, die sind da eher entspannter und haben dann zum Beispiel Mittwoch komplett frei oder so und dann einfach Leute, die einfach jeden Tag so ein bisschen was haben wollen. Ich würde nicht sagen, dass ich da jetzt so eine konkrete Zahl sagen kann.
4: Und ich würde zusätzlich noch die Empfehlung geben, dass man trotzdem sich gerade im ersten Semester nicht überschätzen sollte. Also lieber tendenziell gucken, dass man pro Tag irgendwie so 3 Veranstaltungen maximal hintereinander hat. Ab 4 wird es schon teilweise ein bisschen stressig. Und das sagt einem, glaube ich, am Anfang niemand so richtig. Es ist egal, ob du hingehst oder nicht. Also entscheid am besten nach so 4 Vorlesungen oder sowas, die du besucht hast, ob sich das lohnt, da weiter hinzugehen oder ob die Dozierenden einfach nur ihre Folien ablesen. Also ich habe jetzt dieses Semester habe ich wirklich mal eine Vorlesung dann gar nicht mehr besucht, weil die Folien einfach 1:1 der Inhalt war, der da war eigentlich. Also ich konnte die Folien mit dem Dozenten gleichzeitig durchlesen und war auf dem gleichen Stand wie er. Und letztes Semester, also im ersten Semester, hatte ich das auch gehabt. Da hat auch ein Dozent einfach die Folien vorgelesen und da habe ich mich aber nicht getraut, nicht hinzugehen. Und im Nachhinein habe ich es bereut, weil man muss sich immer vorstellen, man muss die Sachen natürlich auch nachholen und wieder aufarbeiten. Ich glaube, wir können jetzt gleich mal über auch Prüfungsformen reden, die einem begegnen. Aber es ist sinnvoll, lieber sich frühzeitig auf diese Prüfungen vorzubereiten, indem man die Vorlesung direkt nacharbeitet, anstatt drin zu sitzen und am Ende einfach die Folien vorgelesen zu bekommen.
5: Ja, da bin ich ein bisschen ganz anders. Also ich gehe zu allem hin. Das habe ich im ersten Semester ein bisschen bereut, weil ich da in einer Vorlesung war, wo ich einen Professor hatte, der, ja, wie sage ich das, schriftlich ganz toll ist und auch charakterlich super. Er ist ein ganz netter, aber eine Vorlesung halten hatte er jetzt nicht so drauf. Das war ein bisschen schwierig und dann sitzt man da und war nach 10 Minuten einfach fertig.
4: Ja, aber dann ist es vielleicht auch für dich ein Hinweis, dass man manchmal, wenn man merkt, dass sich das nicht lohnt. Und ich glaube, jetzt können wir zu den Prüfungsleistungen kommen.
5: Ja.
4: Weil häufig, nein, nicht häufig, das klingt jetzt so fies, aber es gibt manchmal Module, wo die Prüfungsleistung nichts mit dem Inhalt der Module zu tun hat. Das habe ich gerade bei Medienkommunikationswissenschaft. Deshalb ist es immer wichtig, auch mal ins Modulhandbuch zu schauen. Nicht nur, um zu verstehen, worum es in diesen Modulen geht, sondern auch, was die Prüfungsleistung ist. Weil ich habe ein Modul, wo ich am Ende eine Webseite, einen Film und ein Audiostück abgeben muss, in einer Gruppe. Und ich habe für dieses Modul zwei Übungen und ein Seminar. Und im Seminar lernen wir halt irgendwie theoretische Sachen, die aber nichts am Ende mit dieser praktischen Sache, mit dieser praktischen Projekt zu tun haben. Also die kann ich darin auch nicht anwenden. Ich lerne da halt Sachen zu Filmmusik oder sowas oder was das Internet eigentlich ist, aber das bringt mir nichts. Und in der Zeit könnte ich halt eher an diesem Projekt arbeiten. Deshalb macht für euch auch irgendwie Abstriche und überlegt, okay, inwieweit ist es sinnvoll, dahin zu gehen, auch vielleicht im Kontext zur Prüfung oder dem Projekt, was man hat. Aber ich habe nicht nur Projekte. Ganz häufig gibt es das Format der Klausur. Wie sehen Klausuren so im Generellen aus, wenn man sich die mal vorstellen sollte?
5: Das ist tatsächlich auch wieder sehr unterschiedlich. Also ich habe schon von Leuten gehört, die einfach Multiple Choice hatten. Dann gibt es Klausuren, wo du halt hin musst und wirklich die 90 Minuten durch Fragen beantworten musst. Oder in Geschichte ganz beliebt einfach eine Quelleninterpretation.
4: Hausarbeiten sind auch noch sehr beliebt. Also da muss man
5: Ich nicht zu Klausuren zählen.
4: Aber es sind auch Prüfungsleistungen.
5: Ja, definitiv.
4: Oder halt Projekte. Also das können zum Beispiel Filmprojekte oder sowas sein, aber auch teilweise so Interviews oder sowas, je nachdem, was ihr für einen Studiengang studiert.
5: Ich habe ja jetzt auch eine Präsenzhausarbeit geschrieben, meine lieben Freunde. Das war ja der größte Spaß meines Lebens, wirklich. Danke an die Idee fürs IPS.
4: Nein, und ich glaube, als letzte Prüfungsart, die es noch sehr prominent sind, ist mündliche Prüfungen. Die habe ich bei mir zum Beispiel zum Teil auch. Man muss sagen, Hausarbeiten werden ein Stück weit zurückgefahren, dadurch, dass der Einsatz von KI gerade irgendwie so trendet an der Universität. Und mündliche Prüfungen sind, glaube ich, eine gute Art und Weise. Das kann man sich vorstellen eigentlich wie im Abi die mündlichen Prüfungen, nur ein bisschen gesprächshafter. Aber jetzt, wenn wir gerade über Prüfungen sprechen, interessiert mich noch, du hast einen Motivationssong mitgebracht, den du dir immer vor Prüfungen anhörst. Wie heißt der denn?
5: Der heißt Brenn von SDP. Und ja, den höre ich sehr gerne, bevor ich in die Uni gehe, vor Referaten und so weiter und so fort. Die Band an sich finde ich super motivierend und ja, der Song ist es einfach in letzter Zeit.
4: Und da hören wir jetzt mal rein.

0: Wie eben schon erwähnt, habe ich mein Hauptfach gewechselt und da würde ich jetzt noch mal ganz kurz drauf eingehen. Also Germanistik besteht aus zwei Teilen, einmal der Sprachwissenschaft bzw. Linguistik und der Literaturwissenschaft. Und mir ist einfach im Laufe des ersten Semesters aufgefallen, dass ich deutlich mehr für den Teil der Literaturwissenschaft renne. Und in der Uni Erfurt kann man in der O-Phase mal wechseln, den Studiengang, oder auch Haupt- und Nebenfach tauschen. Und diese Option habe ich dankend angenommen und habe Literaturwissenschaft zu meinem Hauptfach gemacht, sehr zu Freuden von einem Professor an der Uni Erfurt. Und da würde ich jetzt einfach gerne noch mal ganz kurz drauf eingehen. Und zwar ist das nämlich auch wieder ein super schneller Prozess gewesen. Ich habe den Antrag im Hochschulportal ausgefüllt. Das war wirklich eine Sache von 2 Minuten. Also man musste halt wirklich nur anklicken, was hättest du gerne als Hauptfach? Hattest du da schon ein Semester drin? Hattest du da noch nichts drin? Die Informationen zu meinem Geschichtswissenschaftenstudium und so, die waren quasi alle schon hinterlegt. Das heißt, ich musste das nicht mal mehr ausfüllen. War also wirklich super, super schnell erledigt. Und dann habe ich auch innerhalb von ein paar Tagen die Bestätigung bekommen, dass das Ganze jetzt gültig ist und dass ich jetzt ganz offiziell Literaturwissenschaften studiere. Da habe ich tatsächlich auch immer so ein bisschen gedacht, ui, das wird bestimmt voll lange dauern oder ich muss mir jetzt irgendwelche Dokumente im Dezernat holen oder so. Und ich war sehr froh, dass das nicht so war und dass einem das wirklich sehr leicht gemacht wird, was auch wieder für diesen leichten Bewerbungsprozess an der Uni Erfurt spricht.
1: Und ich glaube, es ist wichtig klarzustellen, dass man sich überhaupt nicht schämen muss, wenn man ein Studienfach gerade angefangen hat und sich nicht darin sieht, wenn man die Prüfung darin nicht schafft oder wenn man einfach merkt, okay, das geht gerade mit dem, wie man sich das Studienfach vorgestellt hat, auseinander. Es gibt überall ProfessorInnen, die einfach arschlochmäßig sind. Es gibt vielleicht auch einfach Inhalte, die man vorher nicht sehen konnte. Der Studienwechsel ist was vollkommen Normales. Ich glaube, jeder Student, jede Studentin, die irgendwie ein Semester an der Uni ist, kennt schon Leute, die das Studienfach wechseln wollen. Ich persönlich in meinem Umfeld könnte aus dem Kopf 5 Leute erzählen, die einfach gemerkt haben, dass ihr eigenes Fach nicht funktioniert. Die einfach gemerkt haben, okay, ich glaube nicht, dass ich mich hier drin sehe. Und auch wenn man länger als die Regelstudienzeit studiert, ist überhaupt kein Problem. Ich glaube, man muss aus diesem Schuldenken raus, dass alles so einen geordneten Plan hat und dass die Dozierenden total auf einen achten und einen total kritisch anschauen oder sowas in die Richtung. Im Grunde genommen ist man auf sich allein gestellt und das hat in dem Kontext auch ein positives Merkmal. Man kann sich einfach selbst entscheiden, was man macht, wie man macht. Es juckt einfach niemanden.
0: Ganz genau. Also es ist ja, die Möglichkeit gibt es ja nicht umsonst, dass du nochmal wechseln kannst. Und es heißt bei uns ja auch nicht umsonst Orientierungsphase. Du kannst nicht wissen, wie das Studium genau ist, wie du dich darin fühlst und so weiter und so fort. Es ist halt wirklich so eine Findungsphase. Und man muss auch sagen, dass jetzt zum Beispiel Germanistik sich sehr vom Schulunterricht abhebt. Und das kann man einfach noch nicht vorher kennen.
1: Und man kann auch selbst nach der Orientierungsphase irgendwann mal wechseln. Also die Uni-Halle hat sowas gar nicht. Ja. Und ich kenne aber auch Leute, die haben bis ins 10. Semester rein Jura studiert und haben dann noch abgebrochen und was anderes angefangen. Ich glaube, man muss einfach nur über den eigenen Schatten springen, weil andere Leute wird es nicht interessieren. Also kein Dozent, keine Dozentin wird einen böse anschauen, wenn man den Studiengang verlässt oder sowas in die Richtung. Die DozentInnen kennen einen nicht. Es ist anders als in der Schule. Ich glaube, das ist noch eine ganz wichtige Message, auch wenn man jetzt merkt, das Studium ist überhaupt nichts für einen, überhaupt kein Thema. Das heißt nicht, dass man zu doof fürs Studium ist. Das heißt auch nicht, dass man jetzt auf jeden Fall aufhören sollte mit allem, sondern sucht euch einfach was Neues, probiert euch rum. Ich kenne Leute, die wechseln im Semester, also die wechseln pro Semester gefühlt jedes Mal ihr Studienfach. Das ist alles möglich. Es gibt auch niemand, der darüber irgendwie Buch führt und dann sagt, du hast zu häufig gewechselt. Du kannst alles wechseln. Du kannst auch die Studienstadt wechseln und dir teilweise deine Punkte anerkennen lassen. Macht euch keinen Kopf, wenn ihr merkt, das Studium ist für euch nichts und zieht es nicht durch auf Krampf. Es sei natürlich, ihr seid irgendwie durch andere Mittel dadurch gezwungen, das zu machen, wie beispielsweise BAföG oder sonstiges. Aber selbst da gibt es Workarounds. Das Studium ist dafür da, sich ausleben zu können.
0: Genau. Und mit dieser kleinen Motivationsrede würde ich auch sagen, beenden wir jetzt diesen zunehmend deprimierenden Teil der Information und gehen in unsere Mensa-Pause über. Ich würde sagen, wir fangen direkt mit der Kategorie What the Fachwort an.
1: Möchtest du das erste Fachwort nennen an mich? Ich meine, jetzt, wo wir gerade schon dabei sind, dass Uni auch viel irgendwie mit so einem komplett anderen Lebensstil zu tun hat. Fachwörter sind auf jeden Fall die Sachen, die einen am meisten daran erinnern, dass Uni etwas anderes ist als Schule. Man ist so häufig mit weirden Wörtern konfrontiert Und ich glaube, es ist auch wichtig zu sagen, man checkt die von Anfang an nicht immer. Also wie häufig ich schon nachgelesen habe oder wie häufig ich englische Texte vor mir hatte und ich studiere nichts, wo eigentlich Englisch relevant wäre oder sowas und einfach gedacht hatte, oh Gott, ich muss dieses Wort wieder googeln. Ich glaube, das ist auch einfach vollkommen normal.
0: Mein Begriff ist vielleicht als nochmal letzter Schwenker zu meinem ersten Studium aus der Germanistik und zwar die Paronomasie.
1: Und ich denke, es klingt irgendwie so ein bisschen klischeehaft, aber ich glaube, es hat was mit paranormalen so Phänomenen zu tun. Es muss einfach, weil ich das da irgendwie als Wortschatz drin sehe und ich glaube, das ist auch so ein gutes Abschlusswort, dass dieser Studiengang haunted ist. Aber du meintest zu mir, dass das irgendwie auch in der Textanalyse vorkommt in unserem Gespräch davor. Und ich könnte mir vorstellen, dass die Paronomasie, dass das vielleicht darin begründet sein könnte, wenn im Text viele Phänomene vorkommen, die sich nicht erklären lassen. Oder wo halt irgendwie dann viel Interpretation von vielleicht auch höheren Mächten oder sowas drin sein können. Und ich sehe da die Paronomasie drin.
0: Und es tut mir leid, dir das sagen zu müssen, aber das ist sowas von falsch. Die Paronomasie ist ein rhetorisches Stilmittel, ein Wortspiel, das auf der Ähnlichkeit von Klangbildern beruht. Berühmtes Beispiel dafür ist zum Beispiel dieser Werbespruch, wer rastet, der rostet.
1: Oh,
0: also ganz, ganz weit weg von deiner Definition.
1: Aber man muss sagen, es ist ein schöner Abschluss, wer rastet, der rostet. Ich habe dir ein anderes Wort mitgebracht und zwar aus der Politikwissenschaft und zwar die Mitigation.
0: Ich habe tatsächlich schon ein bisschen politisch gedacht und habe dieses Miti auch irgendwie als Mitte gesehen und habe mir überlegt, dass es der Prozess ist, bei dem mehrere Parteien vielleicht auf einen gemeinsamen Mittelweg gebracht werden, um Konflikte zu vermeiden.
1: Also, dass es ein Prozess ist, da liegst du auf jeden Fall richtig, aber leider hat es nichts mit Konfliktlösung oder sowas im eigentlichen Sinne zu tun, weil es handelt sich um einen Begriff aus der Umweltpolitik und beschreibt eigentlich das Gegenteil zur Adaption und bezieht sich jetzt auf globale Umweltprobleme. Und Adaption wäre, wenn man sich an die Symptome der Umwelt gerade anpasst, also indem man zum Beispiel die Häuser höher baut oder jetzt überall Dammwälle hinbaut und sowas, als eine Symptombekämpfung eigentlich. Und die Mitigation ist die Ursachenbekämpfung. Also man sagt, man gibt sich nicht mehr damit zufrieden zu sagen, okay, man baut jetzt halt einfach die Häuser immer höher, sondern man guckt sich die Ursache an und zwar den Klimawandel und versucht die Ursache zu bekämpfen, weil Adaption, also zum Beispiel Häuser stabiler zu bauen oder sowas, das ist halt vor allem den reichen Ländern vorbehalten. Und die reichen Länder im globalen Norden sind halt deutlich weniger von diesen Umweltproblemen betroffen.
0: Ich finde es schön, dass wir dieses Mal tatsächlich kein einziges Mal nah dran waren. Das hatten wir sonst die letzten Male, dass wenigstens irgendwie irgendwas thematisch passend war, aber heute ja mal so gar nicht.
1: Aber apropos thematisch passend, hast du denn irgendeine Leseempfehlung für mich? Weil wir haben festgestellt im Studium, das, was man am häufigsten macht, gerade in geisteswissenschaftlichen und sozialwissenschaftlichen Fächern, wo wir beide drin sind, ist Lesen. Was man liest, ist komplett unterschiedlich, aber man liest verdammt viel. Hast du so ein Highlight?
0: Ich habe eine Leseempfehlung für dich. Das ist jetzt weniger ein Fachtext, weil ich durch Literaturwissenschaften ja auch sehr viel mit Romanen konfrontiert bin und da ein Referat halten musste, und zwar über das Buch Die Zeuginnen. Sagt dir vielleicht jetzt erstmal noch nichts, aber es gibt eine Serie zum Beispiel auf Netflix und die basiert auch auf einem Roman, The Handmaid's Tale.
1: Die kenne ich sogar, also ich natürlich als Medienwissenschaftlerin habe mir die Serie schon reingeschaut und war total begeistert. Okay, und genau. Die Zeuginnen?
0: Und Die Zeuginnen ist quasi der Nachfolgeroman, spielt etwa 15 Jahre nach den Ereignissen aus der Reportermarkt. Und ja, die Geschichte wird von drei Frauen quasi erzählt, die zum Teil innerhalb von Gilead, also diesem frauenverachtenden, muss man ja leider sagen, Staat leben. Und eine, die außerhalb davon aufgewachsen ist. Ja, ich würde jetzt einfach mal so eine kleine Inhaltszusammenfassung geben. Für alle, die das nicht kennen, kennen. Es ist so ein bisschen das Problem in diesem Roman, dass nicht alle Frauen Kinder kriegen können. Und dann gibt es eben auch Frauen, die das können. Und das sind halt diese Mägde, die von Familien dann genutzt werden, die das Haus in Ordnung bringen sollen und, und. Und die dann im Endeffekt geschwängert werden. Und denen wird dann das Kind weggenommen. Und das wird dann diesen Frauen gegeben, die eben keine Kinder haben können, die aber eben hochrangiger sind. Und das ist ganz verrückt, weil man einfach sieht, wie diesen Frauen die Rechte weggenommen werden. Also sie dürfen nicht lesen, gar nicht. Sonst werden denen Finger abgehackt oder, oder. Also die müssen sich wirklich super, super klein halten. Und es ist halt sehr erschreckend. Und in Die Zeuginnen haben wir so ein bisschen halt diese drei Frauen, diese drei Geschichten, die am Anfang total separiert voneinander sind und dann zum Ende hin zusammenlaufen. Also wir haben Tante Lydia, die quasi eine Mitgründerin von Gilead ist und das Ganze so aus ihrer Perspektive erzählt, aber dann auch immer diese Zeugenberichte hat, nämlich von Agnes und von Daisy. Agnes ist eine, die da ja als schon recht privilegiertes Kind aufgewachsen ist. Und Daisy ist ein entführtes Baby aus diesem Staat, die dann auch als kleine Nicole in diesem Staat sehr als populäres Kind und als Mittel für Reden und Überzeugung genutzt wird. Und die kommt dann im Endeffekt wieder nach Gilead. Und diese Tante Lydia hat die ganze Zeit Beweise gesammelt, was halt in diesem Staat falsch läuft. Und so treffen sich dann diese drei und sagen im Endeffekt, dass sie Gilead auslöschen wollen, dass sie das von innen heraus zerstören.
1: Muss man davor den Report der Markt oder Handmaid's Tale geschaut haben?
0: Schauen ist schon wieder so eine Sache, dadurch, dass es ja vorher ein Roman war. Also ich würde sagen, dass es definitiv empfehlenswert ist, das Buch vorher zu lesen, weil halt viele Prinzipien, auf denen Gilead beruht und so, im zweiten Teil nicht mehr wirklich erklärt werden, sondern halt dadurch, dass es im ersten Teil erklärt wurde, als selbstverständlich angesehen wird. Ich habe jetzt den ersten Teil auch nicht wirklich gelesen, sondern immer nur Ausschnitte aus der Serie gehabt, weil das Buch dann auch schon von anderen vorgestellt worden ist. Aber also ich würde sagen, mit ein bisschen Recherche geht das zur Not auch, wenn man den ersten Teil nicht gelesen hat. In diesem Sinne ist das meine Leseempfehlung an dich und ich glaube auch, dass du das dir mal anschauen wirst. Aber hast du denn eine für mich mitgebracht?
1: Tatsächlich ja. Und es ist schon thematisch ganz woanders und vielleicht auch in einem Fachbereich, wo man eigentlich nicht denkt, dass der in die Medienwissenschaft und Kommunikationswissenschaft reinzählt, aber den Fachbereich Computerspiele oder Game Studies. Und da habe ich eine mündliche Prüfung zu einem Textvergleich gehabt, in dem Text, den ich mir selbst ausgesucht habe, der heißt Raumfetischismus, die Topografien des Spiels von Rolf F. Noor. Den gibt es auch kostenlos im Internet zu lesen, also kann ich wirklich empfehlen, mal reinzulesen. Und zwar geht es darum, dass man sagt, dass Räume in Computerspielen mit einem Fetisch versehen sind. Und es wird so der Fetischbegriff von Freud genutzt, also dass man eine sexuelle Attraktion gegenüber einem Ersatzobjekt hat, was unbelebt ist, und dass das Ersatzobjekt überdimensioniert ist und das halt einen schmerzhaft empfundenen Mängel ausgleichen soll. Und der Mängel, den er beim Computerspiel eigentlich diagnostiziert, ist, dass Computerspiele raumlos sind und immateriell. Ein Computerspiel geht nicht über die Bildschirmleinwand drüber hinweg. Wir sehen das Bild immer nur in diesem kleinen Rahmen. Es geht nicht weiter raus. Die ganzen Gegenstände, die wir sehen, wenn wir eine Axt im Videospiel haben, die Axt existiert halt nur im Videospiel. Und das Computerspiel merkt das halt als so schmerzhaften Mangel, weil es halt eigentlich echt sein möchte. Und deshalb, so Rolf Noors These, überdimensioniert das Computerspiel diesen Raum, in dem es den qualitativ und quantitativ immer stärker macht und der sich räumlich ausdehnt, dass man mittlerweile unendliche Weiten im Computerspiel hat, also Spiele, die unendliche Größen haben oder so detailreich sind, dass sie fotorealistisch sind. Und aber auch jetzt, das fand ich persönlich einfach als Gedanken da anschließend dran, ganz interessant, dass man mittlerweile Spiele hat, die wirklich einen eigenen Raum einnehmen, und zwar Virtual Reality Spiele. Und ich glaube, das ist mal total interessant zu sehen, wie sich so psychologische oder psychoanalytische Konstrukte eigentlich in die Medienwissenschaft übersetzen lassen und mal eine Hinterfragung der Computerspiele im Ganzen. Also wir nehmen sie halt immer nur wahr, aber die Frage, warum wir sie so wahrnehmen und mal so die Reflexion darüber, wie wichtig eigentlich Räume für Computerspiele sind. Und der Text macht noch weitere Ebenen auf. Eine, die ich noch persönlich interessant fand, war dadurch eigentlich, dass Computerspiele raumlos sind, dass sie so viele Räume stiften. Also, dass du zusammen mit deiner Familie zu Hause Computerspiele spielst, dass es Spielhallen gibt, Arcades, es gibt ganze Messen, wo man sich sammelt. Also, dass eigentlich die ortslosen Computerspiele, die raumlosen Computerspiele im echten Leben wieder neue Räume schaffen, fand ich eigentlich auch total interessant. Für jede Person, die sich für Psychologie, für Medienwissenschaft, für Computerspiele interessiert, da empfehle ich wirklich mal diesen Text, um so ein bisschen reinzuschnuppern.
0: Ja, die Empfehlung gebe ich auch direkt an meinen Bruder weiter. Es klingt auf jeden Fall sehr, sehr spannend und ich werde mal reinschauen.
1: Und ich glaube, was das Computerspiel als Thematik noch aufgemacht hat, ist in puncto Raum stiften eigentlich Freunde. Computerspiele spielt man mit Freunden und vielleicht noch abschließend zur Uni-Thematik im Ganzen. Man wird in der Uni neue Freundschaften finden. Ich glaube, das kann man einfach so sagen. Vielleicht wird man sie in der ersten Woche finden, vielleicht aber auch nicht. Ich kenne viele Leute, die sich unglaublich viel Panik machen. Ich selbst gehöre dazu. Ich hatte total Angst, ich kannte niemanden in der neuen Stadt. Aber es werden sich Freundschaften finden. Und wie lange die halten werden oder ob das jetzt die besten FreundInnen fürs Leben sein werden, ist noch unklar. Aber ich glaube, am Ende geht niemand ohne Freunde aus der Uni raus.
0: Ganz genau, dem würde ich mich definitiv anschließen. Also ich muss sagen, aus Abi-Zeit habe ich jetzt eigentlich niemanden wirklich weiter mitgenommen. Aber Gott sei Dank super viele Leute an der Uni gehabt, die einem unterstützend zur Seite stehen und jetzt auch mittlerweile einfach eine Gruppe, mit der man in der Mensa einfach chillt und sich wohlfühlt. Und dafür bin ich auf jeden Fall sehr, sehr dankbar.
1: Man muss vielleicht auch positiv sehen, an der Uni ist man häufig in solchen Gruppen schon zusammengewürfelt, die allesamt die gleichen Interessen wie man selbst hat. Also zumindest bei Politikwissenschaft fällt mir das immer wieder auf. Und auch bei Medienwissenschaft. Es sind immer eigentlich Menschen so vom ähnlichen Schlag, natürlich nicht jede Person, aber man findet dort tendenziell auch eigentlich schneller Freundschaften als in der Schule, weil man einfach schon mit Gleichdenkenden in Anführungszeichen mal zusammengewürfelt ist.
0: Ja, allein schon dadurch, dass man ja teilweise denselben Studiengang hat, was genau. Ja in der Schulzeit jetzt eher nicht so vertreten ist. Da genau. Interessieren sich die Leute für die verschiedensten Sachen.
1: Genau, also geht mal durch eure Seminare durch und guckt auch, mit welchen Leuten ihr immer wieder in den gleichen Seminaren sitzt. Dadurch ergeben sich teilweise die besten Freundschaften, meines Erachtens. Gar nicht irgendwie in der ersten Woche, wo man irgendwie versucht, auf Krampf Freundschaften zu suchen, sondern dann erst später, wenn man merkt, ach, die Person, die habe ich doch jetzt schon zum 10. Mal neben mir irgendwie im Seminar gesehen. Oder ach, mit der laufe ich doch irgendwie immer den gleichen Weg lang. Und ach krass, die habe ich jetzt schon irgendwie in der Mensa zum 10. Mal gesehen. Dadurch ergeben sich die meisten Freundschaften, so aus meiner Perspektive heraus. Und die meisten Bezugsgruppen finden sich dann irgendwie. Und ich glaube, ich kenne niemanden, keine Person, die jetzt alleine dasteht.
0: Und in diesem Sinne hoffe ich, dass ihr hoffnungsvoll und mit guter Laune an euren Bewerbungsprozess rangeht und euch auch auf die ersten Tage, Wochen in der Uni freut, vielleicht nicht ganz so viel Panik habt und einfach alles ein bisschen auf euch zukommen lasst, auch wenn es am Ende vielleicht erstmal der falsche Studiengang ist.

0: Ihr hört Erfurt, was geht? Eure Kultursendung bei 96.2 Radio Frei. Wir sind Sophia
1: und Nina,
0: zwei Studentinnen, die vor 3 und vor 2 Jahren nach Erfurt gezogen sind und von den kulturellen Angeboten dieser Stadt regelrecht überwältigt worden sind. Und deshalb fragen wir uns regelmäßig, Erfurt, was geht?
1: Und in die heutige Sendung starten wir direkt musikalisch rein. Hier ist Freundeskreis mit Baby, wenn ich down bin.

0: 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Und das war Freundeskreis mit Baby, wenn ich down bin. Eigentlich ein Udo Lindenberg-Cover, aber Freundeskreis. Absolute Ikonen des deutschsprachigen 90er-Jahre-Hip-Hops übrigens haben es gecovert. Und wir machen direkt weiter. Ja, Nina, ich bin auch down für diese Folge. Heute haben wir für euch die Jeder kann Galerie. Dafür hatten wir Jakob da von der Jeder kann Galerie und haben ihn interviewt und haben uns gefragt. Jeder kann Galerie, was geht?
1: Ja, wir haben heute den lieben Jakob von der Jeder kann Galerie da. Die Jeder kann Galerie ist ein Raum, der Räumlichkeiten für kreative Ausfaltung schaffen möchte. Hallo Jakob, schön, dass du da bist. Wir freuen uns sehr.
2: Hallo, danke für die Einladung.
0: Gerne.
1: Genau, der Name sagt ja quasi schon, jeder kann Galerie, jeder kann bei euch etwas machen. Ist das so quasi euer Motto?
2: Genau, und jeder kann mehr machen, als er oder sie glaubt. Und jeder kann Sachen, die er oder sich vielleicht gar nicht zutraut, indem er oder sie erstmal loslegt.
1: Okay, möchtest du vielleicht kurz mal erläutern, was man bei euch in der Galerie so machen kann, welche Räumlichkeiten ihr habt?
2: Genau, also wir haben eine 400 Quadratmeter große alte Fabrikhalle umgebaut zu einem kreativen Begegnungstreff. Das ist erstmal eine offene Fläche, die ihr zum Beispiel für eure eigenen Ideen, eure eigenen Workshops, eigene Veranstaltungen, Konzerte, was euch sonst noch so einfällt, nutzen könnt. Und genau, die wir zum Teil vermieten. Bei uns gibt es also Atelierplätze für Künstlerinnen aus verschiedenen Disziplinen und ein paar eigene Produktionen. Also wir haben schon Theater und Techno zum Beispiel mal versucht zu verbinden oder größere Ausstellungen organisiert. Und wir haben auch für dich zum Beispiel zu Hause eine Ausstellungsfläche, wo du dich melden kannst und deine Kunst ausstellen kannst.
0: Ja, sehr cool. Du meinst ja gerade, dass ihr am Leipziger Platz diese alte Fabrikhalle umgebaut habt. Wie seid ihr denn an diese Räumlichkeit gekommen, beziehungsweise vielleicht ein bisschen größer? So, wie ist es denn geschehen, dass die Jeder kann Galerie, wie es sie heute gibt, entstanden ist?
2: Genau, da kann ich ja dann ein bisschen ausholen. Also ursprünglich war das eine Beobachtung von mir, der ich so relativ nah an einem Musikkollektiv dran war und mir irgendwie gedacht habe, aber so richtig gehöre ich nicht dazu.

0: Was müsste ich denn machen? Ah, ich müsste wahrscheinlich Musik produzieren oder noch cooler aussehen. Und dann dachte ich mir, nee, das ist es nicht. Eher so ein Jeder-kann-Kollektiv, wo man irgendwie gar keine Bedingungen erfüllen muss, um dabei zu sein, außer dass man halt auch Bock drauf hat, gemeinsam was zu machen. Da ist Jeder kann halt auch ein ganz guter Titel, erstens, weil es ums Machen geht. Aber auch, weil es so, wenn es eine Bedingung gibt, halt dann, dass man das irgendwie doch bitte akzeptiert. Dass es jetzt keine Ausgrenzung geben sollte, man niemanden irgendwie daran hindern sollte, teilzuhaben, mitzumachen. Genau. Und das, da habe ich dann noch einen Freund ins Boot geholt. Wir waren dann ein sehr enges Team, haben da lange drauf rumgedacht, kleinere Sachen mal ausprobiert. Von Anfang an immer mit der Stadt geredet und gesagt, hey, gibt uns einen Haufen Kohle und dann mieten wir eine große Fläche und machen so einen tollen Begegnungsort. Wir hatten natürlich keine Ahnung, wie das geht und es hat auch nicht geklappt. Und dann haben wir kleinere Projekte gemacht. Und was dann mal geklappt hat, war den Pop-Up-Store zu mieten. Und da einen Monat lang quasi zu präsentieren, was so das Ziel ist, was so gehen könnte. Und da kamen dann ganz viele dazu. Also es war dann ein leerer Raum und eigentlich kein großes Netzwerk oder Leute, die mitmachen. Der sich dann sofort gefüllt hat mit Leuten, die geholfen haben, sich eingebracht haben, Workshops umgesetzt haben. Und dann kam eben auch jemand und meinte, hey, das ist ja klasse hier. Hätte ich nicht gedacht, dass es gehen kann. Und es gibt doch diesen Raum da am Leipziger Platz. Und so ist es gekommen. Dann konnten wir sofort umziehen.
1: Wann ist das passiert, dass ihr da reingezogen seid in die Räumlichkeiten am Leipziger Platz?
0: Das war dann, also im Oktober war der Pop-Up-Store, Oktober 24 und ab November waren wir im neuen Laden.
1: Habt ihr dann auch direkt damit reingestartet, dass ihr quasi das geöffnet habt für alle, dass alle da was machen können? Oder habt ihr erstmal gesagt, so okay, wir haben jetzt gerade irgendwie die und die und die Idee für die Ausstellung oder Veranstaltung oder whatever und seid dann erstmal damit reingestartet? So mit eurem eigenen Enthusiasmus quasi? Oder wie ist das passiert?
0: Na, wir haben das dann offen gehalten, wie es vorher im Pop-Up-Store auch schon war. Also da war es wirklich ein leerer Kalender und die Ansage, jeder kann hier eine Idee umsetzen. Und dann hatten wir 20 Projekte in einem Monat in dieser Zeit. Und so haben wir das dann versucht aufrechtzuerhalten. Natürlich trotzdem viel von uns organisiert, damit es weiterlebt, damit da viel los ist. Und währenddessen gebaut. Also das ging Hand in Hand. Und beim Bau haben sich auch ganz viele Leute eingebracht, die einfach vorbeikamen. Dann hieß es, ach ja, hier kommt gleich Dingens und verputzt die Wand. Und dann war es irgendwann nur so, ja, okay, klar.
2: Wie sieht es so mit der Finanzierung aus? Weil so Finanzierung und Kultur ist ja auch immer irgendwie so ein Thema. Wir hatten ja letztes Mal das E20-Studio da und die haben uns erzählt, dass sie am Anfang ganz viel Eigenkapital mit reingesteckt haben. So werdet ihr da gerade aktuell von der Stadt irgendwie gesponsert, gefördert? Wie läuft es da bei euch so ab?
0: Na klar, das ist immer die wichtige Frage. Ne? Und wir haben da auch eine relativ teure Miete zu zahlen jeden Monat. Hatten aber Glück, also am Anfang konnten wir es teilweise von einem EU-Projekt bezahlen, das noch lief. Und die Vermieter haben gesagt, na komm, mietet erstmal ein Viertel. So hatten wir dann ungefähr erstmal ein halbes Jahr drin. Dann hat auch Eigenkapital eine Rolle gespielt. Und mittlerweile versuchen wir halt über Vermietung und Förderung durch die Stadt, durch teilweise auch also Bundesmittel und immer noch auch EU-Mittel, die Finanzierung irgendwie zusammenzukriegen. Dann vermieten wir halt Ateliers fest und die Fläche bei Bedarf und kommen so gerade so vielleicht ungefähr hin.
1: Merkt ihr was davon, dass so unter anderem die Kulturförderung im bundesweiten Sektor und auch hier im lokalen Sektor gerade gestrichen werden und gekürzt werden? Also ich frage mich halt immer, man hört das immer in den Nachrichten und so, und ich frage mich dann immer vor allem bei so kleineren Räumlichkeiten, ob man das tatsächlich schon real merkt, dass es irgendwie ankommt.
0: Also ich glaube, das ist eigentlich der Zeitpunkt, um einen Shoutout zum Beispiel an die Stadt Erfurt zu geben, wo man schon den Eindruck hat, dass alle daran arbeiten, irgendwie weiterhin viel, viel Kultur möglich zu machen. Und trotzdem merkt man in der gesamten Kulturszene, dass man sich darauf einstellt, dass es weniger wird und irgendwann vielleicht nicht mehr ist und sogar man eher ein feindliches Umfeld hat. So kamen wir zum Beispiel dazu, von Anfang an zu sagen, ja, wir gucken, dass wir uns über eine eigene Finanzierung Gedanken machen, zum Beispiel über Vermietung. Und das merkt man überall und das ist auch richtig, aber das wird, glaube ich, erst nächstes Jahr so richtig deutlich. Und dann gibt es trotzdem schon Sachen jetzt, die vielleicht auch ein bisschen unabhängig davon sind, dass zum Beispiel Aktion Mensch gerade gar nicht mehr fördert. Und das betrifft schon unheimlich viele KulturakteurInnen.
1: Du hattest ja gerade schon erzählt, dass so in dem ersten Monat, wenn ich das richtig verstanden habe, in dem Pop-Up-Store damals noch, ihr direkt 20 Veranstaltungen hattet. Also es scheint ja ein Angebot zu sein, was irgendwie gut ankommt. Also war das dann auch so, als ihr in den Leipziger Platz umgezogen seid, dass ihr so direkt Leute hattet, die so Bock hatten, was zu machen und eure Fläche auch genutzt haben für alle möglichen Veranstaltungen?
0: Ja, schon, auf jeden Fall. Trotzdem war das, also ließ sich das nicht eins zu eins übertragen. Also weil der Pop-Up-Store war auch super zentral, da ist man ja einfach aus Versehen reingelaufen. Jetzt sind wir im Hinterhof, das heißt, man muss schon gezielt hinkommen und dann kann es auch, glaube ich, ein bisschen beeindruckend sein, so mehr oder weniger alleine in so eine große Halle zu kommen. Da gehört Mut dazu, was eigentlich schade ist. Wir wollen ja, dass die Schwelle nicht so groß ist. Aber das war dann schon nicht das Gleiche. Aber als wir dann im Mai den Tanz im Mai gemacht haben, das war so die erste große Veranstaltung, dann waren auf einmal hunderte Leute da und wir haben gemerkt, oh, das klappt. Also da waren wir uns vorher gar nicht so sicher. Und ja, hätte sich das nicht irgendwann gezeigt bei so einer Veranstaltung wie der, dann hätte man sich schon Gedanken machen müssen, ob man was richtig macht. Und jetzt haben wir immer noch gute Beteiligung bei unseren Workshops, aber es fällt nicht mehr so auf, weil der Raum so groß ist.
2: Das wäre auch so ein bisschen meine nächste Frage gewesen. Und zwar, ob du den Eindruck hast, dass die Jeder-Kann-Galerie von den ErfurterInnen angenommen wird und dass man mittlerweile auch als Person, die in Erfurt lebt, weiß, okay, da ist dieser Raum und da kann jeder alles machen und da gehe ich mal hin. Also so, wie so der Durchlauf bei euch quasi ist.
0: Also die Leute kommen schon und das ist toll, dass wirklich Leute kommen und sagen, ach, ich habe da irgendwie das gehört und ich wollte mal gucken, was das ist. Und dann auch schon quasi von der Außenwirkung, dass sie also so ein Verständnis davon haben, dass sie sich jetzt relativ viel rausnehmen können und eigentlich alles verändern können, auch an dem Ort. Wir brauchen auch wirklich Leute, die sich aktiv einbringen. Das ist schon so, das ist toll. Ja, die Frage, wie man die Leute, alle Leute, mehr Leute erreicht, die stellt sich immer. Ne? Ich glaube, da könnte man immer mehr machen. Wir werben ja zum Beispiel auch vor allem über Instagram. Das ist eine bestimmte Zielgruppe. Nicht alle, wir werben jetzt im Moment zum Beispiel nicht übers Amtsblatt oder so. Also es ist gut, es könnte mehr sein und es könnten noch mehr Leute davon erfahren, sich einbringen und das Angebot nutzen, na klar.
1: Ja, aber ich meine, sowas baut sich ja auch irgendwie auf darüber, dass man Netzwerke aufbaut, Leute dort Sachen machen lässt. Da würde ich jetzt auch mal den Bogen spannen zu, was gab es denn bis jetzt eigentlich bei euch? Also du hast schon was erzählt von Tanz in den Mai, Flohmärkte sind dabei gewesen. Wir haben jetzt was bei euch auf Instagram gesehen zu einem Code-Workshop. Also es ist irgendwie sehr durchtrieben, wenn wirklich mal so interessieren, wie da so die Spannbreite an Sachen ist, die man machen kann, ob du irgendwelche persönlichen Favoriten auch vielleicht hast, Sachen, die du besonders toll fandest, wie da so dein Input gerade ist.
0: Die Spannbreite ist wirklich groß, weil wir uns ja eigentlich gerade daran messen, zu versuchen, möglichst viel zu ermöglichen, ne? Vielleicht auch Sachen, wo andere das ablehnen würden. Das Fahrradrennen fand ich in der Hinsicht super, da hatten wir ein Fahrradrennen in der Galerie.
1: Aber auch in der Galerie selber? Okay, krass. Ist ja. Die so groß, dass man da so einmal durchfahren kann?
0: Na, 400 Quadratmeter, das ist schon ordentlich. Das Fahrradrennen war toll. Ne, da hätte man auch denken können, ach, was ist mit der Verletzungsgefahr oder wie auch immer. Aber es hat super geklappt, da waren ganz viele Leute da, die Stimmung war toll. Dann haben wir eine Ausstellung organisiert zu einer mehr oder weniger erfundenen Künstlerin.
2: Wer ist Ingeborg Schnabel?
0: Wer ist Ingeborg Schnabel, ganz genau. Und da konnten ja sich die Leute einbringen und konnten ein Kunstwerk von ihr, einen Zeitungsartikel über sie, ein altes Fundstück aus ihrer Vergangenheit oder auch nur einen Satz, wo sie 1974 war, beispielsweise beisteuern.
1: Magst du vielleicht mal kurz erläutern, was das für eine Veranstaltung war für unsere Hörerinnen und Hörer, die du vielleicht nichts von mitbekommen haben, wer Ingeborg Schnabel ist?
0: Genau, also die Geschichte von Ingeborg Schnabel ist halt ein bisschen mysteriös, deshalb ist das nicht so ganz leicht erzählt. Und die ist auch ein bisschen undurchsichtig, auch für mich, muss ich sagen. Aber Ingeborg Schnabel ist wohl eine Erfurter Künstlerin gewesen, auf die wir in unserer Recherche gestoßen sind, wo es eigentlich um künstliche Intelligenz ging und darum, wie wir vielleicht in Zukunft viel mehr von so dem Bild, dass Leute was alleine machen, zu einem Bild kommen müssen, das eigentlich auch hinter einem was Genialem eher viele stecken. Und so sind wir auf Ingeborg Schnabel eben gekommen und in verschiedenen Workshops haben wir ihr Leben rekonstruiert, weil es darüber keine Infos bisher gab. Das heißt, wir haben uns gefragt, wann wurde Ingeborg Schnabel geboren? Wer waren ihre Eltern? Wie kam sie zur Kunst? Wie kam sie nach Erfurt? Ja, wer ist Ingeborg Schnabel überhaupt? Was für Kunst hat sie gemacht? Und wie geht's weiter mit ihr? Und zum Beispiel, wenn es jetzt darum geht, wie es mit ihr weitergeht, wissen wir über sie jetzt zum Beispiel aus diesem Prozess, wo sich alle einbringen konnten, dass sie eine Partei gegründet hat. Und die Partei, da gibt es auch keine Informationen zu. Das heißt, das ist unser nächstes Projekt.
1: Also es war quasi einfach eine Veranstaltung von großer Forschung, wer Ingeborg Schnabel ist. Finde ich mega witzig, das hat mich total abgeholt. Ich habe auch die Plakate gesehen. Ich wollte auch noch mal fragen, wie ihr denn intern organisiert seid, weil so einen Raum zu erhalten und zu managen und so, da braucht es ja schon einiges an Leuten zu. Und deswegen wollten wir so ein bisschen mal eure internen Strukturen auffächern. Also seid ihr ein Verein? Wenn ja, gibt's einen Vorstand oder wie genau läuft das bei euch ab?
0: Genau, also wir sind ein Verein seit März 25, haben uns dann eben aus dieser Pop-Up-Store-Phase heraus gegründet. Der versucht eben sehr offen zu sein, weil also alle Vereine brauchen immer Leute, die sich einbringen. Das heißt, wir können gar nicht genug Leute sein eigentlich. Und die Aufgaben sind, es gibt sehr viele Aufgaben, die sind wie in den meisten Vereinen nicht sonderlich gut verteilt, würde ich sagen. Also wir haben klassischerweise einen Vorstand oder wie beim klassischen Verein, der setzt sich aus drei Leuten zusammen. Und da hängt auf jeden Fall der Großteil der Arbeit, zumal sich der Vorstand gerade umstrukturiert. Da findet gerade ein Wechsel statt. Aber es gibt also Leute, die bei uns zum Beispiel, eine Person hat die Verantwortung für die Bar übernommen. Eine andere Person hat eine Bühne reingezimmert und verantwortet, dass es da ordentlich ist und dass da ein schönes Programm läuft. Dann gibt es Personen mit Hauptverantwortung für den Raum, für einzelne Projekte. Zum Beispiel machen wir gerade ein Ferienprojekt für Kids im Ried. Genau, und das läuft dann relativ selbstständig vor sich hin, hat sich eine Person drum gekümmert, organisiert dann die Leute, die da wiederum mitwirken. Genau, und also wir versuchen immer, dass die Person, die Verantwortung übernimmt, dann auch möglichst große Entscheidungsfreiheit hat. Quasi, damit es auch Spaß macht, sich einzubringen und Sachen umzusetzen. Und dass man das nicht irgendwie Leute reinreden, die da vielleicht gar nichts mit zu tun haben in dem Moment.
1: Und wenn man Lust hat, sich bei euch einzubringen, oder kann man sich überhaupt da bei euch einbringen, wenn man Bock hat? Und wenn ja, wo kann man sich da melden?
2: Das ist jetzt deine Chance für einen Werbeblock.
0: Ja, danke für die Möglichkeit. Na, unbedingt kann man sich bei uns einbringen. Wie gesagt, wir brauchen ganz viele Leute. Wir haben selber nicht genug Ideen, nicht genug Kraft, um das alles aufrechtzuerhalten und weiterzuentwickeln. Und wenn ihr Lust habt, euch einzubringen, dann schreibt uns doch gerne bei Instagram unter jederkann.insta. Oder eine E-Mail an jederkann.email@gmail.com. Oder ihr könnt auch gerne die Telefonnummer anrufen, die ihr findet, wenn ihr jederkann bei Google eingibt.
1: Ich würde da jetzt auch mal direkt nochmal einen Bogen spannen, weil du auch gerade von Weiterentwicklung gesprochen hast. Wir haben jetzt ganz viel auch schon ein bisschen gesprochen über Dinge, die waren und Dinge, die sind. Und uns wird nämlich auch nochmal interessieren, ob ihr irgendwelche Ziele für die Zukunft habt oder irgendwas, was ihr euch vorgenommen habt, Dinge, die ihr noch ausbauen möchtet, irgendwas an Räumlichkeiten, was ihr vielleicht noch ergründen möchtet, auch in Erfurt.
0: Gute Frage. Also da fragst du jetzt mich und weniger, also ich kann jetzt nicht für den ganzen Verein sprechen, es ist auch bei uns noch irgendwie ein offenes Thema, würde ich sagen. Also es gibt zum Beispiel Leute, die sehen die Zukunft des Vereins sehr stark so in der Auseinandersetzung mit Jugendbildung, kulturelle Jugendbildung. Was auch den Hintergrund hat, dass das halt ein interessantes Förderfeld ist auch, wenn man jetzt über Geld nachdenkt. Und eben, ja, die Jugend die Zukunft ist, so blöd es ist. Oder so blöd es klingt, so ist es eben. Andere wollen vielleicht mehr so einfach die professionelle Kunst in den Vordergrund stellen und gucken, dass wir uns professionalisieren und dann vielleicht in Zukunft irgendwie tolle Theaterstücke auf die Bühne bringen, wo die Leute Schlange stehen und Eintritt zahlen. Ich zum Beispiel finde es total interessant zu sagen, das ist überall anders. Also muss ja nicht eine Galerie sein, das könnte ja auch eine Bäckerei sein oder könnte eine Malschule sein. Und je nachdem, wo man es macht und wie die Leute dort sind, was da gebraucht wird, ist es was anderes. Ich fände zum Beispiel eine Malschule fokussiert auf Kinder und Jugendliche im Ried total cool. Und da arbeite ich auch drauf hin. Und ich würde mich auch freuen, wenn wir langfristig irgendwie gucken würden, irgendwas funktioniert ja daran. Ob man da das vielleicht aufschreiben kann irgendwie und dann das auch in anderen Städten beispielsweise umsetzen kann.
1: Also vielleicht auch noch irgendwie die Fühler ausweiten nach Weimar oder Jena oder
2: noch weiter.
1: Noch weiter in die weite Welt hinaus. Ich würde auch nochmal zurückkommen zu den Räumlichkeiten an sich. Wir haben ja viele Hörerinnen und Hörer, die vielleicht auch noch gar nicht bei euch waren. Wie kann man sich das denn vorstellen, wenn man in die Jederkann-Galerie das erstmal eintritt? Was findet man davor? Wie sieht es bei euch aus?
0: Ja, da wäre eure Perspektive auch spannend. So, Soweit ich weiß, war der ja auch schon mal da. Das könnt ihr ja vielleicht gleich erzählen. Das ist übrigens der allerbeste Weg, mit uns in Kontakt zu kommen. Ne? Also wir haben Öffnungszeiten im Moment immer Montag ab 17 Uhr und Donnerstagabend ab 18 Uhr in Zukunft wieder. Und da könnt ihr uns auch einfach anquatschen, wenn ihr Lust habt, irgendwas umzusetzen. Ne?
1: Aber sind da dann, möchte ich kurz einhaken, sind da dann feste Veranstaltungen um diese Zeit oder ist es dann einfach irgendwie so wie so ein Plenum?
0: Na, das sind dann quasi feste Öffnungszeiten, wo das am Montag geht es um Nachbarschaftscafé, also Kaffee trinken und plauschen, Fokus auf Gespräche und am kleinen Freitag geht es ums gemeinsame Kreativsein. Bis spät in die Nacht quasi, also so bis 24 Uhr sind wir dann in der Regel da. Wie das ist, wenn man bei uns reinkommt. Wir müssen an der Beschilderung arbeiten. Erstmal kommt man durch ein großes graues Tor und man weiß gar nicht so richtig, wo ist es denn jetzt. Dann geht man einmal über den Hof und links zwei Treppen hoch. Dann steht man bei uns vor der Tür und kann eintreten. Und das ist immer noch weitestgehend halt dieser große offene Raum, also diese große Halle. Linker Hand ist dann eine Bühne. Geradeaus sieht man die Wände voll tapeziert mit teilweise Collagen, teilweise bunter Malerei. Ein Klavier, das Kinder bemalt haben. An der Decke hängen irgendwelche kleinen Skulpturen. Alles ist bunt. Es ist auch, die Leute berichten, dass es jedes Mal anders aussieht. Also es ist ständig irgendwas verrückt. Im Moment haben wir zum Beispiel vorne links ein Mutterleib, also einen wohligen Bau, in den man hineinkriechen kann, wenn es mal zu viel ist oder man Ruhe braucht. Eine Tischtennisplatte haben wir auch. Hinten entsteht gerade ein UFO, also ein Raum, der ganz silber ist. Der wird am Montag auch weitergestaltet in einem Workshop, wo ihr teilnehmen könnt. Ja, also es ist bunt und es ist ein bisschen Reizüberflutung. Aber die Atmosphäre zwischen den Leuten ist eigentlich immer friedlich und wohlwollend.
2: Ja, du meintest ja auch gerade, dass wir ja auch mal berichten können, wie wir die Jeder-Kann-Galerie empfinden, weil wir schon mal da waren. Und das, was du gerade meintest mit der Beschilderung, als ich das erste Mal da war, ich habe wirklich gesucht, wo ich jetzt hin muss. Und dann bin ich aber auch da rein und ich war wirklich überwältigt, weil das war einfach bunt und überall war was und überall konnte man was sehen. Und ich war vor ein paar Monaten war ich da und ihr habt dann da irgendwie so einen Schrank gehabt und da konnte man durchgehen. Da war dann ein Raucherraum und da standen ganz, ganz tolle alte Flugzeugsessel von Air Berlin. Und da habe ich mich gefragt, wie seid ihr da dran gekommen?
0: Na, das ist so ein klassischer Fall. Das passiert uns halt dauernd. Mittlerweile wundere ich mich auch nicht mehr. Aber dass das heißt, hey, ich habe hier irgendwie einen Flugzeugsessel. Ich bringe euch den jetzt vorbei. Na gut, alles klar, danke.
1: Aber das finde ich irgendwie auch so schön an so Räumen, weil ich finde, so niedrigschwellige Kulturräume machen halt eben aus, dass man einfach hingehen kann und sagen kann, ich habe da irgendwie das und das oder ich habe die und die Idee und ich hätte Bock, das umzusetzen. Das ist ja irgendwie jetzt symbolisch, genau diese Flugzeugsitze eigentlich. Aber habt ihr sonst noch irgendwie so Sitzmöglichkeiten oder, weil du auch was von dem Hinterhof meintest, Chillräume oder Raucherbereiche, über die man wissen sollte?
0: Na, also der Raucherraum tatsächlich ist so eine Sache, die jetzt wahrscheinlich verschwindet, weil wir doch auch gucken müssen, dass wir alles vermietet bekommen, damit wir unser Geld reinkriegen. Wir haben vorne eine tolle Terrasse, die sich als Alternative anbietet und wo wir im Sommer ganz viel Zeit verbringen, die auch dann der schönste Ort für Workshops ist. Und innen drin haben wir alle möglichen Sitzmöglichkeiten und Gruppen, die sich auch jetzt nochmal neu finden. Ich glaube, jetzt als nächstes macht es Sinn, da nochmal so klare Arbeitsstationen mehr reinzubauen. Also eine fürs Nähen, eine für Computerarbeit, eine fürs Filme gucken und quasi visuelle Kunst zeigen. Ja, genau, jetzt haben wir halt die Bühne neu da rein, also die Ausstellungsfläche neu reingebaut. Also jetzt findet sich hoffentlich alles nochmal ein bisschen mehr in klaren Orten.
2: Du meintest ja gerade und eben schon, dass ihr auch Räumlichkeiten vermietet. Und ich habe mich gerade gefragt, ob ihr theoretisch auch für zum Beispiel Privatpartys oder so Geburtstage vermietet. Also angenommen, wir möchten Geburtstag zusammen feiern und suchen eine Location in Erfurt und denken dann, okay, jeder kann Galerie, wäre das möglich?
0: Ja, das geht auch.
2: Okay, cool.
1: Ist auf jeden Fall auch für Hörerinnen und Hörer vielleicht spannend. Und ich meine, das kann man ja auch gut verbinden. Also es hört sich auf jeden Fall nach einem guten kreativen Austausch an, würde ich sagen. Du hast ja auch schon erzählt, dass ihr so montags und freitags diese Kaffee- und Plausch-Sessions habt. Das finde ich sehr, sehr cool. Und ja, jeder kann Galerie. Hört sich auf jeden Fall nach einem Ort an, den man definitiv mal besuchen sollte. Hast du vielleicht noch Veranstaltungen oder Ausstellungen, Workshops, die jetzt in Zukunft stattfinden, die nächsten Wochen oder Monate, die du vielleicht mal kurz erwähnen möchtest?
0: Okay, also wenn ihr das gerade hört, dann könnt ihr gleich am Montag kommen um 16 Uhr. Da gestalten wir dieses UFO, von dem ich eben schon mal erzählt habe. Also ein fantastischer Ort, der irgendwie nach Weltraum aussieht. Und dann gibt es einen extra Workshop, um quasi dort die Planeten zu gestalten, die man möglicherweise durchs Fenster des UFOs sieht. Da könnt ihr gerne teilnehmen um 16 Uhr und um 18 Uhr auch am Montag gibt es einen Workshop zum Thema Soundcollage. Da wird für eine Rauminstallation experimentell mit Klängen umgegangen, um zu gucken, was man da, ja, wie man im Endeffekt einen Tunnel vielleicht bespielen könnte, musikalisch bespielen könnte. Genau, dann ist auch das Gesprächscafé zeitgleich am Montag. Donnerstag, wie gesagt, ist bei uns immer der kleine Freitag. Der steht im Moment noch unter dem Thema Coding. Also wenn ihr da ab 20 Uhr kommt, dann ist da eben wieder, jetzt in dem Fall kein Coding-Workshop, sondern einfach offener Coding-Treff. Genau, und wenn dann die Schulzeit wieder anfängt und ihr vielleicht kleinere Kids kennt, haben wir immer montags ein Ganztagsangebot ab 13.30 Uhr für Kids ab 8 Jahren.
1: Sweet. Wir haben ganz viel über Jugend gesprochen, aber richtet sich euer Angebot denn auch an die ältere Generation, wenn da jemand ist, der vielleicht Bock hat, vorbeizuschauen oder irgendwas zu machen?
0: Auf jeden Fall. Wir sind auch auf jeden Fall kein ausschließlich junger Verein, sondern haben viele Ältere dabei. Also unser Angebot richtet sich grundsätzlich an alle, die Lust haben, was zu machen. Wir glauben schon trotzdem auch, dass man dann trotzdem einzelnen Gruppen mal den Raum überlassen muss, ne, damit sich alle auch wirklich wohlfühlen und irgendwie eine Verbindung aufbauen können. Also für Kids haben wir das jetzt halt schon geschaffen mit dem Ganztagsangebot. Das Nachbarschaftscafé ist eigentlich an ältere Leute gerichtet, also wirklich auch so SeniorInnen, so die Richtung. Was sich aber bei uns schwierig darstellt, weil sich der Ort so viel ändert. Das ist für viele SeniorInnen nicht so gut zu packen. Also wir haben einen Senior, der nennt sich immer der Quotenopa, der jeden Montag kommt, vorbildlich, aber der ist auch hart im Nehmen. Also da ist schon viel los. Wäre schön, das nochmal ein bisschen auszubauen. Also wenn sich jemand findet, der oder die zum Beispiel sagt, ich organisiere einen Café und da kümmere ich mich drum, dass es hier halbwegs fein aussieht, zumindest in dem Bereich, wo wir sind, super gerne.
2: Ja, das wäre jetzt auch nochmal, also ich würde vielleicht noch so ein bisschen zu der Frage davor zurückgehen, beziehungsweise zu den ganzen Workshops und einfach Sachen, die ihr quasi bei euch in der Galerie habt. Also wir haben ja schon festgestellt, dass es wirklich sehr breit gefächert ist, über Kunstsachen bis hin zu Coding. Wie findet man die Leute, die sagen, okay, hey, ich habe da Ahnung von und ich mache das, oder finden diese Leute einen eher? Wie organisiert ihr das?
0: Genau, da müssen wir halt daran arbeiten, quasi dieses Angebot sehr, sehr klar zu kommunizieren, ne? Dass es wirklich einfach das Angebot ist, und dass du deine Idee umsetzt, wo es einen Haufen Leute gibt, die sagen, ja, ich wollte das schon immer mal machen, aber irgendwie hat mir der Initialfunken gefehlt. Gibt auch Leute, die dann teilweise sagen, ja, und weil das jeder kann, habe ich dann gedacht, ja, dann kann ich das ja auch. Und da, so soll es ja eigentlich genau gehen. Also das passiert schon, und sonst, um das quasi klar sichtbar zu machen, auch was die Bandbreite ist, machen wir halt auch viel selbst. Also so. Das Coding jetzt zum Beispiel ist so ein bisschen auf meinem Mist gewachsen, obwohl ich das eigentlich nicht wirklich kann. Also ich will es halt lernen. Deshalb gibt es jetzt das Angebot. Und wenn da jetzt Leute kommen, die das besser können als ich, dann freue ich mich natürlich. Also einerseits zeigen wir es an, andere, also dass viele Leute was machen können, und wir machen halt auch so Angebote, wo immer mal wieder Leute reinstolpern, die sagen, ach cool, und daraus ergibt sich dann manchmal was. Ne? Das Wichtigste ist wirklich eigentlich quasi so in dieser Gastgeberfunktion, die Leute abzuholen, zu erklären, was es gibt, sie irgendwie herzlich aufzunehmen, dass sie sich dann auch wohlfühlen. Und das muss auch jeder, sollte auch jeder machen, denke ich, der dann sich dann bei uns im Verein einbringt.
1: Ja, wir hören auf jeden Fall, in der Jeder-Kann-Galerie kann jeder etwas machen, der Lust hat. Und ich bin mir ganz sicher, du hast bestimmt einige Hörerinnen und Hörer motiviert, mal bei euch vorbeizuschauen und vielleicht auch eine Idee umzusetzen, die schon länger im Kopf rumschwirrt. Genau, wir nähern uns auch langsam aber sicher dem Ende des Gesprächs. Ich habe mich ultra gefreut, ein bisschen was über euch zu erfahren und was ihr so treibt.
2: Genau, und wenn ich das jetzt richtig nachgerechnet habe, dann werdet ihr doch auch bald 2 Jahre alt, oder?
0: Genau, ja, am 30.10. feiern wir unseren zweiten Geburtstag.
2: Habt ihr da dann quasi was geplant?
0: Ja, also es wird eine Band geben, ich glaube sogar 2 Bands. Das ist von einem Freund organisiert, ich weiß es gerade nicht genau. Aber irgendwie 2 Bands, ich glaube, das wird ziemlich cool, vielleicht tritt er auch auf. Und dann ist das einfach so eine unserer längsten Partys im Jahr irgendwie. Da lassen wir es uns gut gehen und hauen ein bisschen auf den Dampf.
1: Perfekt, dann haben wir direkt ein kleines Save the Date für den Oktober. Jakob und jeder kann Galerie, wir freuen uns sehr, dass du da warst und mit uns gesprochen hast. Genau, wir sehen uns auf jeden Fall in der Jeder kann Galerie, würde ich sagen.
0: Auf jeden Fall.
1: Ihr hört Erfurt, was geht, und das war das Interview mit Jakob von der Jeder kann Galerie. Danke nochmal, Jakob, dass du bei uns im Studio warst. Wir haben uns sehr gefreut. Und bevor es jetzt mit unserer Sendung weitergeht, haben wir hier noch eine musikalische Einlage. Hier ist Fuffi 50 mit Feel It.

0: Das war Fuffi 50 mit Feel It. Dazu kann man auch direkt sagen, dass Fuffi 50 diesen Oktober im Kalif Storch in Erfurt ein Konzert gibt. Große Empfehlung auf jeden Fall an der Stelle. Ich finde ihre Musik nämlich ganz, ganz toll.
1: Ja, bevor es hier bei Erfurt was geht, weitergeht, haben wir jetzt noch einen Song für euch, nämlich Jeder alles von Henning hat dich lieb.

0: Das war Henning hat dich lieb mit Jeder alles, eine Ode an das Café. Ihr hört Erfurt, was geht. Und ja, Nina, im Café sitzen wir auch gerne.
1: Wenn wir nicht gerade auf Achse sind. Und damit sind wir auch bei unserer neuen Rubrik Immer auf Achse. Sophia, möchtest du mal erzählen, wo du die letzten Wochen so unterwegs warst?
0: Ja, das kann ich dir sehr gerne erzählen. Und euch da draußen auch. Ja, also ich war diesen Monat leider nicht so viel auf Achse, trotzdem habe ich ein paar Veranstaltungen mitgenommen. Ich war unter anderem bei Let's Twist Again beim 20. Twist, nämlich wer von euch Let's Twist Again noch nicht kennt. Let's Twist Again ist das Showformat, in welchem ein schlagkräftiges Wortgefecht den Fokus auf das einzig Wichtige im Leben legt, die Musik. Let's Twist Again ist ein Projekt von Noch Sohn e.V. und war diesen Monat oben am Zughafen im Stadtstrand-Projekt

0: Ja, das Prinzip von Let's Swiss Again ist ganz einfach eigentlich. Es gibt drei Teilnehmende, die im Vorhinein Fragen zu Songs bekommen haben. Das Thema des diesmonatigen Zwists war nämlich der Sport. Twisted like Beckham. Total geil. Also wirklich einfach als Germanistin, ne, hat mein Herz ja wirklich einfach gebrannt. Fand ich ganz toll, diese Wortspiele. Genau, und dann gibt es drei Runden und da müssen sich die drei Kandidierenden müssen in einem schlagkräftigen Wortaustausch ihre Songs argumentativ verteidigen und dann darf das Publikum abstimmen. Und im Nachgang gibt es dann quasi eine Knockout-Runde, weil eine von den drei Personen fliegt dann raus und dann ist es wie so eine schnelle Runde, wie nennt man das dann, so diese Speedrunden. Und es war wirklich einfach herrlich. Kann ich sehr empfehlen. Geht zum nächsten Twist von Noch so ein e.V. Und genau, die Bar wurde gemacht von der kleinen Rampe an dem Tag. Und da wird jetzt auch wieder direkt zukommen, weil da war ich auch ganz oft diesen Monat. Die kleine Rampe hat nämlich bis Herbst wahrscheinlich wieder den, nicht Juicy Tuesday, wie es letztes Jahr hieß, sondern den Thirsty Thursday. Es gibt Pizza von Pipo, also Pizza Pipolare, die oben am Zughafen sind und auch im Kalif immer mittwochs die Pizza stellen. Und ja, auf jeden Fall eine herzliche Empfehlung meinerseits. Das ist immer super süß. Es gibt ein Buhlfeld, immer donnerstags 18 bis 22 Uhr. Es gibt DJ, eine kleine Tanzfläche, es gibt eine Bar. Es ist einfach wirklich ein schöner Ausklang ins Wochenende hinein.
1: Ich muss sagen, Let's Twist Again habe ich ehrlich gesagt vorher noch nie von gehört. Aber es hört sich mega spaßig an. Erinnert mich ein bisschen an, ich weiß nicht, ob euch oder auch dir, Sophia, PowerPoint-Karaoke was sagt. Oder auch Musik-Bingo. Also PowerPoint-Karaoke ist quasi so ein Konzept, wo man Karaoke spielt mit einer PowerPoint-Präsentation, die man vorher noch nie gesehen hat und die dann so aus dem Stegreif raus halten muss.
0: PowerPoint-Karaoke gibt es nämlich manchmal in der Franz-Mehl-Hose. Das heißt, wenn da mal wieder was ansteht, einfach mal nachgucken oder wir strecken die Fühler aus und informieren.
1: Genau, es hat mich gerade einfach nur daran erinnert. Ich muss leider zugeben, ich war diesen Monat nicht viel auf Achse, weil ich war auch viel nicht in Erfurt tatsächlich, was ungewöhnlich ist für meine Verhältnisse. Aber
0: Warst quasi in der Sommerpause.
1: genau, ich habe quasi Sommerpause gemacht. Ich war ein paar Mal bei Open Decks. Open Decks ist eine Veranstaltung, die jeden Mittwoch im Kalif Storch stattfindet, wo Newcomer-DJs die Chance haben, auf einer Bühne aufzulegen. Es ist eine mega gut besuchte Veranstaltung. Es ist auch jede Woche echt ein bisschen verrückt.
0: Ja, also.
1: Also ab 18:30 Uhr, 19 Uhr kann man das eigentlich knicken mit noch reinkommen. Da ist wirklich Einlassstopp. Die Schlange geht die ganze Baustelle am alten Güterbahnhof lang, teilweise bis ums Eck. Es ist wirklich mega verrückt, aber eine sehr, sehr spaßige Veranstaltung. Ich
0: Ja,
1: bin sehr gerne da.
0: über Open Decks haben wir schon viel geredet bei uns in der Sendung.
1: Genau, auch in der letzten Sendung, wer sie gehört hat, letzten Monat, weiß Bescheid.
0: Kenner kennen.
1: Genau. Unsere treuen Hörerinnen und Hörer wissen Bescheid.
0: Ja, das finde ich auch. Ja, ich war auch gefühlt bei jeder Open Decks Veranstaltung diesen Monat, muss ich ehrlich sagen. Und das denke ich mir jedes Mal, wenn ich da bin, wie verrückt es ist, dass einfach so 600 Leute auf Mittwoch sagen, ey, jetzt haben wir wirklich einfach Bock, uns hier in den Hof von einem Club zu quetschen und einfach in der Hitze zu richtig geiler Musik zu tanzen, so auf dem Mittwoch. Das ist manchmal so, das ist irgendwie so absurd und total geil eigentlich.
1: Es ist so verrückt. Ich finde es auch einfach toll für die Newcomer und NewcomerInnen, für die die Veranstaltung ja auch eigentlich ist, also die Menschen, die dort auflegen, so eine geile Chance da spielen zu können. Also da haben halt teilweise wirklich Leute ihren ersten Gig spielen, das erste Mal vor Menschen. Es sind so viele Leute da und die Stimmung ist wirklich immer gut. Also es holt jeder Mensch, der dort ist, ist eigentlich immer mega abgeholt von der ganzen Nummer.
0: Ja.
1: Und diesen Monat im Juli, Anfang des Monats, gab es ja noch ein großes Event in
0: Bevor du
1: Anführungsstrichen.
0: kurz weitererzählst, ich war gestern im Kulturzentrum Engelsburg beim Karaoke.
1: Wie war das?
0: Ja, immer witzig, immer wieder witzig. Es wird moderiert von Benno Bounce. Da war wieder Karaoke. Karaoke ist einmal im Monat. Ich glaube, immer am dritten Mittwoch des Monats ungefähr. Und ihr zieht eine Nummer und dann könnt ihr aus vollen Kehlen mit Leibeskräften euer Lieblingssong auf die Bühne schmettern. Schaut auf jeden Fall nach, wann das nächste Mal Karaoke ist. Es ist wirklich super witzig und lohnt sich jedes Mal.
1: Yes, und um den Bogen zurückzuspannen, Es gab ja Anfang des Monats noch ein großes Event, in Anführungsstrichen, in Erfurt. Ich weiß gar nicht, ob ich das Event nennen sollte, aber es war auf jeden Fall ein Happening. Der AfD-Parteitag hat stattgefunden.
0: Ja, und wir dachten, wir sprechen diese Sendung auch nochmal kurz drüber, weil das schon so ein Tag in Erfurt war, den man, also den haben wir auch bei Radio Frei ausführlich behandelt. Nina und ich waren auch unter anderem unterwegs und haben Interviews geführt mit Pressesprechenden von allen möglichen Organisationen und Vereinen, etc. Ja, und wir dachten, wir wollen es einfach nochmal ganz kurz
1: aufgreifen,
0: weil das wirklich so ein Tag ist, der zwar auch schon für sich selber steht, aber den man auf jeden Fall auch nochmal kurz behandeln kann.
1: Genau, also es waren sehr, sehr viele Menschen in Erfurt unterwegs und die Stimmung auf den Demonstrationen und auch in den Sitzblockaden war friedlich und total positiv. Also auch oben die Bühne, auf dem Messegelände. Es hatte so ein bisschen Festival-Vibes.
0: Ja.
1: Da haben wir auch schon mal privat drüber gesprochen. Es hatte ein bisschen Festival-Vibes. Die Leute lagen überall, haben teilweise ein Nickerchen gemacht und gechillt. Und ich persönlich habe wirklich ein bisschen also Respekt gehabt vor dem Tag, weil man liest ja auch Nachrichten. Und es wurde ja wirklich aufgebauscht, auch in den Nachrichten. Also von wegen irgendwelche gewaltbereiten Linksextremisten, die da Autos anzünden werden und so. Deswegen, ich hatte ein bisschen Respekt vor dem Tag, gebe ich ehrlich zu. Aber es hat mich positiv überwältigt, total. Es war so schön und es war so toll zu sehen, wie alle da zusammenkommen, friedlich demonstrieren. Aber die Stimmung war weitestgehend positiv. Ich hatte eine gute Zeit, ich bin mit einem guten Gefühl aus dem Tag rausgegangen. Und ich glaube, so ging es den meisten Leuten.
0: Ja, das habe ich auch so wahrgenommen. Also waren wir wirklich richtig auf Achse. Ich vor allem, weil ich war danach auch noch woanders. Dazu komme ich gleich. Wir haben halt morgens um 6 Uhr am Hauptbahnhof gestartet und sind dann halt bis zur Messe hoch und dann wieder von der Messe zum Gotha Platz und vom Gotha Platz wieder zur Messe. Und dann habe ich persönlich eine kurze Kaffeepause eingelegt und bin dann von der Messe ins Hilgenfeld. Dann waren wir wieder beim Radio und ja, dann haben sich unsere Wege am Tag auch getrennt. Und also wirklich alles in allem, die Stadt war sehr voll. Und wie du gerade schon meintest, oben auf der Messe, das war wirklich einfach super entspannt. Die Stimmung war total gut. Man dachte wirklich fast, man sei auf einem Festival. Was einfach total für diese Gegendemonstration spricht. Und einfach für ein friedliches Beisammensein. Das ist doch schön.
1: Ja, richtig schön zusammengefasst, hätte ich nicht besser sagen können.
0: Ja.
1: Total toll, ja.
0: Ja, ich war am selben Abend auch noch auf dem Clouseau-Konzert. Das war ja nämlich auch auf dem Domplatz.
1: Genau, parallel waren Domplatzkonzerte, ja.
0: Das auch nochmal für das wissen ja auch eigentlich alle gefühlt irgendwie, dass an dem Tag auch noch Clouseau-Konzerte war.
1: Man könnte meinen, Erfurt war an diesem Tag auf Achse und nicht wir.
0: Nee, war auf jeden Fall wie immer ein sehr spaßiges Konzert. Clouseau war nämlich auch vorher noch als Überraschungsgast quasi auf der Messe beim Bündnis Zusammenstehen auf der Bühne und hat auch nochmal zusammen mit Axel Bosse, also dem Sänger Bosse, gespielt. Wiederum war Bosse dann auf dem Clouseau-Konzert als Special Guest zusammen mit Ennio, der war auch da. Ja, das fand ich dann auch irgendwie einen sehr schönen Ausklang für einen Tag, der dann doch schon auch anstrengend, aber trotzdem auch einfach sehr friedlich verlaufen ist.
1: Ein ereignisreicher Monat in Erfurt, der sich dem Ende nähert. Das war unsere Sendung Erfurt, was geht? Wir hoffen, ihr hattet Spaß beim Zuhören. Und wir hören uns nächsten Monat, wenn wir uns wieder fragen,
0: Erfurt, was geht?
1: Und zum Schluss haben wir noch einen Song für euch. Hier ist Bugus mit Freebird.

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2: Herzlich willkommen.
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2: Wahrscheinlich habt ihr unsere Stimmen hier noch nie gehört.
3: Wir machen das hier nämlich alles im Rahmen eines Volkshochschulkurses.
2: Natürlich ist das nicht der einzige Kurs an der VHS. 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
3: Haben geschnitten,
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3: und Sachen überlegt, die euch interessieren.
2: Deswegen geht es jetzt los.
3: Wir beide, Helena und
2: Alma, werden euch heute durch die Sendung führen.

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0: Lala.
1: Fährst du eigentlich in den Sommerferien in den Urlaub?
0: Ja, mit der Mein Schiff nach Schweden. Und du?
1: Oh, wie cool. Ich fahre nach Magdeburg.
0: Und dein Traumurlaub?
1: Hab eigentlich kein richtiges Lieblingsland. Aber hast du schon mal Lukas, Milans und Chris Urlaubsliste gesehen?
0: Die waren gefühlt schon überall. Und wahrscheinlich schon an Orten, wo die Leute auf der Straße nur von träumen können.
2: Hallo, wir, Milan, Luca und Chris, erzählen euch heute was zum Thema Urlaub und Reisen. Wir fanden, das Thema passe, da gerade Sommerferien sind. Als erstes hat Milan die beliebtesten Reiseziele von 2026 und ein paar Reisetipps für euch. Was denkt ihr, was das beliebteste Ziel im Jahr 2026 ist? Chris erklärt euch außerdem, wie ihr am besten an euer Ziel gelangt. Und zum Schluss komme dann ich und erzähle euch, wo wir schon waren und wo wir noch hinwollen. Die Tourismus-Website TripAdvisor hat für 2026 die beliebtesten Reiseziele ermittelt. Hier sind die Top 15. Auf Platz 15 Lissabon, Portugal, überholt von Barcelona, Spanien. Auf der 13 Cusco, Peru. Davor auf Platz 12 Istanbul, Türkei. Auf Platz 11 Siem Reap, Kambodscha. Und wirklich verdient auf der 10 New York City, USA. Platz 9 ist warm und schluchtig, Kreta, Griechenland. Anschließend Bangkok, Thailand auf der 8. Auf Platz 7 Marrakesch, Marokko. Der Papst kommt, Rom, Italien auf Platz 6. Auf Platz 5 landet Paris. Platz 4 Hanoi, Vietnam. Platz 3 Dubai, Vereinigte Arabische Emirate. Platz 2 geht an London, England. Und das beliebteste Reiseziel der Welt ist Bali. Das sind sehr viele Länder, die auch sehr schön sind. Doch was sind unsere persönlichen Lieblingsorte? Chris und Luca waren schon viel unterwegs.
3: Ich war schon in Dubai, Vereinigte Arabische Emirate. Ich war auf dem höchsten Gebäude der Welt, dem Burj Khalifa. Der ist 828 Meter hoch und von dort hat man einen fantastischen Ausblick.
2: Von mir ist es Lyon, Frankreich. Dort war ich auf einem Konzert von Coldplay und stand in der ersten Reihe. Und der Sänger Chris Martin hat mich persönlich gegrüßt.
4: Und bei mir ist es Neuseeland. Dort geht es von endlosen magischen Wäldern zu wunderschönen schwarzen Stränden mit Pinguinen bis hin zu saftig grünen Wiesen mit süßen Schafen.
3: Das klingt alles sehr schön, aber wie kommt man da am besten hin? Die Vorteile sind, wenn man mit dem Auto fährt, ist man am Urlaubsort unabhängig. Der Zeitplan ist flexibel. Für nähere Reiseziele ist das Auto oft die bessere Wahl. Man hat Privatsphäre und muss den Platz nicht mit fremden Menschen teilen. Außerdem kommt man direkt am Ziel an. Oft spart man auch etwas Geld, wenn man mit dem Auto fährt. Manchen Menschen wird beim Autofahren übel. Die Fahrzeit ist oft länger und dadurch können auch höhere Kosten entstehen. Außerdem besteht das Risiko einer Panne. Aber auch das Flugzeug hat viele Vorteile. Es ist schneller und besonders praktisch, wenn man weit wegreisen möchte. Mit einem Flugzeug können viele Menschen gleichzeitig an einen Ort gebracht werden. An Bord gibt es Personal, das sich um die Passagiere kümmert. Außerdem ist die Reisezeit kurz und es gibt eine große Auswahl an Reisezielen. Natürlich gibt es auch beim Fliegen Nachteile. Man muss am Flughafen auf das Flugzeug warten. Manche Menschen haben auch Angst vorm Fliegen. Außerdem kostet ein Flug oft mehr Geld. Im Flugzeug hat man weniger Privatsphäre und die Sitze sind oft eng, sodass man weniger Beinfreiheit hat. Auch beim Gepäck gibt es eine Obergrenze. Das waren meine Tipps für euch. Wenn ihr zum derzeit beliebtesten Urlaubsziel reisen möchtet, dann ist Bali eine tolle Wahl. Am besten kommt ihr mit dem Flugzeug dorthin, zum Beispiel über Singapur und von dort aus weiter nach Bali.
2: Chris möchte unbedingt mal nach Brasilien, Milan nach Mauritius und ich nach Argentinien. Wir waren draußen unterwegs und haben uns mal umgehört, wohin die Leute am liebsten verreisen würden.
5: Also ich würde gerne noch mal nach

0: Kambodscha fahren und dann eine Rundreise machen.
1: Bei mir wäre das wahrscheinlich Richtung Skandinavien, Norwegen, einfach ein bisschen paddeln und entspannen, ja.
2: Mein persönlicher Traumurlaub ist Afrika, vielleicht Kapstadt oder so Nordafrika, Marokko.
3: Mein persönlicher Traumurlaub ist Weimar und Erfurt.
4: Traumurlaub? Ich mache gerne Schiffsreisen.
5: Ja, wir reisen viel mit dem Schiff, mit der AIDA, überall, Mittelmeer.
4: In viele Länder.
6: Ich glaube, das wäre eine Mischung zwischen aktiv und Wellness. Estland, würde ich sagen. Da kann man schön wandern, wundervolle Ausblicke. Und ich glaube, Spa kann man dort auch machen. Zwischendurch, zwischen den Wandertagen einbauen.
7: Mein Traumurlaub ist Schottland.
8: Boah, schwierig. Traumurlaub. In der Sonne liegen und nichts machen.
9: Sommerurlaub auf den Malediven.
10: Dass ich überhaupt erst mal wieder Urlaub machen kann, weil meine Frau schwer krank ist und da kann ich leider gar keinen Urlaub machen.
4: Mein persönlicher Traumurlaub, ich fahre in die Ostsee nach Warnemünde.
0: Mein Traumurlaub, der ist dieses Jahr an der Ostsee.
11: Für 4 Wochen nach Asien.
12: Neuseeland.
13: Ich würde es noch mal gerne wieder nach Island fahren. Da waren wir schon mal.
14: Mein persönlicher Traumurlaub wäre auf einer Insel schön im Liegestuhl sitzen und das Meerrauschen hören.
15: Ich bin jemand, der weniger Urlaub macht, aber ein Traumurlaub in Portugal mit besten Freunden surfen oder sowas vielleicht.
16: Ich würde gerne mal nach Japan und dort so eine große Rundreise machen, die vielen Städte und Tempel erkunden.
17: Sansibar. Wandern gehen.
6: Ich schließe mich da an. Ich wandere auch gerne in den Bergen oder in der Bretagne.
18: Mein persönlicher Traumurlaub ist genau das, was ich in 14 Tagen mache. Von hier aus mit dem Fahrrad an die Ostsee. In 10 Tagen.
6: Hawaii. In Portugal am Meer wandern.
19: Island.
2: Ich kann mich, glaube ich, gar nicht richtig festlegen. Bald haben wir eine Stufenfahrt in die Toskana. Da war ich schon, das fand ich auch ganz schön. Also auf jeden Fall muss Strand dabei sein und Berge finde ich auch ganz gut.
20: Mein Lieblingsland ist immer wieder Italien. Traumurlaub ist eine schöne Mischung aus Stadt, aus interessanten Städten, Museen, Baden gehen, schöne Küste am Mittelmeer. Das ist mein Traumurlaub.
21: Den ich gerade mache zum Beispiel. Ich fahre mit dem Fahrrad durch Deutschland und gucke mir schöne Städte an.
4: Mein Traumurlaub ist eigentlich immer, wenn ich irgendwo hinkomme, wo ich noch nie war und dann mir auch ganz viel anschauen kann und ganz viel laufen kann. Ich wandere sehr gerne und freue mich dann auch auf die Natur und auf das fremde Essen.
6: Viel Natur, ganz viel Zeit, ganz viel Ruhe, aber auch ganz viel Bewegung. Also die Mischung macht's, würde ich sagen.
2: Ich sag in den Bergen irgendwo.
22: Ich glaube so in Neuseeland, wo es dann ganz viel Wald, aber auch Schnee und aber auch das Meer gibt. Also sehr viel Abwechslung.
2: Ich bin auch beim Meer, so Nordsee vor allem und das Wattmeer. Ich glaube, ich würde gerne nochmal nach New York und dann da alle Museen so schnell wie möglich machen.
23: Südfrankreich in der Nähe vom Pont du Gard.
24: Irgendwo in Italien am Meer.
25: Mein Traumurlaub ist am Strand in der Türkei.
26: Norwegen.
27: Schöner Strand, gutes Buch und sonst nichts zu tun.
28: Städte anschauen.
29: Asien, immer Asien. Ich finde Asien als Urlaubsziel spannend, interessant.
30: Ich fahre in 2 Tagen in den Urlaub und zwar in den Gardasee.
31: Oh, das sind, glaube ich, die Malediven.
32: Wandern in den Bergen.
33: Ich glaube, ich würde sehr gerne mal nach Irland oder Schottland fahren. Das konnte ich bisher noch nicht, weil da ist alles schön grün und auch ein bisschen mystisch.
34: Mein persönlicher Traumurlaub, vielleicht ein paar Wochen auf St. Helena.
35: Ich träume schon immer, mal durch Südamerika zu reisen, und zwar vom Norden dieses Kontinents bis ganz nach Süden, bis Feuerland.
36: Trotzdem, wir waren schon auf allen Kontinenten und in den folgenden Ländern. Brasilien, Spanien, Frankreich, Bali, Neuseeland, Australien, Kroatien, Azoren, Portugal, Morea, Tahiti, Seychellen, Kanada, USA, Dubai, Mexiko, England, Schottland, Irland, Norwegen, Italien, Niederlande, Polen, Schweden, Österreich, Dänemark, Abu Dhabi und Griechenland. Das sind 28 Länder und das heißt, dass wir noch 166 entdecken müssen. Danke, dass ihr zugehört habt und habt noch schöne Sommerferien.

0: Urlaub machen macht richtig Spaß und die Welt bietet uns dafür viele Möglichkeiten.
1: Doch wenn wir die Welt weiterhin so schön haben wollen, dann müssen wir sie auch schützen und pflegen.
0: Auch wenn Flugzeugfliegen Spaß macht, sollten wir es nicht allzu oft machen.
1: Tust du was für die Umwelt, Helena?
0: Ja, wenn es geht, kaufe ich Lebensmittel ohne Plastikverpackung.
1: Cool. Ich fahre nicht mit dem Auto, sondern mit dem Zug.
0: Elsa und Greta haben Leute auf der Straße gefragt, was sie für die Umwelt tun.
2: Also ich habe kein Auto. Ich laufe überall hin und fahre viel Fahrrad. Ich sortiere den Müll. Was mache ich denn noch? Ich kaufe meistens Bioprodukte. Ich fliege nicht in den Urlaub. Ich glaube, ich mache schon ein paar gute Sachen.
3: Oh Gott.
4: Wir trennen Müll für den Umweltschutz. Wir versuchen so gut wie kein Auto zu fahren, viel Bahn zu fahren oder zu laufen. Wir versuchen nicht so viel zu heizen.
5: Für den Umweltschutz, ich trenne den Müll. Und ich schmeiße nicht so viel weg. Und ich kaufe nicht so viel ein.
6: Also wir trennen Müll. Das ist auf jeden Fall schon mal sehr, sehr wichtig. Dann versuchen wir nicht so viel verpacktes Essen einzukaufen. Was machen wir noch für den Umweltschutz? Strom sparen. Wir haben eine Photovoltaikanlage auf dem Dach.
7: Ich sortiere zum Beispiel den Müll sehr genau zu Hause. Ich spare Wasser. Beim Zähneputzen immer schön ausmachen das Wasser. Strom sparen, ne, dass man nicht so viel verbraucht. Nicht so viel Auto fahren.
8: Gute Frage. Ich würde sagen, es ist halt die Frage, wie man das definiert, gell? Also ich würde eher sagen, für so ein gutes ökologisches Leben ernähre ich mich vegetarisch, ich fahre viel Fahrrad. Ich schaue, dass ich keinen Trockner benutze, sondern meine Kleidung in der Sonne trockne. Und außerdem setze ich mich dafür ein, wenn ich irgendwo sehe, dass es Tieren nicht schlecht geht, dass es denen besser geht.
9: Ich versuche möglichst Bio zu kaufen und zwar auch bei den regionalen Höfen, dass die Wege nicht so lang sind und nach Naturland, dass der Boden auch geschützt ist. Und dann sind wir noch beim Wildbienengarten mit dabei.
10: Bahnfahren, Fahrradfahren, wenig das Auto benutzen, ja, das sind so die Sachen, die ich für die Umwelt tue.
11: Also wenn ich Lebensmittel kaufe, dann nur so viel, wie ich esse und verbrauche, sodass ich eigentlich keine Lebensmittel wegwerfe, außer es ist mal irgendein Obst faul, das kann man ja nicht essen. Aber sonst werfe ich eigentlich nichts weg. Ich habe eigentlich keinen Abfall jetzt von Lebensmitteln. Na, und ich werfe auch Papier weg und auch Gegenstände, auch Kleidung oder Möbel. Also Möbel sehr lange, dass man keine neuen kauft. Und Kleidung kaufe ich auch nicht so viel. Also die trage ich öfter und länger. Und kaufe dann nicht das ganz Billige, was gleich kaputt geht, sondern etwas, was länger hält.
12: Persönlich für den Umweltschutz. Ich habe einen großen Garten und tue ganz viel für Wildbienen und Schmetterlinge und sowas. Das ist das, was ich persönlich mache. Ansonsten fahre ich wahrscheinlich zu viel Auto, was nicht gut ist.
13: Wir fahren wenig Auto, viel mit dem Rad. Wir laufen viel, nutzen öffentliche Verkehrsmittel. Jetzt sind wir mit dem Deutschland-Ticket hier im Osten und klappern die einzelnen Städte ab. Also ich würde sagen, sehr viel. Auf der Ernährung, wir pflanzen selber Gemüse an zum Beispiel.
14: Ich versuche viel Rad zu fahren, keine Flugzeuge zu benutzen und viel öffentliche Verkehrsmittel zu benutzen.
15: Eine PV-Anlage auf dem Dach, eine Wärmepumpe, Elektroauto und möglichst viel Zug fahren. Wir sind jetzt hier im Urlaub und sind mit dem Zug gekommen.

0: mein Gott, dieses Lied ist so toll!
1: Hast du Singen als Hobby oder warum magst du die Lieder so? Na gut, ein bisschen kann ich es verstehen.
0: Ja, ich liebe Singen und Lesen. Und was machst du in deiner Freizeit?
1: Ach, ich spiele Theater, Klavier und singe im Chor. Früher war ich einfach nur viel draußen in der Natur. Und du?
0: Ja, ich auch. Was denkst du, haben die Menschen, die gerade draußen unterwegs sind, früher in ihrer Freizeit gemacht?
1: Weiß nicht.
0: Gut, dass Linus und Luca rausgegangen sind und das Rätsel für euch gelöst haben.
2: Was haben sie früher in ihrer Freizeit gerne gemacht?
3: Spielen nicht so. Sport.
4: Mann, wir waren viel draußen. Sind Fahrrad, Fußball gespielt, Fahrradfahren waren wir viel. Schwimmen sind wir gegangen am See. Meistens waren wir draußen.
5: Ich bin viel Fahrrad gefahren, geguckt. Ich war neugierig. Viel Sport.
2: Und Sie?
6: Ja, Ballspiele in unserer Zeit, ne, haben wir viel gemacht. Kreisel, was es früher gab, ne? Da gab es ja noch nicht so viel Technik.
7: Sport, immer Sport gemacht. Alle möglichen Sportarten, Fußball, Leichtathletik, Laufen. Am meisten Mannschaftsspiele, also Fußball, Handball, Volleyball. Das war immer das Schönste, wenn man in einer Gemeinschaft spielen konnte.
8: Wir waren viel draußen und haben da Baumhäuser gebaut und Indianer gespielt.
9: Ich hatte eine elektrische Eisenbahn, ich habe Fußball gespielt, ich habe Klavier gelernt und gespielt. Ja, und dann so mit meinen Freunden und Freundinnen draußen rumgestromert, Fahrrad gefahren, solche Sachen. Im Sommer schwimmen gegangen, Schwimmstufe gemacht.
10: Zeichnen, denke ich. Also ich mochte gern zeichnen, wenn ich früher jünger war.
11: Räuber und Gendarm gespielt, Fußball gespielt, draußen gespielt. Wir hatten damals noch kein Gameboy und kein Handy und noch gar nichts, was ihr schon alle kennt.
12: Ich bin draußen rumgeklettert, auf Bäumen rumgeklettert. Das fand ich am schönsten.
13: Mit Puppen gespielt.
14: Ich habe ganz gerne im Garten gespielt und gearbeitet.
15: Ins Schwimmbad gegangen, wenn Sommer war, im Winter Schlitten fahren. Und ich habe immer sehr gern gelesen und gemalt.
16: Fußball gespielt, war draußen, sobald die Schulaufgaben erledigt waren. Dann, wenn die Straßenlaternen angingen, musste ich zu Hause sein.
17: Und am liebsten gespielt.
18: Bin Rad gefahren, hab geturnt und gelesen.
19: Federball gespielt über die Straße, weil noch so wenig los war, dass wir das machen konnten, weil keine Autos fuhren. Dann haben wir auf den alten Spielplatz, dem Sandkasten, gespielt. Eigentlich dasselbe, was ihr heute auch macht.
20: Ganz viel draußen gespielt, Inliner gefahren, Fahrrad gefahren, Fußball gespielt. Ja, ich war eigentlich immer draußen.
21: Ich war oft draußen mit meinen Freunden.
22: Radsport, ich war Radrennfahrer.
23: Durch die Wälder getollt, Buden gebaut, Tischtennis gespielt und ganz zum Schluss auch ein bisschen Computer gespielt.
24: Ich musste viel arbeiten als Kind, dann habe ich Bücher gelesen. Dann habe ich auf die Kinder aufgepasst, auf die kleinen Geschwister. Und ich war ganz traurig, dass ich kein Gameboy hatte.
25: Viel im Sportbereich. Ich habe Handball gespielt und Reiten gelernt, genau.
26: Ich habe Fußball gespielt, unglaublich gerne Fußball gespielt. Dann habe ich Deutsch gelernt, versucht Deutsch zu lernen. Weil ich wusste, dass ich ja irgendwann einmal nach Deutschland wieder zurückkommen werde. Wo ich weggegangen war als Kind. Und dann habe ich... Schwimmen war ja ganz doll schwimmen. Es war ja sehr warm, wo wir gewohnt haben und das Schwimmen immer war da eine tolle Sache. Ja, ich habe in der Werkstatt nochmal bei Papa was gelernt und ja, allerlei so ja, Sachen, was die Kinder so machen. Bäume hochgeklettert, Kirchbäume hochgeklettert, so viel Kirche gegessen. Ja, und auch ab und zu mal Unding gemacht, aber das erzähle ich euch lieber nicht.
21: Viel im Wald mit meinen Brüdern gespielt.
27: Naja, ich bin ihr Bruder, deswegen, ja, wir haben viel im Wald zusammen gespielt oder in unserem Garten. Wir sind viel Fahrrad gefahren und wir hatten Pferde zu Hause, mit denen haben wir auch was unternommen.
28: Ich habe Leistungssport gemacht. Ball gespielt, Spiele auf der Straße, Higgels, wenn du es kennst.
29: Murmelspiele,
28: genau. Ja, Fanges, Linde Kuh, ja.
30: Wir haben viel Federball gespielt, ansonsten viel Ballspiele, Fahrradfahren, im Sommer an See fahren oder einfach auch nur auf der Wiese liegen und in den Himmel gucken.

0: Also wir wissen ja schon, dass du gerne singst. Aber bist du auch so Comic- oder Buchinteressiert?
1: Geht so. Im Gegensatz zu Cecilia und Philipp habe ich noch nicht so viel Erfahrung.
0: Stimmt, ich weiß aber auch gar nichts darüber. Los, wir fragen sie, ob sie uns das irgendwie erklären oder uns was Spannendes über den Comicpark in Erfurt auf der Eger erzählen können.
1: Ja, los, jetzt bin ich aber auch gespannt, was wir wieder alles in Erfurt haben.
0: Ja, na dann, los.
2: Heute sprechen wir über den Comicpark in Erfurt. Der Comicpark findet im Egerpark Erfurt statt. Er findet ein- bis zweimal im Jahr statt. Dieses Jahr, also 2026, war er am 9. und 10. Mai. Dort treffen sich viele Cosplayer, also Menschen, die sich als Figuren aus Anime, Manga, Comics oder Videospielen verkleiden. Man kann den Comicpark aber auch besuchen, ohne ein Cosplay zu tragen. Die Ticketpreise pro Tag betragen 28 Euro für Erwachsene, 24 Euro für Schülerinnen und Schüler und 12 Euro für Kinder. Besitzer einer Egerpark-Jahreskarte erhalten an den Tageskassen 50% Rabatt für den Eintritt.
3: Auf dem Comicpark gibt es außerdem viele Verkaufsstände. Dort kann man Manga, Sammlerstücke, Anime-Merchandise und viele weitere Fanartikel kaufen. Natürlich gibt es auch zahlreiche Essensstände mit verschiedenen Speisen und Getränken. Der Comicpark findet am Samstag und Sonntag jeweils von 10 Uhr bis 18 Uhr statt. Viele Leute tragen kunterbunte Verkleidungen, meistens als Anime-Figuren oder Videospielcharaktere. Reinhard von Radio Frei war beim letzten Comicpark dabei und hat sich umgehört.
4: Hallo, Entschuldigung die Störung. Radio Frei aus Erfurt, also wir sind ein Lokalradio. Ja. Ihr macht jetzt hier gerade eine Pause, ihr seid wunderbar verkleidet. Könnt ihr mal, wow, ich bin beeindruckt, könnt ihr mal kurz für unsere Hörerinnen und Hörer beschreiben, als was ihr verkleidet seid?
5: Können wir machen. Mich kennt man vielleicht aus der Serie Die Ringe der Macht. Ich bin derjenige, der ein paar Geschenke verteilt, ein bisschen manipuliert und am Ende den großen Krieg anzettelt.
4: Sauron.
5: Ja, du weißt mehr, als du solltest.
4: Wie lange hat es gedauert mit dem Einkleiden?
5: Heute früh sind es etwa 2 Stunden gewesen mit Schminken, mit Ankleiden, mit Fertigmachen. Ja.
6: Ich bin Columbina aus Genshin Impact, aber in ihrer Version, wo sie halt doch nicht spielbar war, sondern so, wie sich die Fans das halt vorgestellt haben.
4: Ach, ist das so? Ja, da gibt es Unterschiede.
6: Ja, also mein Cosplay habe ich halt gekauft, bevor es halt raus war. Und es wurde halt angeteasert, wie sie aussehen könnte. Und jetzt ist sie halt eigentlich ganz anders, als ich halt aussehe.
4: Du trägst ja so Flügel, ja, kann man das so sagen? Ist das selbstgemacht alles, so weiße?
6: Also die Flügel sind selbstgemacht und der Rest ist eigentlich gekauft. Aber die großen sind selbstgemacht.
7: Hallo.
4: Hallo. Darf man fragen, als was sie kostümiert sind?
8: Ja, ich bin Mia aus Mia and Me.
4: Pink ist das?
8: Ja, das ist pink. Alles.
4: Das macht sie aus. Und wie lange hast du gebraucht, also um sich da zu kostümieren? Das ist eine Perücke und ein Kleid und natürlich ganz wichtig, noch so spezielle Stiefel.
8: Ja, das hat ungefähr ein Jahr gedauert, weil jeder Punkt, der hier zu sehen ist, ist selber ausgeschnitten, selber aufgeklebt. Eigentlich ist alles selber gemacht.
4: Das gehört schon auch mit dazu. Also ich bin jetzt selber noch nie kostümiert gewesen, aber das mitzumachen, die Vorbereitung ist Teil des Spaßes.
8: Für mich definitiv. Also für mich ist das so der Hauptgrund, das zu machen. Weil wenn man alles selber gemacht hat und es dann selber anzieht, ist das nochmal so was ganz anderes für mich. Manche haben aber auch Spaß daran, einfach sich das Kostüm zu kaufen und es dann einfach zu tragen, um so das Feeling zu haben, einmal der Charakter so zu sein.
2: Wir können aus eigener Erfahrung sagen, dass dieses Event besonders für Cosplayer ideal ist. Wir haben uns ebenfalls verkleidet. Ich war als Tiki Tobi unterwegs und Cecilia als Jeff the Killer.
3: Jeff the Killer hat blasse Haut, schwarze Haare und trägt einen weißen Hoodie, eine schwarze Hose und schwarze Schuhe. Besonders auffällig sind sein aufgeschlitzter Mund und die verbrannten Augenlider und das Messer, das er bei sich trägt.
2: Tiki Tobi hat braune Haare und braune Augen. Er trägt einen braun gestreiften Hoodie mit einer blauen Kapuze, eine gelbe Schutzbrille, einen schwarzen Mundschutz, eine blaue Hose, schwarze Schuhe und Handschuhe. Außerdem gehört eine Axt zu seinem Kostüm. Ebenso wie die aufgeschnittene Mundhälfte. In Halle 1 befindet sich die Haupthalle. Dort gibt es viele Händler, die Manga-Figuren, Comics und Fanartikel verkaufen. Außerdem stellen bekannte Comiczeichner ihre Werke aus, geben Autogramme und zeichnen live.
3: In den Hallen 2, 3 und 4 befinden sich sogenannte Artist Alley. Dort verkaufen private Künstler selbstgemalte Bilder, Sticker, Doujinshis und andere kreative Werke. Zwischen Halle 2 und Halle 3 gibt es außerdem eine Ruhezone für Cosplayer. Dort können sie sich ausruhen, essen und eine Pause vom Trubel machen. Wir sind über das gesamte Gelände gelaufen und haben uns alles angeschaut. Wir haben Bubble Tea und Pommes gekauft und in Halle 1 an den Arcade-Automaten Street Fighter gespielt. Viele Besucher wollten mit uns Fotos machen und natürlich haben wir auch selbst viele Bilder gemacht. Zum Schluss waren wir noch auf dem Spielplatz und haben einige Kinder mit unseren Kostümen erschreckt. Wenn ihr den Comicpark besuchen solltet, ihr genügend Geld mitnehmen. Der Eintritt kostet bereits etwas. Und wenn ihr euch noch Merchandise oder Essen kaufen möchtet, empfehlen wir etwa 30 bis 60 Euro zusätzlich einzuplanen.

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2: Sag mal, Alma, was ist eigentlich deine Lieblingssüßigkeit?
3: Ach, ich liebe Oreo. Einfach zu lecker. Und du?
2: Ja, das ist richtig lecker. Meins, ich glaube, Drachenzungen von Hitchis, richtig lecker.
3: Es gab ja früher so wenig. Weißt du noch was?
2: Nein, mit diesen ganzen Marken von früher kenne ich mich nicht aus.
3: Aber vielleicht die Leute draußen. Wir haben uns für euch mal umgehört.
4: Weiß ich gar nicht mehr. Bei uns gab es nicht viel Süßigkeiten. Wir waren 4 Kinder zu Hause. Wir haben uns oft selber Bonbons selber gemacht in der Bratpfanne mit Zucker rein, warm gemacht.
5: Ich weiß, dass ich immer total gerne Esspapier gegessen habe. Das fand ich immer so witzig, wenn man das so wie ein Schnabel zwischen dem Mund kleben konnte. Ja, ich glaube, das war meine Lieblingssüßigkeit.
6: Ich glaube, bei mir war es Toffifee.
7: Lieblingssüßigkeit, also Schokolade.
6: Milchschokolade?
8: Milch und weißen Schokolade.
9: Gute Frage. So genau weiß ich das nicht. Ich denke Schokolade und Eis, Erdbeeren und Vanille.
10: Oh Gott, was war meine Lieblingssüßigkeit? Doch, die Katzenzungen, glaube ich. Die habe ich immer mitbekommen, wenn ich in die Schule gegangen bin oder Richtung vom Kindergarten heimgekommen bin.
5: Bei mir waren es auch die Katzenzungen und hier diese Koala mit Schokofüllung.
10: Oh, die sind gut.
5: Ja.
11: Oh, da muss ich schwer überlegen. Birnen.
12: Eis. Schokoladeneis.
13: Nussschokolade.
14: Eis. Schoko, das war so ein Dreierpack. Schoko, Vanille und Erdbeeren.
15: Da gab es nicht so viel, wie ich Kind war. Gio-Chips, die kamen damals neu raus.
16: Gummibärchen.
17: Da gab es noch gar keine Gummibärchen zu DDR-Zeiten, oder? Was gab es da? Puffreis.
5: Vielleicht auch Puffreis, ja, das habe ich sehr gerne gegessen. Aber sonst eigentlich nicht so wirklich viel Süßes.
18: Bei mir war es Lakritz, Lakritzstangen.
19: Wäre das echte? Oder irgend sowas? Keine Ahnung. Ansonsten hatte meine Oma immer so Schokotragees, da waren so Streusel drauf. Aber den Namen weiß ich nicht davon.
20: Zuckerwatte.
21: Waffelbruch. Wir hatten Waffelbruch. Das haben wir gerne gegessen. Das sind Waffeln, die sind zerkleinert worden und in so eine Tüte. Da waren wir in meine Badeanstalt und haben uns Waffelbruch geholt.
22: Diese andere Brause, wie war die noch? Ich glaube, damals war Erdbeere. Ne? So viele Sorten gab es da gar nicht. Zitrone, Erdbeere. Ich kann mich da gar nicht mehr so erinnern.
21: Und Waldmeister.
22: Und Waldmeister, ne?
23: Schlagersüßtafel. Schlagersüßtafel. Das war eine Schokolade. Vollmilch mit Erdnüssen.
24: Die Henry Vollmilchdrops. Das war Drops. Wie heißen sie jetzt? Vollmilch halt.
5: Ja,
24: reine Vollmilch.
25: Bonbon.
10: Eis?
5: Eis.
10: Eis.
26: Dito Eis, aber es gab nur 3 Sorten. Erdbeer, Vanille, Schokolade.
25: Drops gab es bei uns in den 50er Jahren. Das ist so eine süße Scheibe, so eine kleine süße Scheibe.

0: Jetzt habe ich irgendwie Lust auf eine spannende Geschichte.
1: Mich brauchst du da nicht fragen. Das ist echt nicht mein Ding. Also Geschichten anzuhören macht Spaß, aber selber kann ich das nicht.
0: Ach, nicht so schlimm. Elsa und Twitter haben sich ein super spannendes Hörspiel ausgedacht. Und ich glaube, es geht um einen Schatz.
1: Jetzt bin ich aber gespannt.
0: Okay, los.
2: Ein unerwarteter Schatz. Mia, schau mal. Hast du das Glitzern dort zwischen den Bäumen gesehen?
3: Ja, das sah aus wie ein kleiner Stern. Komm, wir schauen nach.
2: Hier muss es irgendwo sein. Oh, schau, eine kleine silberne Schachtel.
3: Aber sie ist ja gar nicht abgeschlossen. Sollen wir sie öffnen?
2: Vorsichtig. 1, 2, 3.
3: Da ist ja gar kein Schatz drin, sondern ein kleiner Zettel.
2: Ich lese vor. Der größte Schatz ist, wenn man anderen hilft.
3: Das ist aber eine seltsame Schatzkiste.
2: Hast du das gehört?
3: Ja, dort im Gebüsch sitzt ein kleines Kätzchen.
2: Es sieht aus, als hätte es sich verlaufen.
3: Komm, wir nehmen es mit und fragen im Dorf, wem es gehört.
2: Schau mal, die Frau dort winkt ganz aufgeregt.
3: Das ist bestimmt ihre Katze. Komm, wir fragen sie.
4: Oh, meine Katze. Vielen Dank. Ich habe meine Katze schon überall gesucht.
2: Gern geschehen.
3: Jetzt verstehe ich die Nachricht aus der Schachtel. Der wahre Schatz ist, anderen zu helfen.
2: Genau. Und manchmal findet man den größten Schatz dort, wo man ihn gar nicht erwartet.

0: Da. Labyrinth.
1: Was?
0: Na, die Buchreihe Labyrinth. Zum Beispiel Band 1, Achterbahn ins Abenteuer.
1: Nee, kenne ich nicht. Aber egal. Ich lese dafür Silber, das erste Buch der Träume.
0: Da hat echt jeder seinen eigenen Geschmack. Es gibt ja auch unendlich viele Bücher.
1: Linus und Jonas haben Leute auf der Straße gefragt, was sie gerade lesen.
2: Welches Buch lesen gerade und worum geht es?
3: Einen fränkischen Krimi, der heißt Schoppenfetzer. Und es geht darum, dass ein ehemaliger Kriminalbeamter, der in Rente ist, einen Fall lösen muss.
4: Ich lese ein Buch aus der Römergeschichte. Das hat 16 Bücher und da bin ich beim 15. Und jedes hat zwischen 500 und 600 Seiten.
5: Ich lese zurzeit die Bibel. Und es geht um den Jesus.
6: Yellow Face. Das ist ein Buch, da geht es darum, dass eine Autorin das Manuskript einer anderen Autorin klaut und es für sich ausgibt. Und es ist ein sehr spannendes Buch, weil dann nach und nach herauskommt, dass sie das Buch ja wirklich gar nicht geschrieben hat.
7: Aus der Zeit habe ich gar kein Buch gelesen. Das Einzige, was ich digital mal gelesen habe, war jetzt vor kurzem Montana Black, seine Lebensgeschichte.
8: Ich lese gerade ein Buch über Science Fiction, das heißt Die Expanse. Und da geht es um intergalaktische Probleme, die geklärt werden müssen.
9: Oh, den Titel habe ich jetzt nicht im Kopf. Da geht es um den Krieg im Iran.
10: Ich lese ein Fantasy-Buch, die Sturmfelsakademie. Ist sehr spannend und interessant. Und es geht um eine fremde Welt, wo ein junges Mädchen sich behaupten muss.
11: Wir lesen gerade im Stadtführer von Erfurt.
12: Ich weiß nicht, also im Moment lese ich von Kant. Und ja, da geht es eigentlich um Philosophie.
13: Also leider habe ich gerade keine Zeit, weil ich ein kleines Baby habe. Deswegen beschränke ich mich nur auf so Babybücher gerade. Ja.
14: Ich lese gerne LTBs. Ich erinnere mich nicht mehr genau, welches LTB es ist. Und es geht darum, um verschiedene Geschichten mit diversen Comicfiguren.
15: Aus dem Kopf weiß ich das jetzt auch nicht. Das ist so eine Trilogie. Das sind drei Bücher. Das ist eine Familiengeschichte über drei Generationen.
16: Welches Buch ich lese? Ich lese ein Buch. Wie gehe ich um mit Opfern? Da geht es darum, dass in unserer Gesellschaft sehr, sehr viel über Opfer geredet wird und es manchmal den Anschein hat, dass viele sich wohlfühlen, wenn sie in der Opferrolle sind. Und wir aber dafür kämpfen, dass eigentlich alle für sich selbst Verantwortung übernehmen und sich nicht in der Opferrolle drängen lassen.
17: Ich lese gerade Mach Handel, den Vornamen weiß ich gerade nicht, von einer Schriftstellerin, die Scheer heißt.
18: Regina,
17: und da geht es um eine Nachkriegsgeschichte oder also verwoben mit Erlebnissen im Krieg und wie die Personen heute darauf schauen oder was von dem, was dort erlebt wurde, noch bekannt ist.
19: Und ich lese gerade, das hat mir ein Freund empfohlen, einen Mittelalterroman. Rebecca Gablet heißt die Schriftstellerin und der Titel ist mir jetzt gerade entfallen. Es ist so ein dicker, sehen die Leute im Radio nicht, ein dicker Wälz, ungefähr 10 cm fast. Und ich brauche noch ein bisschen und muss es auch immer mal beiseite legen, weil es manchmal ganz schön grausam ist, so wie es eben im Mittelalter war. Gell? Aber sehr spannend.
20: Also ich lese gerade eins, das geht über Mord. Mord.
21: Ich lese sehr gern Kriminalromane und im Moment lese ich auch einen Kriminalroman. Es geht um ein Ermittlerduo. Er ist ein Kriminalpsychologe und baut gerade eine neue Taskforce auf. Und sie ist Kriminalbeamtin, spielt in England und beide arbeiten zusammen. Und es geht dort um Berufliches und auch um Privates.
0: Und jetzt noch eine musikalische Überraschung von Linus und Chris.

0: Kennst du die Schule der magischen Tiere von hier? Wie heißt sie nochmal?
1: Margaret Auer?
0: Genau. Die hat voll gute Bücher geschrieben.
1: Wärst du auch gerne Autorin von Beruf?
0: Mit 14.
1: Na, ich meine später, wenn du älter bist.
0: Ach so, nee. Da fehlen mir die Ideen. Und was möchtest du mal als Beruf?
1: Ich weiß nicht, aber vielleicht Filmschauspielerin. Was die Leute, die wir auf der Straße getroffen haben, so arbeiten, hört ihr jetzt. Elsa und Greta waren für euch unterwegs.
2: Was haben Sie für einen Beruf und was macht Ihnen daran Spaß?
3: Ich war Kinderkrankenschwester, es hat mir alles Spaß gemacht.
2: Und was genau hat Ihnen am meisten Spaß gemacht?
3: Mit den Kindern zu spielen.
4: Ich bin selbstständig seit 7 Jahren und ich mache Reinigung Kraft im Hotel Nachi. Und das macht mir Spaß. Deswegen mache ich meine Arbeit.
5: Also ich bin zurzeit, ich bin Rentnerin und vorher war ich im öffentlichen Dienst beschäftigt. Und dieser Beruf, den habe ich 36 Jahre gemacht und der hat mir großen Spaß gemacht, weil ich mit vielen Menschen zusammengekommen bin und die Kommunikation war eben halt sehr schön und das hat mir gefallen. Und sowas brauche ich in meinem Leben. Menschen, die Spaß machen, die freundlich sind und nett. Und da bin ich das dann auch.
6: Ich war Erzieherin. Jetzt bin ich zu Hause. Naja, mit Kindern arbeiten ist toll. Deswegen habe ich den Beruf gemacht.
7: Ich bin jetzt schon Rentnerin, aber ich war früher Diplom-Ingenieur für technische Gebäudeausrüstung und habe für Häuser die Heizung und die Lüftung und sowas geplant. Und das habe ich sehr, sehr gerne gemacht.
8: Ich bin Übersetzerin. Das macht mir Spaß, weil ich gerne mit Sprachen arbeite.
9: Ich war medizinisch-technische Assistentin und dann bin ich aber gerne auch in Rente gegangen.
2: Und was hat Ihnen daran Spaß gemacht?
9: Die Rente.
10: Ich bin Tagesmutti und mir macht Spaß, mit den Kleinen die Zeit zu verbringen, ihnen zuzusehen, wie sie groß werden und wachsen und dann in den Kindergarten gehen.
11: Oh, ich bin leider schon Rentner und ich war früher aber Verbraucherberater. Das hat mir sehr viel Freude gemacht, denn da konnte ich die Leute beraten, die irgendwie übers Ohr gehauen wurden.
12: Ich arbeite als Verkäuferin in einem Senfladen und ich mag sehr daran, dass ich jeden Tag abwechslungsreiche Kundschaft habe, nette Gespräche habe, die Kundschaft beraten kann und ich mich freue, wenn sie zufrieden nach Hause geht.

0: Wozu denn jetzt Higher Power?
1: Naja, gleich kommt ein kniffliges Quiz und da kann man dann auch mal ein bisschen Kopfpower gebrauchen.
0: Ein Quiz?
1: Ja.
2: Yay, ich liebe es zu rätseln.
1: Na dann, los.
3: Hallo, ich bin Elsa.
4: Und ich bin Greta.
5: Und wir haben ein Quiz für euch.
3: Frage 1. Wie schlafen Haie eigentlich, ohne abzusinken?
4: Antwort A. Sie halten sich an Korallen fest. Antwort B. Sie schlafen beim Schwimmen, weil sie sich immer bewegen müssen. Oder Antwort C. Sie pusten sich wie ein Schwimmreifen auf.
3: Und wer hat es schon herausgefunden? Die richtige Lösung ist natürlich Antwort B. Sie schlafen beim Schwimmen, weil sie sich immer bewegen müssen.
4: Und hier kommt die Erklärung. Haie haben keine Schwimmblase wie andere Fische. Würden sie komplett aufhören zu schwimmen, würden sie zu Boden sinken. Außerdem brauchen viele Haie die Vorwärtsbewegung, damit Wasser durch ihre Kiemen fließt und sie atmen können. Frage 2. Auf welchem Planeten in unserem Sonnensystem regnet es echte Diamanten?
3: Antwort A. Auf dem Neptun, Antwort B. Auf dem Mars oder Antwort C. Auf dem Mond.
4: Die richtige Antwort ist natürlich Antwort A. Auf dem Neptun und auch auf dem Saturn.
3: Und für die, die nicht verstanden haben, wie es denn Diamanten regnen kann, hier kommt die Erklärung. Auf dem Neptun und auf dem Saturn gibt es so viel extremen Druck und Hitze in der Luft, dass aus dem Gas Kohlenstoff winzige Diamanten gepresst werden, die dann wie Hagelkörner vom Himmel fallen. Reicher als jeder Piratenschatz. Kommen wir zu Frage 3. Warum wechselt das Chamäleon eigentlich seine Farbe?
4: Antwort A. Um sich vor Feinden zu verstecken. Antwort B. Um seine Stimmung zu zeigen und mit anderen Chamäleons zu sprechen. Oder Antwort C. Weil ihm kalt ist.
3: Und wer hat schon gecheckt? Die richtige Lösung ist B. Um seine Stimmung zu zeigen und mit anderen Chamäleons zu sprechen.
4: Und hier kommt die Erklärung. Klar hilft es auch beim Verstecken, aber die Farbe ist wie das Gesicht des Chamäleons. Wenn es wütend ist, wird es oft dunkel oder rot. Wenn es sich wohlfühlt, strahlt es hellgrün.

0: Thank you.
1: Also an dieser einen Frage überlege ich immer noch dran rum.
2: Na, das Krokodil.
1: Was? Aber doch nicht die Frage.
2: Aber dann denk nicht zu lange nach, weil wir müssen uns dann langsam verabschieden.
1: Okay. Danke, dass ihr uns heute zugehört habt. Und vergesst bitte nicht so schnell eure Kindheit, weil das ist wahrscheinlich die schönste Zeit im Leben.
2: Glaubt immer an euch, weil wir tun es auch. Wir hoffen, unsere Sendung hier bei Radio Frei hat euch gefallen.
1: Wir wünschen euch noch einen schönen Tag und schöne Sommerferien.
3: Tschüss! 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

stehe den ganzen Tag am Gartenzaun, wackel lustig mit den Augenbrauen. Dabei tue ich so, als würde ich Erdbeeren pflücken, aber ich guck heimlich Frauen. Ich scharre mit den Füßen, spitze meinen Mund zum Küssen. Doch leider kann an dem Zaun keine vorbeigehen, denn mein Garten ist nach hinten raus. Das ganze Geld mit Quatsch verdient. Dann der Garten an der falschen Seite, das ist scheiße. Das schöne Geld falsch angelegt. Naja, ich bin ja immerhin kein Fachmann, der das so richtig kann. Ich denke, ich drehe mein Haus auf links. Dann ist der Garten an der Straße und dann ging's. Dann könnte ich eventuell ein Fräulein zum Essen einladen. Zum Beispiel

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Hallo, ihr Mäuse im Dickicht der Beats, Breaks und Samples. Ihr hört die 240. What About Breaks Radio Show. Am Mikrofon selbstverständlich wieder der Erik alias Danger D.

Zu Beginn hört ihr einen Track, der mir neulich indirekt durch das laute Hören eines alten Farside-Tracks im Auto wieder unterkam. The Les Reed Orchestra mit If We Lived on Top of a Mountain. Tja, das war das Studioorchester des britischen Komponisten, Arrangeurs und Produzenten Les Reed. In den 1960er und 1970er Jahren veröffentlichte diese Musikervereinigung zahlreiche Instrumentalaufnahmen, die sich durch eingängige Melodien, opulente Streicherarrangements und einen typischen Easy-Listening-Sound auszeichneten. Neben eigenen Alben begleitete das Ensemble auch viele bekannte Sänger und war an zahlreichen Produktionen der britischen Popmusik beteiligt. Da bleibt eigentlich nur noch aufzuklären, welcher Song neulich aus meinem Auto dröhnte. The Farside, die sympathischen Alternativ-Hip-Hopper aus South Central LA mit Frontline aus dem Jahre 2000, natürlich produziert vom legendären Showbiz. Bitteschön.

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1: Noch eine Showbiz-Produktion, diesmal aus dem Jahre 1997 und unter dem Auftraggeber KRS-One. Ihr hört A Friend vom Album I Got Next. Ja, und besonders interessant ist auch hier das Sample, das von dem amerikanischen Jazzmusiker Luigi the Jesus stammt, der 1963 den Track Round Midnight aufnahm. Der Urheber ist allerdings der weltberühmte Thelonious Monk, der den Track in den frühen 1940er Jahren schrieb.

Nun, die Idee, diesen bekannten Jazz-Standard zu versamplen, hatte tatsächlich nicht nur Showbiz in den späten 1990er Jahren. Auch neuzeitliche Beat-Creators tun da ihr Übriges, zum Beispiel Spec One in Black Buddy aus dem Jahre 2015. Benjamin Eddy, so sein bürgerlicher Name, ist ein kanadischer Hip-Hop-Künstler aus dem Stadtteil Rexdale in Toronto. Als Sohn ghanaischer Einwanderer gehört er zu den prägenden Stimmen der modernen kanadischen Hip-Hop-Szene und setzt sich in seiner Musik regelmäßig mit sozialen und politischen Themen auseinander. 2015 erschien sein wirklich hervorragendes Album Sofa King Amazing, von dem dieser Track stammt. Anleihen eines weiteren Jazz-Klassikers sind hier auch noch zu finden, nämlich Strange Fruit von Billie Holiday, die 3 Jahre nach der Aufnahme dieses Tracks im Jahre 1959 starb.

Nun Billie Holiday, die große US-amerikanische Jazz-Interpretin mit der markanten Stimme, wurde 1915 geboren, gab ihr Sangesdebüt um 1930, also im zarten Teenageralter, in verschiedenen Nachtclubs im New Yorker Stadtteil Harlem. 1933 wurde sie entdeckt. Es folgte eine große, aber ihrem Können überhaupt nicht entsprechende und über weite Strecken exzessive und keineswegs glückliche Karriere. Depressionen, gescheiterte Beziehungen, Drogen und Alkoholmissbrauch machten Billie Holiday das Leben zur Hölle und beendeten es 1959 in einem New Yorker Krankenhaus.

Eine ebenfalls große amerikanische Jazzsängerin war Ella Fitzgerald, die ihr hier mit Russian Lullaby aus dem Jahre 1958 hört. Sie war mehr als ein halbes Jahrhundert lang die beliebteste Jazzsängerin der USA mit 40 Millionen verkauften Alben. Tja, mit Billie Holiday verband sie keine enge Freundschaft, aber ein Verhältnis, das von Respekt, Bewunderung und Kollegialität geprägt war. 2005 entstand ein Lied, das den Track Russian Lullaby versampelte. Ich rede von Damian Marley, einem Sohn des legendären Reggae-Musikers Bob Marley, gemeinsam mit Rapper Nas und natürlich Road to Zion.

Da ist Papa Marley, also korrekt gesagt Bob Marley, zu hören mit dem Track Burnin' and Lootin' aus dem Jahre 1973. Nun, wenn ich jetzt noch korrekter bin, dann sind es natürlich die Wailers, die für viele natürlich zur untrennbaren Begleitband des großen Reggae-Musikers wurde. Allerdings eine Zeit lang gleichberechtigt mit ihm auftrat. Immerhin entstammen ihr Leute wie Bunny Wailer oder Peter Tosh. Aber das soll uns jetzt nicht weiter interessieren, denn dieser Track wurde, wie kann es anders sein, versampled und zwar in einem neuzeitlichen Rap-Klassiker aus dem Jahre 2005. Hier ist 50 Cent mit Window Shopper.

50 Cents Name ist selbstverständlich mit der gerade zu hörenden Band G-Unit eng verbunden. Ja, das war halt seine Crew. Von 2001 bis 2022 bewerkstelligte er neben seiner Solokarriere große Teile der Raps. Weitere Mitglieder waren bzw. sind Tony Yayo, Lloyd Banks, Young Buck, The Game, Olivia und Kid Kid. Die Kontroversen, Austritte und Reibereien in der Band sollen hier kein Thema sein, aber es gab sie natürlich, und zwar reichlich. Gesampelt wurde in diesem Track der Song I Too Am Wanting der amerikanischen Sängerin Syreeta, die doch tatsächlich eine Zeit lang mit Stevie Wonder verheiratet war, allerdings 2004 infolge einer misslungenen Krebsbehandlung im Alter von nur 57 Jahren starb.

Das hier ist Musik aus einem Kultstreifen für Basketballfans namens Fast Break. David Shire ist der Komponist, der das Ganze 1979 kreierte. Er zählt zu den vielseitigsten amerikanischen Filmkomponisten, besonders in den 1970er und 1980er Jahren schuf er zahlreiche einprägsame Filmmusiken, zum Beispiel für Saturday Night Fever oder Die Unbestechlichen. Er war nie so populär wie etwa John Williams oder Jerry Goldsmith. Unter Film- und Soundtrack-Liebhabern genießt er jedoch einen hervorragenden Ruf. Besonders seine jazzorientierten Partituren der 1970er Jahre gelten heute als Klassiker der Filmmusik. Es gibt ein bekanntes Sample aus diesem Tune hier, der übrigens Books and Basketball heißt. Und zwar in dem Rap-Track Take It Back Home von Rasko und Planet Asia.

Obwohl ihm der große kommerzielle Durchbruch bis heute verwehrt blieb, gilt er als einer der technisch versiertesten MCs der US-Westküste und als prägende Figur des Independent Rap. Die Rede ist natürlich von Jason Green alias Planet Asia. Tja, seine Karriere begann Ende der 1990er Jahre mit mehreren gefeierten Independent-Singles wie Definition of Ill und Place of Birth. Den Durchbruch in der Underground-Szene schaffte er 2001 als Hälfte des Duos Cali Agents zusammen mit Rasko. Ihr Album How the West Was Won wurde von The Source als eines der besten Independent-Hip-Hop-Alben des Jahres ausgezeichnet und machte Planet Asia international bekannt. Als Sample fällt hier ein Tune aus dem Bruce Lee Kung-Fu-Streifen The Way of the Dragon aus dem Jahre 1975 auf. Der Komponist ist der Hongkong-Chinese Joseph Koo, ein von Großbritannien mit Orden hochdekorierter Künstler, auf dessen Konto über 1200 Filmmelodien gehen.

Das hier ist Monsieur Michel Legrand, ja, ein seinerzeit sehr produktiver französischer Komponist und Jazzpianist, der während seines Schaffens 3 Oscars für Filmmusiken gewann. Der bekannteste Tune ist wohl The Windmills of Your Mind aus dem Streifen The Thomas Crown Affair von 1968 mit Faye Dunaway und Steve McQueen in den Hauptrollen. Ihr hört The Saddest Thing of All, ein Liedchen, das als Sample für den Track M.U.G. von O.C. und Freddie Fox herhalten musste. Und das wurde natürlich von Primo produziert.

Haha, ja, ja, da ist Olle Primo auch wieder an den Reglern. Selbstverständlich, ja, die Crooklyn Dodgers 95 mit Return of the Crooklyn Dodgers. Nun, diese Projektband bestand aus Jeru the Damager, OC und Chub Rock. Das ist insofern wichtig, da es immer mal wieder Verwechslungen mit den richtigen, den ersten Crooklyn Dodgers gibt, die 1994 den Song Crooklyn aufnahmen, aus Buckshot, Master Ace und Special Ed bestanden und von A Tribe Called Quest produziert wurden. Primo verwendete hier ein wunderschönes Jazzstück des Young Holt Trios namens Strangers in the Night, das der eine oder andere von euch von Mr. Frank Sinatra kennen dürfte.

Das Young Holt Trio war ein US-amerikanisches Soul- und Jazz-Instrumentalensemble aus Chicago, das 1966 gegründet wurde. Nach ihrem einzigen Album als Trio veröffentlichte das Duo Young und Holt 1967 ein Album unter dem Namen Young und Holt und benannte sich im selben Jahr in The Young Holt Unlimited um. Hier ist ein Stück unter diesem Namen aus dem Jahre 1971 namens Queen of the Nile, das wiederum die Sample-Grundlage für den Tune Don't Sweat the Technique von Eric B. and Rakim bildete. Ja, und diesen Kracher hören wir gleich danach. Ja, logisch.

Das ist Musik aus dem Jahre 1969 von Kool & The Gang namens Give It Up. Nun, die Breakbeats hieraus sind für Rap-Fans legendär. Dem geneigten, aber uninformierten Hörer sei erklärt, dass es sich bei dieser Band tatsächlich um die handelt, die in den 1980er Jahren so überaus große Disco-Boogie-Hits wie Celebration, Fresh oder Joanna hatte. Nun, hier klingt sie natürlich viel dreckiger und für mich interessanter. Mehr will ich zu dieser Band auch nicht sagen, weil wir das in diesem Rahmen schon zur Genüge getan haben und weil die Beleuchtung der Lieder, die aus diesem Track kreativ Breaks zogen, viel interessanter ist. Tja, wer von euch kennt zum Beispiel noch die London Posse? Nun, Oldschool Dudes ganz bestimmt. Hier ist sie mit Jump Around.

0: United Kingdom Rap, ja, aus dem Jahre 1990. Die London Posse mit Jump Around. Nun, ursprünglich bestand die Gruppe aus Rodney P., Bionic MC, Sifo the Human Beatbox und DJ Business. Nun, dieses Quartett wurde eigens zusammengestellt um einen gewissen Mick Jones, den kennt man von der Band The Clash, auf seiner US-Tournee als Vorgruppe zu begleiten. Ja, nun anschließend verließen Sifo und DJ Business die Gruppe, doch Rodney P. und Bionic machten weiter. Das Duo veröffentlichte das Debütalbum Gangster Chronicle, das als absoluter Klassiker des britischen Hip-Hop gilt. Nur nach einer Reihe großartiger Singles verließ Bionic die Gruppe in den späten 1990er Jahren, angeblich um eine Karriere als Jungle MC zu verfolgen. Ja, nun, und Rodney P. setzte seine Laufbahn als Solokünstler fort und arbeitete erfolgreich mit DJ Skits, The Next Man, Dobie und anderen zusammen. Gemeinsam mit Skits moderiert Rodney P. heute eine landesweite Hip-Hop-Radiosendung auf BBC Extra. Den Track hier produzierte ein gewisser DJ Devastate, den man von den Demon Boys kennt.
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Also Leute, mir ist durchaus bewusst, dass dem einen gerade die Ohren vor Vergnügen und dem anderen vor Entsetzen bluten. Ja, aber sei es drum, das ist britische Rapmusik aus dem Jahre 1989 namens Vibes von den Demon Boys. Die Jungs aus dem Londoner Stadtteil Tottenham ernteten großen Respekt in der Szene dafür, mit ihrem natürlichen Akzent zu rappen, zu einer Zeit, als die meisten anderen US-amerikanische Rapper imitierten. Nun, die Mitglieder sind Mike J, Demon D und vorhin schon erwähnter DJ Devastate. Die Drums zu diesem Wahnsinnstrack hier sind auf die legendären Meters zurückzuführen. Hier sind sie mit Live Wire aus dem Jahre 1969.

Wer von euch kennt eigentlich diesen Typen hier noch? Das ist Chia Li mit Maniac Psycho aus dem Jahre 1992. Tja, nun, dieser Rapper wurde als jüngstes Mitglied der Native Tongues bekannt, einer Künstlervereinigung, die sich dem positiven, jazzbeeinflussten East Coast Rap verschrieb. Mit 15 Jahren veröffentlichte er seine erfolgreiche Debüt-Single Age Ain't Nothing But a Number, die Platz 6 der US Hot Rap Single Charts erreichte. Ja, und im selben Jahr erschien sein einziges Studioalbum The Fabulous Chia Li, das unter anderem von den Beatnuts produziert wurde und heute als Geheimtipp der Hip-Hop Golden Era gilt. Seine vielversprechende Karriere fand ein abruptes Ende, als er im Jahr 2000 wegen der Tötung des Bruders seiner damaligen Freundin gesucht wurde. Nach einer Zeit auf der Flucht wurde er 2001 festgenommen und später wegen Totschlags verurteilt. Nach seiner Haftentlassung kehrte er gelegentlich zur Musik zurück und trat wieder bei Konzerten auf, konnte aber nicht an die früheren Erfolge anknüpfen. Nun, die Beatnuts waren hier übrigens als Produzenten tätig, wie schon erwähnt. Und wie sie sich als Rapper anhören, könnt ihr jetzt zur Kenntnis nehmen. Hier ist Watch Out Now, einer ihrer wohl größten Hits.

Na, das klingt doch verdächtig nach dem Original-Sample. Ist es natürlich auch. Enoch Light and the Light Brigade und Hijack aus dem Jahre 1975. Nun, diese Band war eigentlich das Orchester des US-amerikanischen Bandleaders, Produzenten und Toningenieurs Enoch Light. Die Formation war besonders in den 1950er und 1960er Jahren erfolgreich und wurde vor allem für ihre exzellente Klangqualität und ihre innovativen Stereoaufnahmen bekannt. Heute gelten die Musiker als bedeutende Klangpioniere der Hi-Fi-Ära. Ihre Aufnahmen genießen unter Sammlern audiophiler Schallplatten und unter Liebhabern von Easy Listening bis heute Kult.

Mal wieder ein bisschen Neo-Funk bei What About Breaks. Ja, diesmal sind es die Breakdown Brass aus dem New Yorker Stadtteil Brooklyn mit einer eigenwilligen Interpretation des Bob James-Klassikers Nautilus. Im Grunde handelt es sich hier um eine lose Musikervereinigung, die temporär immer mal zusammenkommt und ein paar Stücke gemeinsam aufnimmt, ansonsten aber anderweitig im Olymp des Neo-Funk und Soul unterwegs ist, und zwar mit Hochkarätern wie den Dap Kings, Charles Bradley, Lee Fields oder den Monophonics. In dem Track ist ja so einiges verbraten, natürlich auch unverkennbar Mr. Slick Rick mit Children's Story aus dem Jahre 1988.

0: 3.
1: Da sind wir auf Sendung wieder.
2: Die Musik-Challenge bei Radio Frei hört ihr jetzt die kommenden 2 Stunden. Und am Mikrofon sind für euch heute Susan,
3: Miriam
1: und Christine.
2: Und es geht 2 Stunden lang um einen Begriff und der heißt heute Eis.
3: Genau. Musik-Challenge funktioniert nämlich folgendermaßen. Wir geben einen Begriff in die große, weite Welt der Zuhörenden. Wie ihr mitbekommen habt, dieses Mal der Begriff Eis. Und kriegen zurückgeschickt ganz viele unterschiedliche Musikvorschläge, die sich rund um diesen Begriff ranken. Mit kleinen Erzählungen, Begründungen, warum sich für welches Lied entschieden wurde oder für welche KünstlerInnen, welchen Künstler auch immer. Genau, und wir spielen das jetzt hier live on air bis 19 Uhr dann alles ab.
2: Entweder in der Waffel oder im Becher.
3: Genau. Oder mit beidem.
2: Oder mit Streuseln.
3: Wir haben ganz viele bunte Eisvariationen mit Streuseln und einer kleinen dekorierenden Waffel obendrauf.
2: Aber nicht alle haben Eis als Speiseeis interpretiert. Auf welche Ideen die Zuhörenden von Radio Frei gekommen sind, das erfahrt ihr in den nächsten 2 Stunden hier in der Musik-Challenge.
3: Genau. Und ich würde vorschlagen, wir gehen gleich rein mit dem ersten Liedvorschlag, der von Anna kommt. Und Anna hat uns erzählt, warum sie ihn ausgesucht hat. Und danach kommt auch schon gleich das Lied. Viel Spaß.
4: Hallo, ich bin Anna und ich wünsche mir Eis, Eis, Baby von Dicker, weil ich finde, dass das gut zum Thema passt.

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1: Das war unser erster Musikvorschlag, eingereicht von Anna. Und übers Eis gerappt haben Dicker und Santi. Und das Lied hieß Ice Ice Baby. Hinter Dicker steht der Rapper Serafinale, ein Rapper aus Berlin, der unter dem Pseudonym Dicker familienfreundlichen Hip-Hop macht, wie es so schön heißt, mit Anspielungen auf eben bekannte Hip-Hop-Songs. Und ich glaube, hier hat man das auch ein bisschen gehört, dass das da wohl auch eine Parallele zu Ice Ice Baby gibt.
2: Von Vanilla Ice. Was uns, ich kann schon mal sagen, niemand vorgeschlagen hat heute für die Sendung. Den Song werden wir nicht hören wahrscheinlich. Und Anna hat zum ersten Mal mitgemacht. Schön, dass du dabei bist hier in der Mutscha.
1: Genau, herzlich willkommen.
3: Das war unser Start für Eisvariationen bei der Musik-Challenge. Und es geht weiter, wir haben jetzt 2-1. Was heißt das eigentlich?
2: Ja, wir haben ein Eis für 2 Personen bestellt. Heißt, 2 Personen haben einen und denselben Song vorgeschlagen, nämlich Stefan und auch Markus aus Münster. Und beide haben uns auch geschrieben, warum sie sich für den Song entschieden haben. Wir fangen mal mit Stefan an. Liebe Mutschas, das fällt im Hochsommer natürlich leicht, Musik zum Thema Eis zu finden. Und damit es nicht einer der üblichen eisigen Titel wird, ein Versuch, die Hitze musikalisch in den Griff zu bekommen. Ideal mit Eiszeit. Allerdings muss ich zugeben, dass der Titel in meiner Erinnerung mehr mit schweißtreibendem Abgetanze verbunden ist, als mit der von Annette Humpe besungenen eisigen Zeiten. Egal, wir sollten es einfach probieren. In freudiger Erwartung heißer Beats und der bestens bekannten coolen Moderation in eurer Sendung. Viele Grüße, Stefan.
3: Und Markus schließt sich dem Ganzen mit folgenden Gedanken an. Ich würde gerne Eiszeit von Ideal hören. Alle Gefühle 1000-mal gefühlt. Mit mir beginnt die Eiszeit. Minus 90 Grad. Das sind Textbausteine aus dem Song. Worte so scharf wie Rasierklingen. In meinem Film bin ich der Star. Ich komme auch nur alleine klar. Panzerschrank aus Diamant, Kombination unbekannt. Kälter geht's kaum. Diese Gefühle waren passend zur sprichwörtlichen NDW-Kälte. Zitiert aus dem Film Rebel Queens, Frauen in der Rockmusik von Kersti und Sandra Greta. Und da stand die platinblonde Annette Humpe mit ihrem Digitalpiano und spielte ihre süßen und fiesen Keyboard-Figuren zwischen ätzenden Prosotypen in den 50er-Jahre-Anzügen und sang: Ich will wie neu sein, will nicht mehr treu sein, mal Mann, mal Frau sein. Zu einer Zeit, als noch keiner und keine wusste, wie quer buchstabiert wird. Ideal waren im Grunde der Gegenentwurf zur neuen deutschen Welle. In ihren Lyrics expliziter, in ihren Akkorden ungezügelter, in ihrem Outfit schriller. Der ideale Kontrastpunkt zu dem hochgejazzten, hoffnungslos überschätzten und bald schon abgeschlafften Hype in der deutschen Popmusik der frühen 80er Jahre. Annette Humpe war der explizite Gegenentwurf zu Nena mit ihren Luftballons oder Fräulein Menke mit ihrem Tretboot, den braven anderen Mädels dieser Dekade. Dagegen Annette Humpe, die explizite Feministin, entwickelte mit ihren Schüttelreimen eine neue Popsprache, die über die NDW hinaus stilbildend war. Die hypernervöse und aggressive Musik tat ihr Übriges dazu bei. Viele Grüße, Markus aus Münster.
2: Und wir hören jetzt Ideal mit Eiszeit.

0: Wir hörten eben Ideal mit dem Song Eiszeit. Das haben sich gewünscht Stefan und auch Markus aus Münster. Vielen Dank für eure Eisvariation. Und an dieser Stelle sind unsere Gedanken natürlich auch bei allen Menschen in Berlin, allen Angehörigen, Freunden und Familien und natürlich mit der gesamten solidarischen Community, die sich zusammenfinden, die gemeinsam eine Mahnwache veranstalten. Und dann passt auch dieses Lied in Erinnerung und als Stärkung für eine große liebe Gemeinschaft. Mhm.
1: Die Community, die queere Community, die sich zusammenschließt und zusammensteht nach dem gestrigen Anschlag im Tiergarten in Berlin. Gestern meint, es war der Samstag, der 25. Juli und zahlreiche Gedenkveranstaltungen finden statt bundesweit und so auch in Erfurt am heutigen Sonntag 18 Uhr. Das für euch, wenn ihr die Sendung live hört, wenn sie wiederholt wird, dann ist der Termin nicht mehr aktuell. Wir wollten aber trotzdem gerne etwas an dieser Stelle dazu sagen.
2: Genau. Und jetzt kommt vielleicht vermutlich ein etwas härterer Bruch zu deinem Musikvorschlag, liebe Christine.
1: Ja.
2: Du hast dir auch Gedanken ums Eis gemacht.
1: Ja, und dann wurde mein Zettel gezogen. Wir haben uns nämlich heute für das Losverfahren wieder entschieden, weil wir nicht wussten, welcher Song soll wann drankommen, schaffen wir alle.
2: Genau.
1: Und dann war die Nummer dabei. Mein Song heißt Eis auf Ex und nimmt wieder Bezug zum Speiseeis, so auch wie schon bei Annas Song Eis, Eis, Baby. Eis auf Ex ist ein Song von der Band Acht Eimer Hühnerherzen aus Berlin. Und das war tatsächlich der erste Song, an den ich gedacht habe, denn es geht um das Eis und ich glaube auch eine Verballhornung einfach von ganz kuriosen Eissorten, die so auf dem Markt erhältlich sind. Also in dem Song geht es natürlich auch um die klassischen Sorten, Vanilleeis, Schokoeis und so, aber dann eben auch was mit Basilikum und Sojaeis und keine Ahnung, was noch alles, ja, das werdet ihr gleich alles hören, Spiegeleis. Eisprung ist auch mit drin, Zwiebeleis, Chili, Basilikum, ganz vieles mehr und dann eben auch die Klassiker, nämlich Spaghetti-Eis und Bananasplit. Also ein Song für alle klassischen Eisfans und alle experimentellen Eisfreunde und Eisfreundinnen hören wir jetzt. Eis auf Ex von Acht Eimer Hühnerherzen.

0: ganz viele Eissorten hier im Song. Eis auf Ex von 8 Eimer Hühnerherzen. Was war denn für euch Leckeres dabei?
1: Bei mir bleibt es dann doch klassisch das Spaghetti-Eis, glaube ich. Mhm.
2: Ich musste tatsächlich an das Basilikum-Zitroneneis denken. Das war einer der exotischsten, verrücktesten Eisvariationen, die ich probiert habe. Und ich habe festgestellt, ich bleibe bei dem Probieren.
0: Reicht dann auch.
1: Ja, ja. Ja, manchmal sind die Klassiker halt doch dann die, die bleiben.
0: Ja. Und bei 8 Eimer Hühnerherzen haben wir eben hier im Radiostudio auch an unseren Moderationskollegen Ulrich gedacht, den wir an dieser Stelle ganz herzlich und warm grüßen wollen in dieser Eissendung. Du bist heute nicht dabei, aber in Gedanken natürlich und bei 8 Eimer Hühnerherzen sowieso.
1: Genau.
2: Jetzt schauen wir mal hinter die Eistheke. Wir haben auch eine Einsendung von Susi bekommen. Es ist ein buntes Potpourri. Wir haben ja immerhin 20 Eissorten heute im Angebot. Wir wissen nicht genau, was sich dahinter verbirgt. Naja, gut, wir schon. Aber auch Susi hat sich ihre Gedanken gemacht und wird sie jetzt teilen. Es sind keine eisigen Gedanken.
3: Ja, diesmal ist es gar nicht schwer gefallen, ein Lied zu finden zum Thema Eis. Um genau zu sein, habe ich ganz, ganz, ganz viele Lieder gefunden und dann war ich mir bei manchen aber auch sicher, dass das bestimmt auch viele andere wünschen oder halt einreichen. Und deshalb habe ich dann immer weiter gedacht zum Thema Eis und dann habe ich gemerkt, Mensch, es gibt so viel Musik zum Thema Eis und das betrifft gar nicht immer das Gleiche, obwohl das Wort halt immer Eis ist. Naja, also das erste wurde bestimmt schon gespielt oder kommt noch gleich. Das sind natürlich die 8 Eimer Hühnerherzen, die Eis auf Ex geschrieben und gesungen und ganz toll gemacht haben. Und ein Lied, was ich sehr liebe und wie gesagt, was auch zuallererst zu diesem Thema in meinen Kopf gekommen ist. Und dann habe ich an Ice-T gedacht, dachte, so ein Lied von Ice-T wäre ja auch cool, wenn man jetzt mal nur von dem Namen ausgeht, eines Rappers, einer Person, die Eis als Namen nimmt. Dann habe ich an hier Ice Ice Baby und sowas gedacht, was ja auch jeder kennt. Und dann habe ich sogar noch weiter überlegt, dann dachte ich, Mensch, der Gonzales. Der hat ja, der Chili Gonzales, der hat ja sogar mal ein Lied, ich weiß gar nicht, wer das kennt, über den ICE und das Fahren mit der Deutschen Bahn beziehungsweise den ICE in Deutschland gemacht. Und das ist auch ein sehr witziges Video, wo man ja weiterdenken kann, dass Eis ja auf Englisch sprechende Leute würden halt nicht ICE sagen, sondern halt Eis auch sagen. Genau, also das kann ich nur empfehlen, Chili Gonzales im ICE zum Thema Eis. Aber ich musste mich ja dann entscheiden, was ich jetzt einreiche. Und dann dachte ich, okay, ich nehme mal was, womit wahrscheinlich keiner rechnet, dass man das auch zum Thema Eis einreichen kann. Und wollte eigentlich erst Helmut nehmen. Das ist so ein Mensch aus Leipzig, aber kommt, glaube ich, nicht eigentlich daher und ist gerade ziemlich gehypt von der Jugend und hat halt ein Lied, in dem es um Iced Out geht, unter anderem. Und Iced Out sind halt die Grills, die unter anderem aussehen können wie Diamanten. Also das sind Schmuckstücke im Mund, wo man quasi seinen ganzen Reichtum auf den Zähnen tragen kann und wo es mega teure Designer gibt, die viel Geld damit verdienen, Grills den Menschen in den Mund zu setzen. Und die aussehen wie Diamanten, die nennt man Iced Out. Und da gab es von dem Helmut eine kleine Zeile, aber wie gesagt, das habe ich nicht gefunden. Deshalb habe ich jetzt jemand anderen genommen, der auch Grills ohne Ende im Mund hat. Also der ganze Mund schillert und glitzert und hat auch was mit Eis zu tun. Nämlich das ist der Rapper Just Ice. Und ich habe eine Platte von dem und habe halt immer gelesen Justice. So, und dann fand ich dieses Wortspiel auch so cool, Just Ice, Justice. Und ja, von dem würde ich jetzt gerne zum Thema Eis ein Lied einreichen. Und falls ihr ja noch nicht genug Einreichungen bekommt, was ich nicht glaube, könnt ihr ja noch die anderen spielen, die ich vorgeschlagen habe. Jetzt aber Just Ice, Going Way Back.

0: die Kugel rappt, wir hörten Just Ice. Going Way Back, es war ein Vorschlag von Susi. Vielen Dank für deine Kugel Eis.
1: Dankeschön. Genau, ich mache gleich weiter, weil wir ja schon gehört haben, wir hier straffes Programm. Und genau, gehe über zu Christian. Hallo Freunde der guten Musik. Auch die kommende Musik-Challenge möchte ich mir nicht entgehen lassen. Ach, ich bin einfach begeistert von dieser Sendung und ihrem Konzept.
2: Dafür Klammer auf. Herzlichen Dank, lieber Christian. Klammer zu.
1: Unter dem Begriff Eis ist es gar nicht so einfach, sich für einen Titel zu entscheiden. Soll es der eingängige Song von David Bowie, Sorry, Vanilla Ice werden? Ein Titel aus Disneys Eiskönigin? Oder doch lieber einer, wo das Wort Eis im Titel steckt? Nun, dann nehme ich einfach den neuesten Titel aus meiner Bibliothek. Eis vom Wiener Popduo Tauchen. Das zugehörige Album erschien im März diesen Jahres. Ein sehr eingängiger Song mit noch eingängigerer Hook. Komm, wir gehen auf noch ein Eis. Alles ist einfach, alles ist leicht. Wohlige, ungezwungene Vibes, eine Leichtigkeit, die man sich im Sommer wünscht und ein Beat, der zum Tanzen einlädt. Aber hört am besten selbst. Viel Spaß bei der Sendung. Ich freue mich, Sie zu hören. Beste Grüße, Christian. Und damit geht es zu Eis von Tauchen.

0: Das war Eis von dem Popduo, Wiener Popduo Tauchen. Ein Vorschlag von Christian. Und ja, für uns auch eine neue Entdeckung. Vielen Dank dafür, lieber Christian. Und passendes Sommerlied, würde ich sagen.
1: Passt ganz gut, die Leichtigkeit des Sommers.
0: So schmeckt der Sommer.
1: Ja. Also Eis als was Leichtes. Wir werden auch noch Songs hören, in denen Eis auch mit Kälte und Schwere und Härte zu tun hat. Aber hier haben wir, wie gesagt, nochmal das Leichte, Sommerliche gehabt.
0: Genau. Noch als kleine Infos zu diesem Popduo Tauchen besteht aus Eva Maria Kehrer und Martin Kafke. Und sie befinden sich, wie es so schön heißt hier in der kleinen Beschreibung bei Spotify, in dem Spannungsfeld zwischen Banalität und Tiefgang. Genau, also leichte Musik zum mal vielleicht dahin träumen oder mal auch einfach mitschwingen.
1: Die waren mal ein Trio, jetzt sind sie nur noch zu zweit unterwegs und wenn sie live auftreten, dann haben sie dann aber eine volle Bandbesetzung mit am Start.
0: Genau, wo ich kurz dachte, es heißt Raffaella Fries, aber es ist die Raffaella Fries, die an den Drums dann ist.
1: Ja, so ist das. Danke Christian für diese aktuelle Musik zum Thema Eis und wir gehen zu einer Person, die schon einmal eine Mutscha sich beteiligt hat und jetzt zum zweiten Mal, glaube ich, dabei ist. Oder, Susan, du weißt mehr.
2: Richtig, Claude macht zum zweiten Mal mit und hat uns ihre Gedanken mitgeteilt. Wir gehen zu einer ganz anderen Interpretation von Eis, denn Claude schrieb, mir fällt spontan Icky Mel mit Wellness ein. Darin heißt es ist so heiß, mein Körper braucht Eis. Feministinnen Power und Grüße aus Berlin, Claude.
0: Ja, und damit wird der Track jetzt abgefeuert.
1: Explizit.

0: Iggy Mel, ganz unschwer zu erkennen. Iggy Mel mit dem Song Wellness, das war Claudes Vorschlag zum Thema Eis. Und Iggy Mel ist ja sicherlich bekannt. Alle Menschen, die das jetzt hören, ich wünsche euch eine gelungene sexuelle Aufklärung.
1: Mit Iggy Mel, die ja auch nochmal in breitere Schlagzeilen gelangte nach ihrem Auftritt im ZDF-Fernsehgarten neulich.
0: Morgenmagazin.
2: Sogar international. Meine
1: ich ja, Morgenmagazin. Ja, genau. Ja. International und dann dem zuschauenden und zuhörenden Publikum die Kinnlade runterklappte.
0: Ja, dafür hatte sie...
2: Die waren einfach noch nicht bereit.
1: Für Fußballmänner ihren Song.
0: Für Fußballmänner. Und sie hat es bis nach Amerika geschafft.
2: Ja.
0: Durch diesen Auftritt.
1: Ja, wir hier in der Musik-Challenge bei Radio Frei präsentieren euch Musik zum Thema Eis und wie ihr merkt, auch aus ganz verschiedenen Musikrichtungen und Jahrzehnten und von verschiedenen Geschlechtern letzten Endes. Und wir gehen weiter zum nächsten Song. Aus dem Lostopf, aus unserem Eisbecher, haben wir Frank gezogen. Er hat uns heute noch einen Song eingereicht und hat auch mitgeliefert, warum er an diesen Song gedacht hat.
3: Liebe Mutscher-Redaktion, heute will ich euch mitnehmen auf einen Ausflug in die westdeutsche Eiskultur der 1980er Jahre. Grob gesagt gab es damals zwei verschiedene Arten, wie man Eis essen konnte. Entweder man ging ins italienische Eiscafé, das meist den Namen Venezia oder Dolomiti trug und das ein wenig Ferienstimmung in die Eistüte zauberte. Oder man aß im Freibad, im Kino oder einem Ausflugslokal ein Eis am Stiel. Beim Eiscafé standen Sorten wie Schokolade oder Zitrone hoch im Kurs, doch die Eissorte, die am authentischsten nach Italienurlaub klang, war Stracciatella. Fand man als Kind im Milchspeiseeis einen großen Klumpen Schokolade, so fühlte sich das ein wenig an wie ein Goldgräber, der einen Nugget gefunden hatte. Beim Eis am Stiel gab es Minimilk für den kleinen Geldbeutel oder das in den italienischen Farben gehaltene grün-weiß-rote Wassereis Dolomiti. Erwachsene aßen eher Nogger oder die klassische Waffeltüte namens Cornetto, denn das heute vorherrschende Magnum-Eis war zu dieser Zeit noch nicht auf dem Markt.
0: So, das war die Erklärung zum Song und wir haben uns für die englische Version entschieden, The Idea is Good, but the World isn't Ready, die wir jetzt hören. Viel Spaß dabei!

0: Das war die deutsche Band Tokotronic aus Hamburg, die ihren eigenen Song nochmal auf Englisch eingesungen hat, nämlich The Idea is Good, but the World is Not Ready Yet. Zu Deutsch, die Idee ist gut, aber die Welt noch nicht bereit. Und da hatte uns Frank die Optionen gelassen, eigentlich zu entscheiden. Wollen wir das Deutsche mit der Eissorte Haselnuss hören oder wollen wir die englische Version mit Kuyamara Split? Und wir haben uns für die englische entschieden.
1: Eieiei.
0: Ja. Dankeschön, Frank.
1: Danke. In unserem Eisschrank geht es weiter. Auch Anthony hat sich seine Gedanken gemacht und er schrieb uns: Liebe Muchas, zum Thema Eis fällt mir sofort ein Song von Joy Division ein. Ice Age. Der Track erschien posthum nach dem Tode vom Sänger Ian Curtis auf der 81er Doppel-LP Still und zählt zu einem meiner Lieblingssongs der Band. Mit besten Grüßen, Anthony. Wir hören Joy Division mit

0: Joy Division habt ihr eben gehört mit dem Song Ice Age. Das war ein Vorschlag von Anthony und Joy Division ist ja eine Band, eine Post-Punk-Band aus Manchester, die sich in den Mitte der 70er gegründet hat und auch zu sehr vielen Kontroversen führt, aufgrund ihrer Entscheidungen, sich über Plattencover und auch über den Namen selber
1: einer Ästhetik, einer nationalsozialistischen Ästhetik irgendwie zu bedienen und damit quasi zu provozieren und das bewusst zu nutzen. Und genau, da, bei sowas stellt sich natürlich immer die Frage, inwieweit sind da irgendwie, kann Kunst leisten? Ja,
2: wie weit geht künstlerische Freiheit?
1: Genau, und inwieweit kann Kunst leisten, quasi aufzuklären oder Gedanken zu transportieren, die vielleicht auch noch darüber hinaus, quasi über die Empörung hinaus aufrütteln, aufwecken wollen, oder wird quasi nur diese Ästhetik gesehen und unhinterfragt irgendwie romantisiert in gewisser Weise oder eben nicht.
2: Ja, genau. Und eine Nazi-Ästhetik ist nicht von der Hand zu weisen, ne? Weder auf den Bildern, Plattencovern noch auch im Namen Joy Division, was Freudenabteilung heißt, benannt nach einer Abteilung in einem Konzentrationslager zur Zeit des Nationalsozialismus, in der sich Gefangene, also Insassinnen, prostituieren mussten.
1: Genau. Deswegen kontroverse Band, natürlich irgendwo auch mit
2: musikalisch hochgelobt.
1: Von den einen, große Einflüsse gehabt. Man zirkelt immer wieder zurück zu der Frage, wie sind KünstlerInnen voneinander zu trennen? Was kann Kunst leisten? Was kann sie vielleicht auch nicht leisten? Wo sind die Grenzen? Thema ist das jetzt zum Beispiel auch bei Icky Mail, die wir schon gehört haben, ne? Ja. Wenn man dann die Texte oder sich die Texte anschaut, wo teilweise auch es explizit um Drogenkonsum geht, soll das thematisiert werden, was passiert, wenn wer wie was hört in den Songs.
2: Wird die Ironie gehört?
1: Wird die Ironie gehört oder nicht? Diese Gedanken wollten wir einfach nochmal aufgreifen und anregen.
2: Wir lassen sie mal stehen oder in euren Ohren sitzen.
1: Und gehen weiter zum nächsten Vorschlag. Den schaffen wir noch vor den Metadaten, würde ich sagen. Und der kommt von Michel. Liebe alle, mein Beitrag ist Frozen von Madonna. Frozen ist erstmal ein sehr schönes Lied. Geigen, Breakbeats, eine melancholische Stimmung. Und Madonna kann singen. Madonna ist ja auf eine Art eine feministische Ikone. In einer Zeit, als Frauen in der Popkultur in der Regel fürs Hübschsein und Männer an Himmeln zuständig waren, ist sie mit einer eigenständigen Sexualität aufgetreten. Sie hat mehr als einem Mann gesagt, wo es lang geht. Und tut das jetzt seit mehr als 40 Jahren. Der Text von Frozen lässt sich als Kommentar zu Geschlechterverhältnissen lesen. Es richtet sich an einen Mann, der die Welt nur durch seine Augen sieht und nicht durch sein Herz. Der Angesprochene ist so eingenommen von Leistungs- und Besitzdenken, dass er weder zu sich selbst noch zu anderen Menschen Kontakt aufbauen kann. Madonna singt "You're frozen" und "You're broken". Der Angesprochene ist eingefroren, kalt wie Eis. Und er ist broken, also kaputt oder defekt. Damit spricht Madonna eine einfache Wahrheit über das Patriarchat aus. Die meisten Männer sind kaputt. Sie können die Welt alleine durch eine zweckrational urteilende, auf Konkurrenz getrimmte Perspektive wahrnehmen. Madonna bietet nun an, diesen Defekt zu reparieren. If I could melt your heart, we'd never be apart. Also, könnte ich dein Herz schmelzen, wären wir für immer zusammen. Sie beschreibt, wofür heterosexuelle Frauen im Patriarchat zuständig sind. Die Männer zu reparieren. Reparieren, indem sie ihnen helfen, die Beschränkung auf einen rein rationalen Weltbezug zu überwinden, indem man ihr Herz erweicht. Mit der Perspektive, nie wieder unverbunden zu sein. Dafür muss der Angesprochene bereit sein, sein Herz erweichen zu lassen. Aber ist er das? Wir wissen es nicht. Das Lied ist in E-Moll geschrieben. Die Stimmung ist melancholisch, was darauf hindeutet, dass man nicht zu Recht daran glauben kann, dass Männer es schaffen, sich wirklich auf andere Menschen einzulassen. Die Verantwortung dafür liegt nämlich bei ihnen. You hold the key, heißt es am Ende. Also du hast den Schlüssel. Ob der Angesprochene den Schlüssel rausgibt, bleibt offen. Was vielleicht ein bisschen traurig ist, aber kein Grund zu verzweifeln. Das Lied funktioniert auch so. Madonna braucht weder den Schlüssel noch den angesprochenen Mann, um das Lied zu Ende zu bringen. So gesehen hat das Lied schon 1998 eine Haltung ausgedrückt, die Asa Serizin 20 Jahre später mit dem Begriff Heterofatalismus auf den Punkt gebracht hat. Die Ansicht, dass Heterosexualität heute nicht mehr funktioniert, weil Frauen nicht mehr bereit sind, ihre Männer zu reparieren, ohne dass Letztere etwas dazu beitragen. Ohne dass sie bereit sind, von sich aus Verbundenheit herzustellen. So sieht's aus. Und Madonna wusste es schon 1998. Ich, alter Sack, hoffe ja sehr auf Veränderung. Manchmal denke ich, dass die jungen Leute heutzutage immer besser darin werden, sich auf andere Menschen als Menschen zu beziehen, statt heterosexuelle Skripte abzuspulen. Aber wer weiß, bis das alle Menschen gelernt haben, bleibt uns die Melancholie über die verkorksten Verhältnisse. Und die liefert Madonna. Liebe Grüße, Michael.

0: Ein schöner Song.
1: Ein wunderbarer Song. Die war ganz andächtig, Entschuldigung, haben wir hier gelauscht.
0: Ihr habt Madonna gehört mit Frozen.
1: Genau. Der Vorschlag von Michel und wie ihr schon gehört habt, wir haben uns sehr gefreut. Wir mögen den Song sehr gerne.
0: Mhm. Michel hat den Text interpretiert, also die Lyrics von Madonna. Und wir haben den Song hier wirken lassen und waren auch ganz überrascht, denn Madonna hat diesen Song 1998 auf dem Album veröffentlicht. Ray of Light hieß das Album. Und jetzt im Jahr 2026 ist Madonna immer noch aktiv und hat ihr mittlerweile 15. Album veröffentlicht.
1: Ja.
0: Confessions 2.
1: Eine Frau, die sich immer wieder neu erfunden hat, verschiedene Genres ausprobiert hat und sich dann doch irgendwie auch immer treu geblieben ist, schon auch beeindruckend.
2: Eine Künstlerin mit den meisten Rekorden, laut Guinness Buch der Rekorde, für Konzerte. Ja. Sie hat Bildbände veröffentlicht.
1: Super.
0: Und engagiert sich auch zum Beispiel in der queeren Community und tritt ein für die Rechte aller Menschen, aller Geschlechter und jeglicher Begehren und Bedürfnisse. Und da schlägt die Uhr und sagt, es ist Zeit
1: für Metadaten
0: und Halbzeit.
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2: An dieser Stelle ganz liebe Grüße an Ulrich, denn wir haben den Workshop How to be Ulrich live verfolgt, miterlebt, aktive Teilnahme, Bestätigungszertifikat erhalten. Ja. Und an dieser Stelle liebe Grüße. Ihr hört Radio frei auf 96,2. Die Musik-Challenge, die immer am letzten Sonntag eines Monats läuft, immer von 17 bis 19 Uhr. Das heißt, es gibt einen Begriff, den wir euch vorgeben, den wir zusammen kreieren, den wir aus einem Erlebnis im Studio oder aus spontanen Ideen hervorzaubern. Und dann schickt ihr uns eure Vorschläge zu den Songtiteln mit Begründung an die musikchallenge@radio-frei.de E-Mail-Adresse. Wir geben den neuen Begriff immer kurz vor Ende der Sendung bekannt und entgehen kann euch nichts, denn die Wiederholung läuft dann immer eine Woche später am Samstag um 19 Uhr hier auf Radio frei.
1: Punkt. Genau. Oder ihr findet die Wiederholung und Infos zu der Musik-Challenge generell auf unserer Website radiofrei.de. Und genau, dort ist auch immer eingespielt die Trackliste der jeweiligen Sendung und auch immer einsehbar der Begriff zur nächsten Sendung, falls man den verpasst haben sollte oder vergessen oder sonst irgendwas.
0: Und wie findet ihr das? Auf der Website gibt es an der Seite im Menü den Punkt Programm. Da klickt ihr drauf, seht immer das Wochenprogramm und sucht euch dann eben die Woche aus, in der die Mucha lief oder läuft. Klickt auf die Sendung und dort findet ihr dann die Lieder dieser Sendung und werdet auch weitergeleitet zur nächsten Sendung mit dem neuen Begriff. Den erfahrt ihr in etwa einer Dreiviertelstunde, könnte man sagen. Genau, und wir freuen uns immer über eure Einsendung per E-Mail oder aber auch per Postkarte. Und das ist erfreulicherweise für die letzte Sendung doch dann mehrmals passiert. Wir haben mehrere Postkarten erhalten. Das ist super. Wenn ihr auch mal eine schreiben wollt, unsere Adresse ist Johannesstraße 156 in Erfurt. 99084 ist die Postleitzahl.
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0: Die Sendung geht immer 2 Stunden. Wir versuchen, alle Lieder unterzubringen, die uns geschickt werden. Für die Sendung heute waren das knapp 20. Wir haben schon 9 Lieder gehört und
1: machen weiter. Würde ich mal vorschlagen.
0: Freuen uns auf viele verschiedene Eise.
1: Eise. Ist der Plural. Ja.
0: Eise.
1: Eises.
0: Eise.
2: Eise.
1: Eisi.
0: Eisi ist auch hier bei uns im Studio. Ihr könnt es leider nicht sehen, aber wir haben hier ein kleines Plüscheis am Stiel, auch am Mikrofon. Das ist orangefarben und lacht mit weit geöffneten Augen und weit geöffnetem Mund.
1: Ja. Sehr Eisi. Schön.
2: Das ist auch nicht das einzige Bild, was uns erreicht hat, sondern auch der Rainer hat uns seine Gedanken geteilt und ein Bild geschickt. Dieses Bild ist ein Schwert, ein sogenanntes Eisschwert. Und falls ihr euch jetzt fragt, worum es geht, gibt es einen kurzen Einspieler.
0: Aus der letzten Sendung.
5: Liebe Mucha-Redaktion, heute will ich euch...
2: Das war natürlich nicht der Eisspieler, sondern dann war etwas ganz anderes, aber jetzt kommt das Eisschwert.
1: Und wer den Schwierigkeitsgrad erhöhen möchte, kann auch den eigentlichen Vorschlag von Ulrich noch mit dazu nehmen, Schwert. Also wer einen Song zu Eis und Schwert findet, kriegt von uns ein ganz großes Shoutout bei der nächsten Sendung.
2: Und Rainer hat uns ein Bild geschickt mit einem dunkelblauen Hintergrund und es zeigt mit weißer Umrundung ein gemaltes Schwert. Ich werde es gleich nochmal raussuchen, während der Song läuft, den sich Rainer vorgestellt hat.
0: Und hat der was mit Schwert zu tun oder nur mit Eis oder mit beiden?
2: Der Song oder das Bild?
0: Der Song, es ging um den Song. Wer einen Song hat zu Eis und Schwert, kriegt ein großes Shoutout heute hier von Miriam.
1: Also das Shoutout, finde ich, kann man so schon mal verteilen, weil wir natürlich uns immer auch über Zusatzinformationen, Fragen, Bilder,
0: Rätsel,
1: alles freuen. Deswegen schon mal herzlichen Dank dafür, Rainer. Shoutout geht raus.
2: Er schreibt: Angesichts der hohen Temperaturen, die einem den Schweiß nicht nur auf die Stirn treibt, denke ich schon einmal wohlwollend an den Winter mit Schnee und Eis. Da kommt euer Sendungsthema gerade recht. Deshalb wünsche ich mir den ersten Satz aus Der Schlittenfahrt, ein munteres Stückchen, welches Leopold Mozart zugeschrieben wird. Und Ulrich habe ich ein Bild versprochen, welches die Worte Eis und Schwert verbindet. Da ich ein solches noch auf meiner Staffelei liegen habe, sende ich es euch anbei. Wie immer, jazzfrei, euer Rainer. Also hören wir Leopold Mozart, der erste Satz der Schlittenfahrt.

0: Da klingen sie aus, die Glocken der Pferde.
1: Ja, die wurden auch ganz schön angetrieben.
2: Der Schlittenpferde.
1: Im Song.
2: Schlittenpferde im Sommer. Danke, Rainer.
1: Ja.
2: Das war...
0: Leopold Mozart habt ihr gehört mit dem ersten Satz der Schlittenfahrt. Leopold Mozart ist ja auch bekannt als der Vater und Lehrer von Wolfgang Amadeus Mozart.
1: Hm, der Leopold. Ich habe mich ja gefragt, da habt ihr aber mir nicht richtig drauf geantwortet, ob die Pferde wohl auch mit im Orchester saßen. Ich fand, das war eine witzige Frage.
0: Man konnte es deutlich
2: hören. Ich hoffe, unter tiergerechten Bedingungen.
1: Ja, auf jeden Fall, ich fand, es war schon, das finde ich ja schon faszinierend, wie einfach halt so klassische Musik das schon schafft, einfach Atmosphäre zu erzeugen. Also das ist schon crazy. Ich habe mich gleich im Schlitten gesehen, Weihnachten, up auf der Piste, los geht's.
2: Ja, ab ins Eis.
1: Und das finde ich schon echt beeindruckend. Genau, weil man ja an sich, also ich würde sagen, da spreche ich vielleicht auch für mehrere Menschen meiner Generation, schon schwierig ist, irgendwie Zugang zu klassischer Musik zu bekommen. Und dann ist man doch immer wieder überrascht, wie das doch irgendwie anknüpft und auch an Lebenswelt, Realität, Emotionen irgendwie anknüpft, die ja, also Jahrhunderte alte Musik und trotzdem irgendwie findet man Zugang. Finde ich beeindruckend.
2: Finde ich auch toll. Und hat mich ein bisschen erinnert, haben wir auch gerade gesprochen, wenn der Song lief, an den Film Drei Haselnüsse für Aschenbrödel und seine Musik.
1: Ja, genau.
2: Toller Film.
1: An dieser Stelle haben wir auch nochmal nachgeguckt, wie viele Tage es noch bis Weihnachten sind. Es sind noch 150. Also, liebe Leute, der Countdown läuft.
2: Falls euch Weihnachten interessiert.
1: Falls ihr Geschenke braucht.
2: Und vielleicht gibt es auch Eis zu Weihnachten, aber die Bedingungen werden immer schwieriger, so in Zeiten des Klimawandels nochmal gefrorenes Wasser zu haben oder auch Schnee.
1: An dieser Stelle wieder die Frage, ist gefrorenes Wasser, also Eis, noch Wasser?
0: Oder ist es Eis? Ist es mit einem veränderten Aggregatzustand.
2: So ist es.
0: Wenn wir das physikalisch betrachten, auf der philosophischen Ebene könnte man jetzt noch weitere Impulse streuen. Vielen lieben Dank an dich, Rainer, für dein Bild. Das Eisschwert hast du selber gemalt. Vielen Dank dafür und an dieser Stelle auch nochmal ganz liebe Grüße an Ulrich.
1: Ja. Genau.
2: Gut, es geht weiter mit dir, Miriam.
1: Ja.
2: Wie einfach oder schwer war es für dich, einen Eissong zu finden heute?
1: Es war... doch dann sehr einfaches, weil ich finde, Eis ist schon ein sehr dankbarer Begriff. Also man direkt viele Lieder in den Kopf gekommen, natürlich teilweise aus der Langnese-Werbung. Man kennt es ja, oder ich kenne es noch, Like Ice in the Sunshine. Und dann auch tatsächlich irgendwie ganz vergraben noch aus den frühen 2000ern, Culture Candela ist mir auch in den Kopf gekommen, mit Eiskalt. Und was mir aber auch direkt in den Kopf gekommen ist, ist ein Lied aus einem Kinderfilm, den ich als Kind sehr gerne geschaut habe und den ich auch heute immer noch gut finde. Auch vielleicht, weil er gut gealtert ist, ist eine Adaption von einem Klassiker von Erich Kästner, nämlich Pünktchen und Anton.
2: Mhm.
1: Und in Pünktchen und Anton geht es ja um die Geschichte einer Freundschaft, nämlich zwischen Pünktchen und zwischen Anton. Pünktchen ist ein Mädchen, was eher aus wohlhabenden Verhältnissen stammt. Anton, ein Junge, der mit einer alleinerziehenden Mutter lebt und die eher wenig Geld haben, und es geht um Freundschaft und die Frage von, genau, wie ungerecht eigentlich auch Armut ist oder dass auch in reichen Familien auch nicht immer alles schön ist.
2: Und alles vorhanden ist.
1: Und alles vorhanden ist. Und eben auch

0: und singt und Geld sammelt für Anton. Und dieses Lied hören wir jetzt, das heißt Zitroneneis und ist von der Schauspielerin Ilea Geißler gesungen worden. Und genau, ich wünsche viel Spaß damit. Es wird nämlich auch das Eis besungen.
1: Und verschiedene Eissorten auch.
0: Und verschiedene Eissorten auch, genau.

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2: Ach so.
3: Ja. Also wer diesen Hack noch nicht kannte, der kennt ihn spätestens jetzt.
2: Ja. Ein Full-Circle-Moment in der Musik-Challenge-Geschichte mit Zitrone und Eis.
3: Ja.
4: Ja. Denn wir hatten schon eine Mutter zum Thema Zitrone, auch eine zu Italien. Da kommen wir später noch drauf. Und das ist nämlich auch nicht oder wird nicht das letzte Zitroneneis gewesen sein, was wir in der Sendung gehört haben. Ja, so viel schon mal.
3: Kleiner Cliffhanger an dieser Stelle.
4: Cliffhanger bleibt dran. Wegen des Zitroneneises, wegen aller anderen Eise, die noch kommen, musikalischen Eise und natürlich auch wegen des neuen Begriffs, den wir euch gegen Ende der Sendung verraten.
3: Genau.
4: Das war Musik aus dem Film Pünktchen und Anton.
3: Genau. Mhm. Regie hat Caroline Link geführt, die ja auch viele andere schöne Kinderfilme gemacht hat. Ich meine, sie hat auch zum Beispiel die Verfilmung der wilden Hühner gemacht, auch eine sehr schöne Kinderreihe, kann ich auch sehr empfehlen. Pünktchen und Anton reiht sich ja durchaus auch ein in eine Reihe von Filmen, die auf den Büchern von Erich Kästner basieren. Es gibt ja dann auch noch Das fliegende Klassenzimmer, was auch verfilmt wurde, und Emil und die Detektive. Und ich meine auch viele davon, gerade so Anfang der 2000er, Ende der 90er irgendwie. Und ich würde behaupten, auch wirklich so Kindheit von vielen auch jungen Menschen geprägt hat in meiner Generation geprägt hat und bestimmt auch noch darüber hinaus, weil gerade ja zum Beispiel auch Emil und die Detektive, da weiß ich, gibt es ja auch einen ganz frühen Film, oder auch Das fliegende Klassenzimmer, gibt es ja diverse Versionen. Ich finde auch die aus den 70ern tatsächlich sehr interessant und charmant. Und genau, und Erich Kästner, finde ich, hat es immer sehr gut verstanden, schwere Themen, aber irgendwie in Kindern.

0: der Welt zu behandeln und genau, oder halt auch ein bisschen zu zeigen, dass auch Kinder so schwere Themen mit sich herumtragen. Und genau, also sehr empfehlenswerte Filme, finde ich, mit tollen Botschaften teilweise auch.
1: Toll. Schön, dass du das rausgesucht hast, Miriam.
0: Gerne.
1: Wir stehen ja hier im Studio A von Radio Frei. Wir haben tatsächlich auch schon ein Eis gegessen vor der Sendung, das können wir auch verraten. Und jetzt geben wir ab für den nächsten Beitrag in das Studio G, denn John hat eine neue Stadt bezogen. Sie beginnt mit G. So viel oder so wenig können wir verraten, welchen Song John sich rausgesucht hat, das sagt er uns selbst.
2: Moin, herzliche Grüße aus dem noch nicht ganz fertigen Studio G. Mein musikalischer Vorschlag für diese Sendung kommt von der Band Plus Minus, wobei die Minusgrade an dieser Stelle natürlich überwiegen, denn Eis soll ja das Thema sein. Plus Minus sind eine Indie-Band aus New York, die im Grunde immer für ein Experiment zu haben sind. Also in ihren Liedern passieren musikalisch oft Dinge, die sich abseits klassischer Songstrukturen bewegen. Und ich finde, dafür bekommen sie es aber eigentlich trotzdem immer ziemlich gut hin, dass alles immer noch harmonisch klingt. 2003 haben Plus Minus ein ganz schönes Liedel namens Trapped Under Ice Flows veröffentlicht. Im Text wird die Situation einer Person geschildert, die im kalten Wasser unter einer Eisdecke gefangen ist und letztlich keine andere Möglichkeit hat, als sich in ihr Schicksal zu ergeben und weiter hinabzutauchen, was alles wirkt, als wäre es eine große Metapher für eine ganz andere Situation, aber das ist nur mein Blick darauf. Wir hören die im Gegensatz zum Original etwas verkürzte Version, die sich auf dem Album You Are Here befindet. Wir hören also Trapped Under Ice Flows Redux.

0: Das war die US-amerikanische Band Plus Minus, geschrieben wie ein Plus, dann ein Schrägstrich und dann ein Minus. Und manchmal werden die Wörter danach noch in Klammern ausgeschrieben, in so umschweifenden Klammern, damit man weiß, wie es auszusprechen ist. Plus Minus mit dem Song Trapped Under Ice Flows, vorgeschlagen von John. Vielen Dank für diesen Tipp. Und ich kannte diese Band bisher nicht. Die macht so Indie, Elektronik, Pop, Musik. Plus meines und haben wahrscheinlich auch Spaß an Wortspielen, denn ihre Website heißt plusmin.us, also US, wegen plus US. Meines ausgeschrieben und die Endung US wegen der US-amerikanischen Endung und Kennung.
1: Mensch.
0: Dankeschön, John, für diese Eisvariation und wir kommen zur nächsten und übergeben damit an unseren Moderationskollegen Ulrich.
2: Heute vertreten von mir, von Susan. Mhm. Ulrich hat uns eine E-Mail geschrieben. Liebe Mucha-Hörerinnen, Eis ist einfach was Besonderes. Ob super lecker in Waffel oder Becher, als raureifige Naturverzauberung, als obachteichender Belag auf Wegen und Straßen oder als Erdzeit-Namensgeber. Und wenn sich vier Free-Jazz-Musikerinnen zusammentun und ein riesiges Eisfeld, das Columbia Icefield in Kanada, hörbar machen, dann erschaffen sie zum Beispiel ein einstündiges Werk, quasi eine Übersetzung für diese schiere Masse Eises, die, bis vor kurzem war ja noch Männerfußball-WM gewesen, rund 90.000 Fußballfelder 2 Meter hoch bedecken würde. Ich habe einen 4-minütigen Ausschnitt vorbereitet und es spielen jetzt für euch Nate Woolley Trumpet, Susan Alcorn Pedal, Steel Guitar, Mary Halverson E-Guitar und Wayne Sorrell Schlagzeug. Viele Grüße ins Studio A und ins radiofreiliche UKW-Kompartiment. Ulrich, wir hören Woolley, Halverson, Alcorn, Sawyer mit dem Song Lionel Trilling.

0: Und damit war es ganz abrupt zu Ende. Ihr habt Lionel Trilling gehört, so heißt der Song von Willie, Halverson, Alcorn und Sawyer. Das war der jazzige Vorschlag von unseren Radiomoderatoren-Kollegen aus, also Erfurt ist natürlich klar, Ulrich, der heute nicht im Studio ist. Und er hat ja in seinem Text vom Columbia Icefield gesprochen. Es handelt sich dabei um ein ausgedehntes Eisfeld in den kanadischen Rocky Mountains, in Banff um Jasper National Park. Und es ist einer der größten Ansammlungen von Eis südlich des Polarkreises. Die Fläche beträgt 325 Quadratkilometer, also das entspricht ungefähr einem Kreis mit 20 Kilometern Durchmesser. Und die Dicke ist so 100 bis 365 Meter und mit dem jährlichen Schneefall bis zu 7 Meter. Also es ist eine ganz große Menge an Eis. Mhm. Und dieses Eisfeld ist quasi das Nährgebiet von 8 großen Gletschern und speist so auch den Ursprung mehrerer Flüsse. Da es sich um den Wasserscheidepunkt des nordamerikanischen kontinentalen Wasserscheide befindet, also dort ist, fließen die verschiedenen Flüsse in den arktischen Ozean, also nach Norden quasi in die Hudson Bay und damit eben auch in den Atlantik sowie in den Pazifik im Südwesten.
1: Und so wird aus dem festen Eis dann doch wieder das flüssige Wasser.
2: Ja.
1: Aggregatzustand.
2: Wieder die Frage, ist es nicht doch dann das Gleiche?
0: Naja, Eis ist ja der dritte Aggregatzustand und damit die feste Phase von Wasser. Das würde ja Ulrich jetzt an der Stelle
2: genau
0: sagen.
2: Genau, und was er hier auch noch an Infos nämlich rausgesucht hat, ist, und das finde ich dann auch wiederum faszinierend, das Eis zu den Mineralen zählt irgendwie. Dann doch, ja. Naja.
1: Die Mutter, eine Bildungssendung, aber auch eine Musiksendung, ein Begriff, viele Songs. Heute dreht sich alles um das Eis.
2: Genau. Und Wolfgang hat uns auch einen Musikvorschlag geschickt und schreibt ganz kurz und knackig. Hallo ihr Lieben, hier fällt mir als erstes Eisblumen von Subway to Sally ein. Der Song wurde Kult auf den Konzerten, weil er liebevoll den BesucherInnen und Besuchern aus der Gothic-Szene gewidmet ist. Mitsingen gehört bei diesem Song einfach dazu. Liebe Grüße, Wolfgang. Und damit hören wir jetzt Subway to Sally mit dem Song Eisblumen.

0: Die Eisblumen. Der Songvorschlag kam von Wolfgang und wurde euch präsentiert von Subway to Sally. Tatsächlich hat, als das Lied angefangen hat, hat etwas bei mir geklingelt. Ganz
1: dein Telefon?
0: Im Gedächtnis hinten irgendwo, dass ich den Song doch schon kenne, obwohl ich nie Subway to Sally gehört habe oder irgendwie irgendwie mit der Band vorher in Berührung gekommen bin, hat es mich nämlich dann erinnert an Eisblume, also so hieß die Künstlerin, die dann aber wie so eine, also es war so eine animiertes Mädchen, was eben diesen Song gecovert hat anscheinend, okay. Anfang der 2000er irgendwann. Daran kann ich mich noch erinnern. Ja. Oder habe ich mich wieder erinnert, gefühlt. Danke dafür, Wolfgang.
1: Okay, und wir kommen zum nächsten Eisvorschlag. Ob in der Waffel oder im Becher, ich weiß es nicht, aber ich weiß, dass der Vorschlag von Eckhardt kommt und jetzt ist auch der Punkt erreicht, an dem wir das Zitroneneis zum zweiten Mal genießen dürfen in der Sendung, denn Eckhardt schreibt uns: Liebe Muchas, klar könnte ich jetzt musikalisch über Eiszeit von Ideal, Eisbären von Grauzone oder eisgekühlten Bommerlunder von Die Toten Hosen nachdenken und dann noch in Überlegungen zum Klimawandel abschweifen. Aber ich bleibe doch beim sommerlich naheliegenden Speiseeis. Seine Ursprünge hat es wie so vieles im alten China, doch auch im antiken Europa war es schon bekannt. Heute wird die Eisdiele vor allem mit Italien in Verbindung gebracht. Für die Mucha-Sendung zu Italien habe ich Paolo Conte mit Via con me vorgeschlagen. Und da ich in der Mucha-Sendung zur Zitrone wieder einen großen Hit von Paolo Conte eingereicht habe, nämlich Gelato al Limon, kann ich diesen für die Eisfolge naheliegenden Song wohl nicht erneut vorschlagen. Daher wechsle ich heute spontan vom italienischen Gelato al Limon zum deutschen Zitroneneis. Dargeboten von den Ärzten und veröffentlicht 1989 auf deren dritter LP Die Ärzte früher, der Ausverkauf geht weiter. Sommerliche Grüße sendet Eckhardt.

0: Da war es wieder, das Zitroneneis.
1: Ja, zum zweiten Mal.
0: Der Full Circle Moment in der Musik-Challenge. Zitrone, Eis, Italien, Zahnbürste.
2: Alles drin.
0: Wir können eine Trilogie veröffentlichen.
1: Ja. Heute ist ja auch die 60. Folge der Musik-Challenge. Oh. Die gibt es schon 60 Monate lang. Einmal im Monat läuft sie bei Radio Frei.
2: Mensch.
1: Und weiter und weiter und weiter.
2: Immer weiter.
1: Mit immer neuen Begriffen. Dankeschön, Eckart, für dieses Zitroneneis von den Ärzten.
2: Genau. Und der nächste Musikvorschlag hat sich tatsächlich ganz spontan ergeben, was man auch gleich an der Anmoderation merkt, die mehr wie eine Sprachnachricht klingt, die sie auch ist. Und zwar habe ich am Freitag nämlich einer Freundin von mir erzählt von der Musik-Challenge und was der Begriff ist. Und da ist ihr doch auch glatt ein Titel eingefallen. Und ich meinte zu ihr, ja, dann mach mir doch flugs eine Sprachnachricht, dann haben wir es auch gleich alles zusammen. Das hat sie gemacht. Genau, deswegen hier der Musikvorschlag von Jasmina.
3: Also hier extra für dich mein Beitrag zu deiner Musik-Challenge oder zu der Musik-Challenge zum Thema Eis. Das ist hier Red Velvet mit Ice Cream Cake, einen kleinen Ausflug in die Welt des K-Pops. Jetzt habe ich gar nicht mehr geguckt, wann der Song ist. Aber ich sag mal so, der war sehr groß. Viel Spaß damit oder so. Ich glaube, ich habe das am Freitag lustiger erzählt. Aber als du gesagt hast, dass Eis das Thema ist, war nach Ice Ice Baby das als zweites in meinem Kopf. Und das ist das Ergebnis davon, wenn man seine Boyband-Phase mit 24 anstatt mit 14 hat und dann so auf einmal komplett abtaucht in so ein Genre. Tüdelü.

0: Ja, das war Red Velvet mit Ice Cream Cake. Red Velvet, eine koreanische Girlband aus dem Bereich K-Pop. Genau, und weil ja Jasmina nicht auf die Zeit gekommen ist, von wann es irgendwie war, 2015 kam das Lied raus. Mhm. Ice Cream Cake. Und genau, 5 Mitglieder insgesamt, die sich nennen Irene, jetzt, ich hoffe, ich spreche es richtig auf, Seulgi, Wendy, Joy und Jeri. Mhm. Jeri. Da fehlt mir jetzt ein bisschen die koreanische Kenntnisse leider.
1: Spannend fand ich, dass sie was zitiert haben, was ich als Lied kenne oder als immer sich wiederholenden Spruch, dieses Ice cream, you scream, we all scream for ice cream, you scream, we all scream for ice cream. Und so weiter und so fort.
2: Ein Zitat. Auch das ist ein sehr kleines Wortspiel. Alter Klassiker.
1: Ja. Ne? Ja.
2: Den gab es, glaube ich, schon in den 20ern, oder? Mhm.
0: Ja. Naja, und Eiscreme auf jeden Fall auch noch in einer anderen koreanischen Girl-Pop-Band-Thema. Blackpink hatte auch zusammen mit Selena Gomez vor ein paar Jahren auch einen Song zum Thema Eiscreme. Also beliebtes Referenzthema.
1: Ja, wir könnten locker noch 2 Stunden Sendung füllen, glaube ich, mit dem Eis. Mhm. Wir haben noch 2 Songs für euch und wir haben noch den neuen Begriff für die Mutscha im August.
2: Ja, und von Korea gehen wir aber noch mal weiter ein bisschen in den Süden und zwar nach Neuseeland.
1: Jetzt genau, zu dir
0: nämlich.
1: Was ist dir eingefallen?
0: Zu deiner Eiswelt.
2: Ach, es war ganz kompliziert. Ich wusste nicht, für welche Kugel ich mich entscheiden sollte. Und soll es eine Kugel sein oder doch ein Eiswürfel? Ein Becher, die Waffe oder doch Eis am Stiel? Das Erste, was mir natürlich einfiel, war Vanilleeis. Mhm. Dann dachte ich an Queen, denn es ist auch eine sehr interessante Kombination und Urheberrechtsstreit. Aber dann kam alles ganz anders. Also es war kein Full-Circle-Mucha-Moment. Aber ich bin bei Cool Me Down gelandet, ein Song von den Black Seeds. Und Cool Me Down beschreibt die Liebe als heilende, beruhigende Kraft gegen Stress und die Unruhe des Alltags. Also das titelgebende Abkühlen, also Cool Me Down, symbolisiert das Erlangen von innerem Frieden und emotionaler Erdung durch die Nähe zu einem geliebten Menschen oder durch einen geliebten Menschen. Und gerade bei Bands aus Neuseeland, die sind ja auch sehr naturverbunden und es geht viel um Naturbilder mit Wellen, mit Bergen. Es geht um verschiedene Jahreszeiten, die auch in dem Song thematisiert werden und eben auch die Liebe zu einem organischen, zeitlosen Prozess. Und eben durch diese Liebe werden die Sorgen weggespült und man findet Halt. Man kann eine innere Balance finden in diesem gesamten Tohuwabohu des Lebens von Höhen und Tiefen. Und es ist auch ein gewisses Loslassen, Cool Me Down, und eben eine Hingabe an einen vertrauten Menschen, der einem quasi über den erhitzten Geist und gegebene Klarheit zur Ruhe bringt. Aus diesem Grund habe ich mich für den Song entschieden. Cool Me Down, wir hören die Black Seeds.

0: Jetzt sind wir alle abgekühlt. Cool Me Down von den Black Seed. Das war meine Eisinspiration. Und nicht in diesem Zusammenhang, aber doch zum Thema Eis habe ich mich gefragt, was steckt eigentlich hinter dem bekannten Hirnfrost? Also dieser Moment, wenn man ein eiskaltes Getränk ganz schnell trinkt oder ein Eis ganz schnell isst. Was passiert im Körper, dass man das Gefühl hat, das Hirn friert ein oder das Risiko wird größer für Kopfschmerzen? Durch die Kälte an dem Gaumen ziehen sich die Rezeptoren zusammen und das Gehirn reagiert und hat einen Schutzmechanismus und verengt die Blutgefäße, um die Wärme zu halten. Dadurch wird dann ganz schnell wieder warmes Blut in den Körper transportiert, damit der Körper sich nicht unterkühlt und das führt zu einem Druckverlust. Und das passiert innerhalb von Sekunden. Also der Körper reagiert quasi mit einer Schutzfunktion und das ist der sogenannte Hirnfrost.
1: Ja, mit so einem Schmerzreiz.
0: Genau, sehr interessant.
1: Also das Gehirn gefriert nicht wirklich.
2: Das Gehirn gefriert nicht wirklich und es hilft, die warme Zunge gegen den Gaumen drücken.
1: Tipps und Tricks.
2: Um den wieder aufzuwärmen.
1: Tipps und Tricks aus der Mutscher-Redaktion.
2: Ja. Und ja, wir kommen tatsächlich jetzt schon zum Ende unserer diesmonatigen Musik-Challenge im Juli und möchten natürlich den neuen Begriff bekannt geben für die Sendung im August und zwar den 30., ja, wenn ich das
1: Sonntag
2: richtig im Kopf habe.
1: Sonntag, den 30. August, 17 Uhr. Dann lautet das Motto Musik-Challenge, ein Begriff, viele Songs zum Begriff
2: Insel. Wir nehmen euch mit auf die Insel oder auf eine Insel oder
0: auf mehrere Inseln.
1: Oder ihr teilt euer Inselwissen mit uns.
2: Also wieder verschiedene Möglichkeiten, diesen Begriff zu denken und musikalisch zu fassen. Wir freuen uns auf eure Vorschläge an musikchallenge@radio-frei.de und hören uns am 30. wieder. Denn ich würde auch einläuten, unsere Verabschiedung für diesen Monat. Und wir verabschieden uns jetzt.
0: Wir verabschieden uns jetzt für euch am Mikrofon. Aber es kommt noch ein Lied.
1: Es kommt noch ein Lied. Ja, aber wir sagen Tschüss, weil dann die Sendung zu Ende geht.
2: Genau. Ein Lied kommt noch. Wir sagen Tschüss. Und zwar sagt das Christine,
1: Susan
0: und Miriam.
1: Und schöne Grüße an Ulrich.
2: Und liebe Grüße an Ulrich.
1: Und der letzte Eissong für die heutige Sendung kommt von Burkhard. Der schreibt uns, liebes Mutscher-Team, das Thema Eis eröffnet ein äußerst weites Feld. Wasser ist Leben, Eis ist gefrorenes Wasser, Schnee sind winzige Eiskristalle. Bei der Deutschen Bahn steht Eis für Intercity Express, in den USA für die Behörde Immigration and Customs Enforcement. Beide sind in den letzten Jahren aus unterschiedlichen Gründen Gegenstand meist negativer Schlagzeilen. Im Leben steht das Wort Eis oft für eine Haltung bzw. wie Menschen im täglichen Leben miteinander umgehen. Einige Beispiele, die jeder sicherlich kennt: eisiger Charakter, eisige Stimmung, das Eisbrechen, cool bleiben etc. Es liegt auf der Hand, dass Eis oder Eis natürlich auch musikalisch viel verarbeitet wurde. Ich wähle den Titel Skating Away on the Thin Ice of a New Day vom 1974er Jethro Tull Album War Child. Ein junger, neuer Tag ist zerbrechlich wie dünnes Eis. Eine wunderschöne Sendung wünscht Burkhard. Und damit sagen wir Tschüss.
2: Tschüssi.

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2: Hallo und herzlich willkommen zu einer neuen Ausgabe von Soundtrack. Ich heiße Jan, ich freue mich sehr, dass ihr mit dabei seid. Heute fangen wir an mit einer Filmreihe, über die ich mich sehr, sehr freue, dass diese Filmreihe jetzt gerade aktuell bei einem großen Streaming-Anbieter endlich mal wieder vollständig zu sehen ist. Alle 5 zur Reihe gehörenden Filme kann man da gucken und wir fangen heute an, uns die Soundtracks dieser Filmreihe anzuhören. Das Besondere ist, dass diese Filme in ihrer Vollständigkeit lange nicht mehr wirklich legal auch hier in Deutschland guckbar waren. Das liegt daran, dass sie seit den frühen 80ern indiziert waren. Eine Indizierung oder die Indizierung eines Filmes ist übrigens nicht das Verbot eines Films, sondern es ist nur nicht gestattet, diese Filme ja Kindern und Jugendlichen beziehungsweise öffentlich zugänglich zu machen, da eine ja leichte oder vielleicht sogar besondere Jugendgefährdung vorliegt. Das war damals in den 80ern vor allem, sind da sehr, sehr viele Filme auf dem sogenannten Index gelandet, die mittlerweile übrigens in ihrer ungekürzten Fassung teilweise sogar ab 16 wieder freigegeben sind. Ne? Sowas wie Predator oder so ist ungeschnitten ab 16 freigegeben inzwischen und sogar das einer der schrecklichsten, brutalsten, fiesesten, gemeinsten Filme aller Zeiten, nämlich Tanz der Teufel. Selbst der ist in Deutschland mittlerweile ab 16 freigegeben und so auch die Mad Max-Filme. Immerhin in einer leicht entschärften Fassung mittlerweile ab 18 auch freigegeben. Und deswegen kann man jetzt ganz offiziell, ganz öffentlich und ganz brav sie schauen und natürlich auch darüber reden. Genau, und das ist auch der Anlass, warum ich ausgerechnet jetzt anfange, diese Filme zu schauen, beziehungsweise habe ich sie geschaut und bin jetzt sozusagen bereit, über die Soundtracks zu reden. Wir fangen an mit dem ersten Mad Max-Film. Der ist 1978 in die Kinos gekommen und war damals das Spielfilmdebüt eines jungen australischen Schauspielers, den man bis dahin überhaupt noch nicht kannte, zumindest wir hier in Deutschland nicht, und in den USA ist er auch erst durch den zweiten Teil dieser Reihe so richtig bekannt geworden, was ein bisschen kurios alles gelaufen ist. Mel Gibson ist hier das erste Mal aufgetreten und hat in dieser Form auch gezeigt, was seine großen Stärken sind als Schauspieler, nämlich als einerseits charismatischer Typ mit einem sehr charismatischen Blick, die Augen, alles schmelzen dahin. Und auf der anderen Seite aber auch so ein richtiger Badass. Und das ist ganz wichtig für die Rolle, die er hier spielt. In Mad Max geht es um einen Polizisten namens Max Rockatansky. Der ist so eine Art Highway Patrol, so eine Art Autopolizist. In Australien ist das wohl alles auch angesiedelt, aber in einer Zukunft, in der es absolut nicht mehr so richtig geil aussieht. In der Zeit hat es auf jeden Fall schon mehrere weltumfassende Konflikte gegeben, wahrscheinlich auch mit Atombomben. Das wird nur so ein bisschen angedeutet. Es geht oft um sowas wie Öl, die sogenannten Öl- und Benzinkriege, wie auch immer. Es ist alles nicht mehr ganz so rosig und die Welt ist dabei unterzugehen. Und Max und seine Kollegen sind sozusagen eigentlich noch so der letzte Versuch, so eine Art Zivilisation aufrechtzuerhalten zum Schutz der normalen Bevölkerung vor marodierenden Banden, die eben auf den Straßen mit Motorrädern unterwegs sind und da wirklich keinen Halt machen und alles Mögliche machen, also rauben, morden, plündern, vergewaltigen und da wirklich auf ganz fiese Art und Weise sozusagen die normale Bevölkerung heimsuchen. Und in diesem Zusammenhang gibt es eine Verfolgungsjagd, ein Wahnsinniger, der erst im Gefängnis war, bricht aus, tötet dabei mehrere Polizisten und klaut einen hochmotorisierten Polizeifahrzeug und die ganzen Kollegen kommen dem nicht mehr hinterher, der ist einfach zu schnell. Und der Einzige, der ihn jetzt noch aufhalten kann, ist Max, ein Polizist, der der beste Autofahrer der Welt ist und auch mit dem schnellsten Polizeiwagen, einem der letzten V8 Opus Magnum noch unterwegs ist, und der schafft es dann, diesen flüchtigen Gangster in einem spektakulären Unfall auch zu stellen, woraufhin ein weiterer Mensch aus dessen Gang, nämlich Tau Cutter, es jetzt auf Max abgesehen hat. Und ja, im Grunde wird im Film erzählt, wie eben Tau Cutter und seine Bande versuchen, Max zu finden, und der nimmt das nicht so richtig ernst und macht sich da gar keine großen Sorgen und fährt mit seiner Familie in Urlaub und so weiter, und dann geht's irgendwann schief und es entbrennt ein Rachefeldzug. Und das ist es im Grunde, was im ersten Mad Max Film passiert. Das Besondere bei diesem Film ist natürlich die Action, und zwar ganz speziell die Auto-Action, denn in einer unfassbaren, wie ich glaube, noch nie zuvor so krass dargestellten Geschwindigkeit rasen die hier über die langgezogenen gezogenen Straßen durch die Steppe Australiens. Und da ist wirklich mit einer unfassbaren, wahnsinnigen Geschwindigkeit wird hier gearbeitet und es wirkt auch schnell. Es gibt ja so ein paar filmische Tricks, es schneller aussehen zu lassen, als es ist. Aber ich bin mir relativ sicher, dass die auch wirklich ziemlich schnell gefahren sind. Die Stunts sind Wahnsinn. Ich glaube, es sind auch Stuntmen bei den Dreharbeiten gestorben. Die Crashs sind sehr spektakulär und das ist alles ganz schön krass und einerseits spektakulär, aber auch bedrückend, denn die Welt, die hier gezeichnet wird, ist einfach nicht besonders schön. Das Besondere ist hier, dass der junge australische Regisseur George Miller hier seine eigene Vision verfolgt hat und im Grunde nur ganz wenig Budget zur Verfügung hatte und auch gerade in Ende der 70er, da spielte das schon noch eine Rolle, wie viel Geld man in einen Film steckt und man hat das auch gesehen und er hat sozusagen aus den mangelnden Mitteln eine Tugend gemacht und hier wirklich auch sehr clever inszeniert, um spektakuläre Dinge so lange und so echt wie möglich aussehen zu lassen und so, das sieht man diesem Film auch an. Das ist also wirklich eine sehr beeindruckende Bildsprache, die dieser Film hat. Und das ist im Grunde das Besondere an diesem Film und das, was die Reihe dann daraus, was aus der Reihe dann später noch wurde. Darüber reden wir dann aber gleich. Wir sprechen mal kurz über die Musik. Die stammt von einem Komponisten namens Brian May. Und das ist nicht der Brian May von Queen, sondern ein australischer Filmmusikkomponist, der mittlerweile übrigens auch schon leider verstorben ist. Und der versucht hier einen sehr für die 70er Jahre sehr klassisch klingenden Soundtrack zu machen mit einer nicht allzu großen Orchestrierung, aber es sind echte Musiker dabei und es wird viel mit Stimmungsbildern gearbeitet und gerade die Harmonien, die hier angewendet werden und der Aufbau der Musik erinnert eher an damalige Horror- oder Slasher-Filme und so ein ganz kleines bisschen wirkt dieser Film dann dadurch trashiger, als er eigentlich sein müsste. Aber ich glaube, das war einfach die Art und Weise, damals Musik zu machen für solche Filme, für Actionfilme, die so einen besonders hohen Spannungs- oder Thrillgrad hatten einfach und deswegen ja, ist das jetzt nicht so eine wahnsinnig hervorstechende Musik, die diesen Film auszeichnet. Wir hören jetzt einfach mal rein in den Soundtrack zum ersten Mad Max Film aus dem Jahr 1978, komponiert von Brian May.

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3: Oh. Willkommen zurück zu Soundtrack. Wir hören heute Musik aus Mad Max, eine Filmreihe, die heute in einem der besten, am besten inszenierten Actionfilme aller Zeiten gipfelte, die aber ihren Anfang in den späten 70ern fand, mit einem damals unbekannten Schauspieler namens Mel Gibson in der Hauptrolle. Und wir haben es ja gehört, der erste Teil kam 1978 in die australischen Kinos und war dort ein beachtlicher Erfolg, aber im Rest der Welt hat sich kein Schwein dafür interessiert. Und das war so weit, dass der auch nirgendwo aufgeführt wurde. In anderen Ländern kannte man Mad Max nicht. Nichtsdestotrotz hat George Miller mehr oder weniger ununterbrochen gearbeitet. Seit der Veröffentlichung des ersten Teils hat er dann weitergemacht. Direkt im Anschluss kam dann Mad Max 2 1981, also knapp 3 Jahre, nachdem der in Australien in die Kinos kam, kam in Australien auch schon gleich der zweite Teil, Mad Max 2, der Vollstrecker, so heißt der bei uns. Ich glaube, in Australien hieß der einfach nur Mad Max 2. Und im Rest der Welt kam dann, also zumindest in den USA, kam zuerst Mad Max 2 in die Kinos. Das war ein bisschen kurios, denn Mad Max 2 war in Australien wiederum ein so großer Erfolg, dass dann endlich auch amerikanische Verleihfirmen darauf aufmerksam geworden sind und gesagt haben, okay, dann bringen wir den Film in die Kinos. Da aber der erste zu diesem Zeitpunkt nicht in den amerikanischen Kinos gelaufen ist, den also kein Schwein kannte, hat man natürlich nicht gesagt, das heißt Mad Max 2, sondern man hat ihn unter einem anderen Titel in die amerikanischen Kinos gebracht, nämlich unter dem Titel Road Warrior. Da startete der und kurz nachdem der dann auch in den USA einen ganz okayen Erfolg eingefahren hatte, kam dann eben auch der erste Mad Max in die Kinos in den USA. Also erst der zweite, dann der erste. Ein bisschen verwirrend. Mittlerweile ist es aber pupsegal, weil mittlerweile wissen wir ja, welcher der erste, zweite, dritte, vierte und so weiter Film ist. Wir sind also im Jahr 1981, aber in der Geschichte des Films sind wir in einer, wahrscheinlich nicht allzu fern in Zukunft. Und wenn ich beim ersten Teil schon gesagt habe, die Welt sei nicht so besonders schön und die Gesellschaft ist dabei niederzugehen, dann ist das letzte Quäntchen Zivilisation, was vielleicht noch im ersten Film zu sehen war, das letzte bisschen Normalität oder normales Leben, davon ist jetzt im zweiten Teil absolut gar nichts mehr zu sehen. Da ist wirklich nur noch der pure Mayhem und Outlaw auf den Straßen. Das heißt, normale Menschen gibt's eigentlich gar nicht mehr. Es gibt nur noch Wahnsinnige und also Opfer und Beute im Grunde, beziehungsweise Jäger und Gejagte. Das ist das Einzige, was es noch auf den Straßen gibt. Und da ist Max unterwegs einigermaßen depressiv, denn ich will gar nicht zu viel spoilern, aber in dem ersten Film ist ein sehr großes Drama, eine sehr große Tragödie für ihn passiert und er ist seitdem stark distanziert von der Gesellschaft, ist alleine im Ödland unterwegs mit seinem V8 Opus Magnum, ein wirklich beeindruckendes, schnelles und fantastisches Gefährt. Und es ist natürlich nötig, dass er auch immer wieder Treibstoff und Benzin besorgen muss für sein Fahrzeug und beim Versuch, einen überfallenen Benzintransport sozusagen anzuzapfen, damit er sich da ein bisschen Benzin klaut, macht er auch bekannt mit einer marodierenden Bande. Die sehen echt krass aus, so ein bisschen wie mutiert fast schon. Und es wird auch in der Vorgeschichte erwähnt, dass es ja vielleicht eine Atombombe, einen Atomkrieg gegeben haben könnte. Und in diesem Zusammenhang, auf der Flucht vor diesen Gangstern, vor dieser Bande, trifft er auf eine Siedlung mitten in der Wüste. Es ist aber eigentlich eine Raffinerie. Und das ist das Problem, dass diese Gangsterbande versucht eben diese Raffinerie zu erobern, ist aber im Grunde verrammelt wie eine Festung und die Menschen, die da leben, werden sozusagen terrorisiert von dieser Gangsterbande, die immer wieder kommen. Und Max, ich kriege gerade den Zusammenhang nicht mehr ganz hin, aber Max entschließt sich dann für diese Leute zu arbeiten und denen zu helfen und hat gesagt, ey, ich weiß, wo ein großer Transporter, ein Truck ist und mit dem können wir das Benzin aus eurer Raffinerie wegtransportieren und ihr könnt die große Reise ins Paradies irgendwo hin wo sie hinwollen, hinter der Wüste irgendwo soll es ganz toll sein und schön sein und dann können wir die große Reise machen und Max hilft ihnen. Und wir haben in diesem Szenario natürlich so ein Sieben Samurai Kurosawa Szenario, das heißt, er hilft dann diesen Leuten, sich zu verteidigen gegen die marodierende Bande und da gibt es auch noch ein Kind, das mit einem selbstgebauten Boomerang ziemlich abgefahrene Sachen macht. Dann gibt es noch einen Typen, der ein selbstgebautes Flugzeug, also ein Hubschrauber, sowas in der Art hat. Alles ganz schön schräg, aber sehr, sehr minimalistisch, was so die Handlung und auch Sprache angeht. Es dauert, glaube ich, 20 Minuten in diesem Film, bis das erste Mal ein Wort gesagt wird. Es passiert ganz viel auf der Bildebene und es gibt eben eine zusammenhängende Actionsequenz, die so unfassbar akribisch inszeniert und eingefangen ist, dass die selbst heute nach über 40 Jahren immer noch wirklich, wirklich toll aussieht. Also das muss ich einfach sagen, die ja, auch wenn das Budget nicht allzu hoch ist und man das schon sieht, dass da wirklich an durch die Inszenierung merkt man einfach, dass da an ganz vielen Stellen gespart wird, aber damit, ja, umso spektakulärer wirken dann eben die Actionsequenzen, die es dann, die haben es wirklich bis heute in sich, also wirklich ganz fantastischer Film. So, ich habe am Anfang schon gesagt, die Filme waren indiziert und da gab es vor allem im zweiten Teil, gibt es da ein, zwei Sequenzen, die dafür verantwortlich waren, dass der Film damals als stark jugendgefährdend eingeschätzt wurde. Ich habe schon gesagt, ein kleiner Junge hat einen Boomerang, ganz australisch mäßig, und der ist aber angeschärft und kämpft mit diesem Boomerang und da gibt es ein, zwei explizite Momente, wo man sieht, einigermaßen sieht, was mit dem Boomerang, was der anrichten kann. Das war damals, glaube ich, der Anlass auch für eine Indizierung, dass man eben sieht, wie ein Kind eben da wirklich für fiese Splatter-Effekte sorgt. Das konnte das Prüfgremium damals nicht ertragen. Und heute, wie gesagt, ist das alles ein kleines bisschen entschärft auf den Streaming-Diensten. Also man sieht es nicht allzu explizit, was mich persönlich schon wieder ein bisschen ärgert, denn, naja, heute ist das alles, glaube ich, nicht mehr ganz so krass zu bewerten. Aber das soll zu einer anderen Sendung mal irgendwie vielleicht irgendwann anders mal ein bisschen ausführlicher Thema sein. Wir hören jetzt rein in den Soundtrack, der ist wieder von Brian May. Der versucht so ein ganz kleines bisschen von diesen klassischen Wegen, die er noch im ersten Teil begangen hat, abzuwandeln und so ein ganz kleines bisschen auch diese wirklich bedrückende, dystopische Stimmung in dieser Wüste, in diesem Ödland sozusagen mit zu transportieren. Man muss auch mal sagen, dass alles, was wir so typisch so kennen aus solchen Spielen, auch Videospielen wie Borderlands oder Fallout und alles, was so dieses postnukleare Ödland angeht, dieses ganz besondere Bild, das wurde hier in diesem Film stilistisch mehr oder weniger zementiert und alles basiert irgendwie darauf, was so die Ausstattung von Autos angeht. Diese zusammengebastelten Schrottkarren, die durch die Wüste rasen, die Kleidung, die also irgendwie selbst gebastelt, aber auch sehr martialisch wirkt. Also all das, was wir eben von anderen typischen Wasteland-Szenarien kennen, das wurde hier in Mad Max 2 mehr oder weniger im Alleingang festgezurrt und gemacht. So, und so auch die Musik übrigens, also da gibt's ganz viele Sequenzen, die mich sehr stark an den Soundtrack von Fallout zum Beispiel erinnert haben, Videospielreihe, die ihr vielleicht kennt. So, wir hören jetzt mal rein in den Soundtrack zu Mad Max 2 aus dem Jahr 1981, komponiert von Brian May.

Und das war's schon wieder fast mit Soundtrack für diese Ausgabe. Wir haben heute in die Soundtracks der ersten beiden Mad Max-Filme reingehört, in der ersten Hälfte in den Soundtrack zu Mad Max 1 aus dem Jahre 1978 und in der zweiten Hälfte in den Soundtrack zu Mad Max 2, der Vollstrecker oder auch Road Warrior, wie er in den USA dann im Kino hieß, 1981 erschienen. Beide Soundtracks stammen vom Komponisten Brian May, nicht der Gitarrist von Queen, sondern der Filmmusikkomponist aus Australien, Brian May, der leider inzwischen auch schon verstorben ist. Ja, das war's für diese Ausgabe. In der nächsten Ausgabe geht's dann natürlich entsprechend weiter mit den nächsten Einträgen in der Mad Max-Reihe. Bis dahin wünsche ich eine gute Zeit. Ciao, sagt der Jan.

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